0: mehr Abschiebungen geben. In diese Zentren außerhalb der EU sollen abgelehnte Asylbewerber kommen, die nicht in ihre Herkunftsländer zurückgebracht werden können. Der Nahe Osten bleibt ein Pulverfass. Im Kampf zwischen Israel und der Hisbollah-Miliz im Libanon haben die Zeichen zuletzt auf Eskalation gestanden. Entwicklungsministerin Alabali Radovan musste sogar eine Reise nach Beirut abbrechen. Im ZDF sagte die SPD-Politikerin:
1: Ich bedauere das sehr, aber die Sicherheitslage hat sich während des Fluges kurz vor Landeanflug so weit zugespitzt, dass das Verteidigungsministerium beschlossen hat, dass wir nicht in Beirut landen können, dass wir abdrehen müssen und in Zypern zwischenlanden müssen.
0: Alabali Radovan forderte eine militärische Deeskalation von beiden Seiten. US-Präsident Trump hat unterdessen Hoffnung darauf gemacht, nachdem der Iran wegen der Situation im Libanon damit gedroht hatte, den Verhandlungstisch zu verlassen. Bundesarbeitsministerin Baas geht davon aus, dass wegen der künstlichen Intelligenz Jobs bedroht sind. Der Rheinischen Post sagte sie, ja, es würden Berufe auf der Strecke bleiben. Das Handwerk könne für junge Leute der goldene Boden der Zukunft sein. Denn die KI werde zum Beispiel Heizungen auch künftig nicht einbauen können. Würzburg ist künftig wieder ein Standort im Profifußball. Die Würzburger Kickers sind nämlich in die dritte Liga aufgestiegen. Das Team aus der Regionalliga Bayern gewann das Relegationsrückspiel gegen Lok Leipzig mit 2:1. Schon das Hinspiel auswärts hatte Würzburg mit 1:0 gewonnen.
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1: Ich bin Moritz Einzel. Die Europäische Union macht den Weg frei für Rückkehrzentren in Drittstaaten, um mehr Abschiebungen zu ermöglichen. Am Abend einigten sich darauf Vertreter des Europaparlaments und der Regierungen der Mitgliedsländer. Der Bericht von Tine Klimach.
2: In die speziellen Rückkehrzentren, sogenannten Return Hubs, außerhalb der EU sollen abgelehnte Asylbewerber kommen, die nicht in ihre Herkunftsländer zurückgebracht werden können. Etwa weil das Heimatland sich weigert, sie zurückzunehmen oder die Bundesregierung keine diplomatischen Beziehungen zu dem betroffenen Staat pflegt. Deutschland bemüht sich aktuell gemeinsam mit einigen anderen EU-Staaten um Vereinbarungen mit Ländern, die bereit wären, auf ihrem Staatsgebiet solche Rückkehrzentren einzurichten.
1: Die Deutsche Bahn hat ihr Ziel einer Pünktlichkeitsquote bei den Fernzügen von über 60% auch im Mai erreicht. Die Süddeutsche Zeitung berichtet über interne Unternehmensdaten, wonach 61,3% der ICE- und Intercity-Züge ihr Ziel im vergangenen Monat pünktlich erreicht haben. 2025 und zu Beginn dieses Jahres war die Zielmarke von 60% mehrfach unterschritten worden. Bundesarbeitsministerin Baas sieht wegen der künstlichen Intelligenz große Veränderungen auf die Arbeitswelt zurollen. Der Rheinischen Post hat sie gesagt, einige Berufe würden auf der Strecke bleiben. Das Handwerk könne für junge Leute der goldene Boden der Zukunft sein, denn die KI werde zum Beispiel Heizungen auch künftig nicht einbauen können, so Baas. Für hohe Gewinne aus KI-Einsatz forderte sie eine Digitalsteuer. Der Tankrabatt und gesunkene Rohölpreise haben die Autofahrer im Mai deutlich entlastet. Nach dem teuersten Tankmonat April waren die Kraftstoffe wieder günstiger zu haben, zeigt eine Bilanz des ADAC. Demnach kostete ein Liter Super E10 im Schnitt rund 13 Cent weniger. Diesel war sogar etwa 27 Cent günstiger.
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9: Und nun die Wassertemperaturen für die Urlaubsregionen. Nordsee 23 Grad, Adria 27 Grad, Garten der Familie Meier 28 Grad.
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12: Ich bin Moritz Einzel. Die Fernzüge der Bahn sind pünktlich, also zu mehr als 60% jedenfalls. Dieses Ziel hat die Bahn auch im Mai erreicht. Die Süddeutsche Zeitung berichtet, 61,3% der ICE- und Intercity-Züge seien pünktlich gewesen. Der Wert ist leicht niedriger als im März und April, aber eben nicht unter 60%, wie oftmals 2025 oder auch Anfang dieses Jahres. Knapp ein Jahr nach einem Axtangriff in einem ICE in Niederbayern mit mehreren Verletzten beginnt heute vor dem Landgericht Regensburg der Prozess. Die Staatsanwaltschaft wirft dem mutmaßlichen Täter, einem 21-jährigen Syrer, versuchten Totschlag und gefährliche Körperverletzung vor. Die Behörde geht davon aus, dass der Mann psychisch krank und schuldunfähig ist. Die Debatte um eine Genehmigungspflicht für Auslandsaufenthalte im Wehrdienstgesetz richtet Schaden an. Das hat der Vorsitzende des Bundestagsverteidigungsausschusses Röwe Kamp der Rheinischen Post gesagt. Minister Pistorius müsse die rechtliche Unsicherheit abstellen. Hintergrund ist eine Regelung, wonach wehrfähige Männer Auslandsaufenthalte von mehr als 3 Monaten genehmigen lassen müssen. Pistorius setzte die Regelung aus. Der wissenschaftliche Dienst des Bundestags glaubt aber, dass das nicht rechtens war. Heute beginnt für die deutsche Fußballnationalmannschaft die WM-Mission. Am Nachmittag geht es von Frankfurt am Main aus in die USA, zunächst nach Chicago. Thomas Bremser berichtet.
13: Rund 9 Stunden Flugzeit sind es von Frankfurt nach Chicago durch die Zeit.

0: Zeitverschiebung fliegt das Team am Nachmittag los und kommt auch am Nachmittag an. Die ersten Tage gilt es also, den Jetlag zu überwinden. Das Klima ist sommerlich heiß. Bundestrainer Nagelsmann will die kommenden Tage nutzen und so viel wie möglich trainieren, um den Feinschliff vorzunehmen für den WM-Start. Die Generalprobe steigt dann am Samstag gegen Gastgeber USA.
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10: Ich bin Moritz Einzel. Guten Morgen. Die Europäische Union macht den Weg frei für Rückkehrzentren in Drittstaaten, um mehr Abschiebungen zu ermöglichen. Am Abend einigten sich darauf Vertreter des Europaparlaments und der Regierungen der Mitgliedsländer. Der Bericht von Tine Klimach.
11: In die speziellen Rückkehrzentren, sogenannten Return Hubs, außerhalb der EU sollen abgelehnte Asylbewerber kommen, die nicht in ihre Herkunftsländer zurückgebracht werden können. Etwa weil das Heimatland sich weigert, sie zurückzunehmen oder die Bundesregierung keine diplomatischen Beziehungen zu dem betroffenen Staat pflegt. Deutschland bemüht sich aktuell gemeinsam mit einigen anderen EU-Staaten um Vereinbarungen mit Ländern, die bereit wären, auf ihrem Staatsgebiet solche Rückkehrzentren einzurichten.
10: Die Deutsche Bahn hat ihr Ziel einer Pünktlichkeitsquote bei den Fernzügen von über 60% auch im Mai erreicht. Die Süddeutsche Zeitung berichtet über interne Unternehmensdaten, wonach 61,3% der ICE- und Intercity-Züge ihr Ziel im vergangenen Monat pünktlich erreicht haben. 2025 und zu Beginn dieses Jahres war die Zielmarke von 60% mehrfach unterschritten worden. Bundesarbeitsministerin Baas sieht wegen der künstlichen Intelligenz große Veränderungen auf die Arbeitswelt zurollen. Der Rheinischen Post hat sie gesagt, einige Berufe würden auf der Strecke bleiben. Das Handwerk könne für junge Leute der goldene Boden der Zukunft sein, denn die KI werde zum Beispiel Heizungen auch künftig nicht einbauen können, so Baas. Für hohe Gewinne aus KI-Einsatz forderte sie eine Digitalsteuer. Der Tankrabatt und gesunkene Rohölpreise haben die Autofahrer im Mai deutlich entlastet. Nach dem teuersten Tankmonat April waren die Kraftstoffe wieder günstiger zu haben, zeigt eine Bilanz des ADAC. Demnach kostete ein Liter Super E10 im Schnitt rund 13 Cent weniger. Diesel war sogar etwa 27 Cent günstiger.
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11: Guten Morgen, Main-Franken. Hier ist das Charivari-Wetter. Nach einer kühlen Nacht wird es heute wieder richtig sommerlich warm mit 24 bis 27 Grad. Im Moment in Kitzingen 11 Grad, Würzburg am Kulturspeicher 14. Dazu gibt es Wolken und Sonne im Wechsel. Richtung Nachmittag kann es aber kräftige Schauer und Gewitter geben. Also örtlich auch sintflutartiger Regen. Hagel und Sturmböen sind nicht ausgeschlossen. Das für heute. Der Charivari-Wettertrend für die nächsten Tage. Es bleibt sommerlich wechselhaft.
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13: Ich bin Christian Haider. Guten Morgen. Die Würzburger Kickers sind zurück im Profifußball. 4 Jahre nach dem Abstieg steigen sie jetzt wieder in die dritte Liga auf. Das zweite Relegationsspiel gegen Lok Leipzig haben sie gestern Abend mit 2:1 gewonnen. Gut 10.100 Menschen waren in der ausverkauften Akon Arena dabei, darunter Reporterin Felicia Stichter.
14: Also der Schlusspfiff war für viele hier doch wie so ein Befreiungsschlag, obwohl sich das ganze Spiel nie so angefühlt hat, als könnten die Kickers das hier nochmal aus der Hand geben. Vor allen Dingen haben sie hier eine wirklich sehr starke erste Halbzeit gespielt. Und auch der Ausgleich in der zweiten Halbzeit hat die Kickers hier wirklich

nicht aus der Ruhe gebracht. Deswegen ein verdienter Sieg hier für die Würzburger Kickers. Und man muss auch sagen, ja, es ist während des ganzen Spiels von beiden Fans immer mal wieder auch Pyrotechnik hier im Einsatz gewesen. Aber die Polizei hat hier wirklich einen sehr guten Job gemacht, hat hier beide Fanblöcke abgeriegelt und sich in der Kette davor

0: ein Teil der Krone einer Esche ab. Der Baum war offenbar durch Trockenheit stark geschwächt. Der Vorfall weckt Erinnerungen an einen Unfall im September 2023. Damals war im Ringpark eine Buche umgestürzt und hatte eine Radfahrerin tödlich verletzt. Bei einem schweren Unfall bei Karlstadt ist ein 79-Jähriger gestern Abend ums Leben gekommen. Nach Angaben der Polizei geriet ein 46-jähriger Lkw-Fahrer zwischen Karlburg und Wiesenfeld mit seinem Fahrzeug auf die Gegenfahrbahn und kollidierte seitlich mit dem Wagen des Seniors. Das Auto wurde dadurch auf die Gegenfahrbahn gedrängt und prallte frontal in einen weiteren Laster. Der 79-Jährige kam schwer verletzt in eine Klinik, wo er später starb. Die beiden Lkw-Fahrer blieben unverletzt. Die Fernzüge der Deutschen Bahn sind wieder pünktlicher, also zu mehr als 60% jedenfalls. Dieses Ziel hat die Bahn auch im Mai erreicht. Die Süddeutsche Zeitung berichtet, 61,3% der ICE- und Intercity-Züge seien pünktlich gewesen. Der Wert ist leicht niedriger als im März und April, aber eben nicht unter 60%, wie oftmals 2025 oder Anfang des Jahres.
1: Man freut sich ja schon über kleine Dinge. Dankeschön, alle Nachrichten aus Mainfranken könnt ihr jederzeit gerne nachlesen auf meinscharivari.de und in unserer App. Guten Morgen auf die Straßen. Hier ist der Charivari Verkehrsservice. A3 Würzburg Richtung Frankfurt zwischen Markt Heidenfeld und Rohrbrunn. Reifenteile auf der Autobahn. Seid da bitte vorsichtig. Gute Fahrt. Wenn ihr was entdeckt, Staus oder Blitzer, dann wisst ihr ja. Einfach schnell durchklingeln 0800 30 80 700.
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1: Es ist Dienstag, der 2. Juni. Guten Morgen.

0: hier Charivari, 5:45 gleich. Wir haben den 2. Juni und der Jubel am Würzburger Dallenberg ist immer noch groß. Die Würzburger Kickers sind nämlich zurück in der 3. Liga. Nach 4 Jahren, 4 Jahre ist jetzt der Abstieg, liegt er zurück. Jetzt sind sie zurück im Profifußball und nächstes Jahr warten dann auf die Rothosen zum Beispiel Gegner wie 1860 München, Hansa Rostock oder auch der MSV Duisburg. Jetzt heißt es aber erst nochmal tief durchatmen und den Aufstieg in die 3. Liga feiern.
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0: Und das kommt von Johannes Ries aus Aschaffenburg.
2: Ich bin an der Kasse im Supermarkt. Die Einkäufe für die Woche sind schon auf dem sich immer wieder ruckartig bewegenden Band neben mir ausgebreitet. Ich prüfe nochmal meine Einkaufsliste und mir geht durch den Kopf, was heute noch alles zu erledigen ist. Am Anfang der Schlange stellt eine Kundin gerade den passenden Betrag zusammen. Hinter ihr wird es langsam unruhig. Direkt vor mir steht ein älterer Herr, der sich umdreht und mich aus meinen Gedanken reißt. Wissen Sie, meint er, ich kann das ja gut aushalten, wenn vor mir einer sein Kleingeld zusammensucht. Das ist wie eine Meditation für mich. Schon sind wir in einem Gespräch und nach einem kurzen Gruß beim Verlassen des Marktes denke ich mir, ja, ein kurzer Moment für mich, ein möglicher Augenblick der Ruhe und Versammlung, wartet immer wieder in meinem Alltag. Ich muss ihn nur wahrnehmen.
0: Dankeschön, Johannes Ries aus Aschaffenburg. 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
8: Guten Morgen, Mainfranken. Hier ist das Charivari-Wetter mit den Temperaturen. Eisingen 11 Grad, Würzburg-Alte Mainbrücke 13 Grad. Im Moment sieht es da noch aus, als würde es heute noch ganz schön werden. Kai Zorn, unser Charivari-Meteorologe. Wie lange hält denn das Wetter und wann erwartest du die ersten Schauer und Gewitter heute?
9: Oh, das hält noch lang. Jetzt haben wir ein paar lockere Wolken, die über uns hinwegziehen. Meist sind das so hohe Wolkenfelder und in einigen Niederungen hält sich anfangs noch Nebel. Ansonsten scheint tagsüber immer wieder die Sonne. Vor allen Dingen Richtung Rhön und Spessart kann es schon mal einen Schauer oder ein kurzes Gewitter geben. Auch das verschwindet dann wieder. Und erst am Abend breitet sich dann von Westen her eine gröbere Schauer- und Gewitterfront zu uns aus. Mit der Gefahr von Sturmböen, Hagel und sintflutartigem Regen. Zuvor werden es 24 bis 27 Grad.
8: Danke dir.
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11: Ich bin Pia Wegner. Guten Morgen. Die Fernzüge der Bahn sind zu mehr als 60% pünktlich. Dieses Ziel hat die Bahn auch im Mai erreicht. Die Süddeutsche Zeitung berichtet, 61,3% der ICE- und Intercity-Züge seien pünktlich gewesen. Der Wert ist damit leicht niedriger als im März und April, aber eben nicht unter 60%, wie oftmals 2025 oder auch Anfang des Jahres. Die Europäische Union verschärft weiter ihre Migrationspolitik. Vertreter von Europaparlament und Mitgliedstaaten haben beschlossen, sogenannte Rückkehrzentren in Drittstaaten zu ermöglichen. Dadurch soll es mehr Abschiebungen geben. In diese Zentren außerhalb der EU sollen abgelehnte Asylbewerber kommen, die nicht in ihre Herkunftsländer zurückgebracht werden können. Knapp ein Jahr nach einem Axtangriff in einem ICE in Niederbayern beginnt heute vor dem Landgericht Regensburg der Prozess. Der mutmaßliche Täter ist ein 21-jähriger Syrer. Moritz Einzel berichtet.
12: Die Staatsanwaltschaft wirft dem jungen Mann versuchten Totschlag und gefährliche Körperverletzung vor. Nach Überzeugung der Ermittler attackierte der Syrer am 3. Juli des vergangenen Jahres in dem ICE bei Straßkirchen Fahrgäste mit einer Axt. Es gab mehrere Verletzte. Zugleich geht die Staatsanwaltschaft davon aus, dass der Angreifer psychisch krank und schuldunfähig ist. Sie beantragte die Unterbringung in einer psychiatrischen Einrichtung.
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13: Würzburg ist künftig wieder ein Standort im Profifußball. Die Kickers sind in die dritte Liga aufgestiegen. Die Rothosen um Trainer Michael Schiele gewannen auch das Relegationsrückspiel gegen Lok Leipzig mit 2:1. Schon das Hinspiel auswärts hatte Würzburg 1:0 gewonnen. Gut 10.100 Menschen waren im Stadion dabei und feierten das Team. Die Kickers sind damit 4 Jahre nach dem Abstieg aus Liga 3 wieder zurück. In Würzburg hat eine Zivilstreife offenbar 2 mutmaßliche Fahrraddiebe auf frischer Tat erwischt. Die Männer im Alter von 33 und 34 sitzen jetzt in Untersuchungshaft. Nach Angaben der Polizei wurden sie in der Zellerau dabei beobachtet, wie sie durch Hinterhöfe gingen und Fahrradschlösser öffneten. Die

0: Die Ermittler gehen davon aus, dass die Räder für einen späteren Abtransport vorbereitet werden sollten. Die Beamten griffen noch vor Ort ein und nahmen die beiden Männer fest.
1: Ja, Gott sei Dank. 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Gute Fahrt euch. Staus und Blitzer, wenn euch was auffällt, dann sagt's gerne weiter. Wir dann auch unter der 0800 30 80 700 einfach kostenlos durchklingeln.
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1: Schönen Dienstag euch, guten Morgen. Yeah.

Na, bei euch. Mit Charivari und den Klassikern unserer Zeit. Gleich 6:10. Guten Morgen. Nach dem Fußballfest gestern am Dallenberg, die Kickers sind in die dritte Liga aufgestiegen, reden wir gleich über ein anderes tolles Fest in Würzburg, nämlich über das Kiliani, das im Juli wieder startet. Und wir wissen jetzt schon mal, welche Fahrgeschäfte dabei sein werden. Also zum Beispiel zum allerersten Mal das Riesenrad Eyecatcher. Alle Gondeln sind barrierefrei und haben einen Audio-Guide, der über das Riesenrad erzählt, und eine Fahrt dauert 8 bis 10 Minuten. Das sind schon mal die Eckdaten fürs neue Riesenrad. Dann haben wir ein 60 Meter hohes Kettenkarussell auf Kiliani, ist auch ein neues Fahrgeschäft. Und ein weiteres sehr hohes drittes Fahrgeschäft ist Anubis. Also auch was für starke Nerven. Das ist eine Stange, die dreht sich und oben und unten sitzen Leute und die Sitze machen auch noch Überschläge. Und das Ganze in einer Höhe von 55 Metern. Ich glaube, mir reicht die Wilde Maus oder auch die Wildwasserbahn. Da komme ich schon genug in Fahrt und mein Adrenalin auch. Ansonsten ein weiteres Highlight auf dem Kiliani-Volksfest, das Boxen am zweiten Sonntag. Natürlich gibt es wieder ein Eröffnungs- und ein Endfeuerwerk und einfach ganz, ganz viel Spaß auf der Talavera dann beim Kiliani-Volksfest, das losgeht am 3. Juli. Seit gestern ist die Talavera schon zum Teil gesperrt. Also das Parken ist gerade etwas schwieriger dort, weil das Festzelt schon aufgebaut wird. 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Guten Morgen, mein Franken.

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In 12 Minuten haben wir es 6:30 und die Polizei bittet uns um Hilfe. Die Polizei sucht nämlich nach einem jungen Mann, der in der Nacht zum Samstag in Würzburg eine Frau sexuell belästigt haben soll. Das war ca. 1 Uhr nachts. Da wollte die 40-jährige Frau in einem Imbiss in der Sanderstraße etwas zu essen holen. Dabei hat sie sich mit einem Mann unterhalten, der ihr auch ein Getränk spendiert hatte. Und dann beim Herausgehen soll der Mann der Frau gefolgt sein und sie sexuell belästigt haben. Die 40-Jährige hat sich dann ganz schnell einer größeren Menschengruppe angeschlossen und rief umgehend die Polizei. Und jetzt sucht die Polizei eben diesen Mann. Die genaue Täterbeschreibung findet ihr bei uns auch online auf meincharivari.de. Und wenn ihr irgendwas in der Nacht von zum Samstag in Würzburg in der Sanderstraße gesehen habt, dann bitte bei der Polizei melden. 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
13: Guten Morgen, Mainfranken. Hier ist das Charivari-Wetter. Die Temperaturen zum Aufstehen: Hafen nur 10 Grad, Würzburg am Kongresszentrum 13. Kai Zorn, unser Charivari-Meteorologe. Wie sonnig und warm wird's denn, bevor heute dann Schauer und Gewitter kommen?
14: Das wird insgesamt heute eigentlich vor allen Dingen in Würzburg ein schöner Tag werden, mit Sonnenschein und harmlosen Wolken bei immerhin 24 bis 27 Grad. Kompakter werden die Wolken Richtung Rhön und Spessart, da kann es schon erste Schauer und Gewitter geben. Und so ab etwa 20 Uhr breiten sich dann immer mehr Schauer und Gewitter zu uns aus und die können auch heftig werden. Die kommenden Tage sind dann insgesamt ein bisschen kühler, grob liegen die Nachmittagswerte zwischen 20 und 25 Grad und immer mal wieder gibt es Schauer und Gewitter.
13: Dankeschön.
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15: Ich bin Christian Heider. Guten Morgen. Die Würzburger Kickers sind zurück in der dritten Liga. Nach 4 Jahren haben sie den Wiederaufstieg geschafft. Nach dem 1:0 im Hinspiel gewannen die Rothosen gestern auch das Relegationsrückspiel gegen Lok Leipzig mit 2:1. Torschütze Jermaine Nischalke nach dem Spiel bei Magenta Sport.
16: Überglücklich einfach, dass wir das heute gezogen haben. Und ich denke auch über die 2 Spiele hoch verdient. Und ich glaube, der Glaube daran war bei jedem zu sehen bei uns. Und einfach pure Erfolg.
15: Rund 10.100 Menschen waren im Stadion dabei, darunter rund 2.000 Leipzig-Fans. Nächste Saison treffen die Rothosen damit unter anderem auf Mannschaften wie 1860 München, Hansa Rostock oder Rot-Weiß Essen. Etwas mehr als einen Monat dauert es noch, dann müssen die Bürger in Wilfershausen in der Rhön und in Tüngersheim im Landkreis Würzburg noch einmal wählen. Jetzt können die Briefwahlunterlagen beantragt werden.
17: In Wilfershausen hatte der frisch gewählte Bürgermeister im März Wahlfälschung einräumen und zurücktreten müssen. Bei der Neuwahl ist Ruth Markert jetzt einzige Kandidatin. In Tüngersheim hatte der Wahlsieger überraschend auf sein Amt verzichtet. Dort kandidiert mit Karin Häusner von den Grünen eine unterlegene Kandidatin aus Runde 1 erneut. Die CSU schickt mit Marcel Walter ein neues Gesicht ins Rennen. Der Rottendorfer wollte im März Bürgermeister in Uettingen werden, hatte das aber knapp verpasst. Christoph Schmidt, Nachrichtenredaktion.
15: Hohe Temperaturen in Unterfranken sorgen nicht nur für Sommerfeeling, sondern auch für mehr Insekten. Das teilt der Bund Naturschutz in Würzburg mit. Die Wärme beschleunigt das Schlüpfen und die Vermehrung vieler Arten, etwa von Stechmücken, Blattläusen oder Schmetterlingen. Auch die asiatische Tigermücke fühlt sich weiter wohl in Würzburg. Gleichzeitig bleiben zahlreiche Insektenarten bedroht. Während robuste Arten zunehmen, sind empfindlichere, wie beispielsweise der Hirschkäfer, weiter gefährdet. Bundesarbeitsministerin Baas sieht wegen der künstlichen Intelligenz

Intelligenz große Veränderungen auf die Arbeitswelt zu rollen. Der Rheinischen Post hat sie gesagt, einige Berufe würden auf der Strecke bleiben. Das Handwerk könne für junge Leute der goldene Boden der Zukunft sein. Denn die KI werde zum Beispiel Heizungen auch künftig nicht einbauen können, so Bass. Für hohe Gewinne aus KI-Einsatz fordert

0: Gute Fahrt. Wenn ihr Staus oder Blitzer melden möchtet, sehr gerne. Wir freuen uns und sagen es dann weiter. 0800 30 80 700.
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0: Einen schönen Dienstag, ihr Lieben. Guten Morgen.

0: Guten Morgen, Mainfranken. Hier ist Charivari am Dienstag. Und so klang das gestern Abend.
1: Da war der Schlusspfiff. Die Würzburger Kickers steigen auf in die dritte Liga.
0: Das ist Felicia Stichter, unsere Sportreporterin gestern im Stadion. Sie hat das live miterlebt, ihr ja vielleicht auch hier am Radio. Die Kickers sind jetzt in der dritten Liga und die Fans waren natürlich hinterher begeistert.
2: Gut, ich war schon heute den ganzen Tag heute nervös, auch auf der Arbeit. Hab nur darauf hingefiebert, dass jetzt soweit ist. Bin jetzt froh, dass es rum ist. Aber jetzt wird es natürlich nächstes Jahr spannend, ob wir dann die Liga halten können.
3: Uns geht es super gut, wir haben immer an die Jungs geglaubt und es ist so genial.
4: Ja, schön, dass wir jetzt wieder in der dritten Liga spielen, wieder auf Bundesebene. Freut mich auf jeden Fall.
5: Also ich bin einfach fix und fertig, aber es war ein richtig geiles Spiel.
0: Ja, dass man nach so einem Spiel fix und fertig sein kann, verstehe ich sehr gut, weil wenn wir uns das nochmal angucken, in der 30. Minute gingen die Kickers mit 1-0 in Führung. Dann gab es den Ausgleichstreffer von Lok Leipzig und dann ganz wenige Sekunden später die Kickers wieder zugeschlagen mit 2-1 und das war dann auch der Endstand. Und das Hinspiel haben die Kickers ja mit 1-0 gewonnen. Das heißt, da war ganz klar keine Diskussion. Die Kickers steigen auf, ganz eindeutig in die dritte Liga, sind jetzt zurück im Profifußball. Und das heißt, im nächsten Jahr warten dann Mannschaften wie zum Beispiel 1860 München auf unsere Kickers oder auch Hansa Rostock bzw. der MSV Duisburg. Das wird sehr spannend und wir können ja schon mal mit Daumen drücken anfangen, dass das jetzt nicht nur so ein kurzes Intermezzo in der dritten Liga für die Kickers ist, sondern dass sie sich da ganz wunderbar etablieren.

0: Guten Morgen, mein Franken, hier Charivari. Schön, dass ihr mit uns aufsteht. Und reden wir doch jetzt an diesem Dienstagmorgen um 7:12 über das wichtigste Getränk am Morgen, den Kaffee. 160 Liter Kaffee trinkt jeder Deutsche im Durchschnitt im Jahr. 3 Tassen so am Tag. Männer mehr als Frauen und Ältere auch mehr als Jüngere. Woher weiß ich das? Das weiß ich aus dem Kaffee-Report. Der wurde jetzt unter anderem erstellt von Tchibo. Und Julian Degler hat noch seine Nase viel weiter reingesteckt als ich jetzt. Julian aus unserer Charivari-Redaktion, wie mögen wir denn den Kaffee am liebsten?
1: Ja, auf dem ersten Platz steht der Filterkaffee, gefolgt vom Kaffee Crema. Dann kommen Cappuccino und Latte Macchiato. Latte Macchiato ist bei Frauen deutlich beliebter als bei Männern. Und auch das Trinkgefäß spielt übrigens eine Rolle, damit der Kaffee so richtig mundet. Für 3/4 der Befragten ist es wichtig, den Kaffee aus ihrer Lieblingstasse zu trinken. Generell achten Kaffeetrinker vor allem auf Geschmack, die Art der Kaffeebohnen, die Marke und natürlich auf einen möglichst niedrigen Preis.
0: Na, das wird schwierig mit dem niedrigen Preis, weil der Kaffee in den letzten Jahren noch teurer geworden ist. Also, das haben wir auch alle festgestellt. Auf welche Maschine setzen die Deutschen denn am liebsten, wenn es um das Kaffeemachen geht?
1: Ja, da halten sich die Filterkaffeemaschine und der Vollautomat inzwischen fast die Waage. 2015 kam die Filtermaschine noch auf einen viel höheren Anteil. Doch der Vollautomat gewinnt an Bedeutung. Eine Tchibo-Sprecherin führt das auf den Trend zur Nutzung ganzer Bohnen, frischer Zubereitung und einen bewussteren Umgang mit dem Produkt zurück. Außerdem gibt es große regionale Unterschiede. In Ostdeutschland ist die Filterkaffeemaschine deutlich beliebter als im Süden.
0: Ja, da haben wir jetzt einiges gelernt über unser Lieblingsgetränk am Morgen. Ganz ehrlich, Filterkaffee mag ich gar nicht mehr so. Ich trinke gerne mal den Kaffee bzw. den Espresso, für den George Clooney Werbung macht. Oder auch mal so ganz klassisch einfach Kaffeekrümel in eine Tasse rein und dann kochendes Wasser drauf. Cowboy-Kaffee heißt das ja gerne mal. Weil wenn ich keine Milch und keinen Zucker rein tue, dann setzt sich der Satz ab und dann ist das so richtig Original-Kaffee. Also, das ist meine Kaffeevorliebe. Wie auch immer ihr euren morgendlichen Kaffee genießt ihn mit uns, mit Charivari.

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7: Guten Morgen, Mainfranken. Hier ist das Charivari-Wetter. Die Temperaturen? Rimpa 11 Grad, Würzburg am Bürgerbräugelände 13, ist also noch recht frisch, aber es wird heute wieder sehr sommerlich warm. Und vor allem die Gefahr dann am Nachmittag, am Abend von heftigen Gewittern. Kai Zorn, unser Charivari-Meteorologe, wie heftig werden die denn?
8: Die können ziemlich heftig ausfallen. So zwischen, ich sag mal 20 und 23 Uhr kommt die Front herangezogen vom Taubertal und vom Spessart her mit teilweise eben kräftigen Schauern und Gewittern. Zuvor scheint phasenweise die Sonne, einzelne erste Schauer und Gewitter gibt es am ehesten Richtung Rhön und Spessart. Das Ganze bei Werten von 24 bis 27 Grad. In den kommenden Tagen geht es mal auf, mal ab. Morgen lassen die Schauer nach, es wird freundlicher. Der Fronleichnamstag beginnt sonnig, dann gibt es zum Nachmittag und Abend wieder eine Regen- und Gewitterfront. Und in dem Trott geht es dann auch ab Freitag weiter.
7: Danke dir.
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9: Ich bin Pia Wegner, guten Morgen. In der Europäischen Union wird heute über die Rechte von Fluggästen debattiert. Wie genau die in Zukunft aussehen sollen, da sind sich das EU-Parlament und die Mitgliedstaaten aber noch nicht einig. Dieter Ebeling berichtet aus Brüssel.
10: Schon im vergangenen Sommer schlugen die EU-Regierungen vor, die Rechte von Fluggästen zu verschlechtern. Bei Verspätungen ab 4 bis 6 Stunden sollten nur noch Entschädigungen zwischen 300 und 500 Euro gezahlt werden. Die EU-Abgeordneten sind dagegen. Sie wollen die bisherigen höheren Entschädigungen ab 2 Stunden nicht antasten. Und sie fordern das Recht auf ein Handgepäckstück festzuschreiben.
9: Auch Beamte sollen langfristig einen Beitrag in die gesetzliche Rentenversicherung einzahlen müssen. Dafür spricht sich Bundesarbeitsministerin Baas aus. Der Rheinischen Post sagte die SPD-Politikerin, für eine große Reform brauche man ein gemeinsames System. Wenn alle einzahlen würden, dann hätte man mehr im Topf und der Staat müsse nicht so viel zuzahlen, so Baas weiter. Für die deutsche Fußballnationalmannschaft beginnt heute das WM-Abenteuer. Am Nachmittag geht's für das DFB-Team von Frankfurt aus in die USA, genauer gesagt nach Chicago. Dort steigt am Samstag auch das letzte deutsche Testspiel vor dem WM-Auftakt. Gegner ist Gastgeber USA. Los geht das Turnier dann am 11. Juni. Der erste Gruppengegner der Deutschen ist 3 Tage später Curaçao.
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11: Große Freude am Dallenberg. Die Würzburger Kickers sind zurück in der 3. Liga. 4 Jahre nach dem Abstieg haben sie den Wiederaufstieg in den Profifußball geschafft. Nach dem 1:0-Erfolg im Hinspiel gewannen die Rothosen gestern Abend auch das Relegationsrückspiel gegen Lok Leipzig 2:1 und zeigten sich dabei kaltschnäuzig. Nur rund eine Minute nach dem zwischenzeitlichen Ausgleich zum 1:1 durch Leipzig trafen sie zur erneuten Führung und dem Endstand. Ein wichtiger Moment im Weinjahr ist erreicht. In den Weinbergen in Franken hat die Rebblüte begonnen. Sie gilt als erster Fingerzeig für die kommende Ernte, die rund 100 Tage später startet. Die Bedingungen waren zuletzt meist günstig, mit warmen Temperaturen und ohne Spätfröste. Nur der fehlende Regen stellt Winzer

0: teilweise vor Herausforderungen, weshalb junge Reben zusätzlich bewässert werden.
1: Dankeschön. Alle Nachrichten aus Mainfranken und natürlich auch die, wie es unserem Wein geht, lest ihr nach bei uns auf meincharivari.de und in unserer App. Guten Morgen auf die Straßen, 7:03. Das geht ratzfatz, das sind ja noch Pfingstferien. Ach, herrlich, man kommt wunderbar durch. Gute Fahrt euch, keine Störungsmeldungen. Wenn ihr was habt, Staus oder Blitzer, natürlich einfach anrufen, 0800 30 80 700.
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1: Schönen Dienstag, guten Morgen zusammen.

in den Dienstag mit uns, mit Charivari, 10 Minuten nach 7 an diesem 2. Juni 2026. Seit gestern wird das Festzelt auf der Talavera fürs Kilianni-Volksfest aufgebaut. Also Parkplätze jetzt nur noch eingeschränkt zur Verfügung. Und ab 23. Juni ist dann die Talavera komplett gesperrt für eben das Kilianni-Volksfest. Und wir wissen schon zum Teil, welche Fahrgeschäfte kommen und können da wegen spoilern. Also wir dürfen uns freuen auf ein Riesenrad-Eyecatcher. Alle Gondeln sind da barrierefrei. Dieses Riesenrad ist auch zum allerersten Mal auf Kilianni. Eine Fahrt dauert 8 bis 10 Minuten und ein Audioguide erzählt uns auch zwischendrin noch wegen was über das Riesenrad. Ebenfalls ein neues Fahrgeschäft. Ein 60 Meter hohes Kettenkarussell und uiuiui. Allein wenn ich drüber nachdenke, wird mir schon schwindelig. Und ein anderes, drittes, hohes Fahrgeschäft für Adrenalin-Junkies, Anubis. Das ist eine Stange, die sich dreht. Oben und unten sitzen Leute und die Sitze machen Überschläge, gerne auch in einer Höhe von 55 Metern. Hui. Aber Wilde Maus und Wildwasserbahn und Autoscooter, die Klassiker, sind natürlich auch wieder mit auf dem Kilianni-Volksfest, das Anfang Juli bei uns in Würzburg beginnt. Und natürlich auch wieder, das ist gute alte Tradition und verdammt wichtig für die Familien, dass es immer am Mittwoch einen Familientag gibt, wo wir die Fahrgeschäfte zum halben Preis fahren können. Auf Kilianni. Die Vorfreude steigt. Mit uns, mit Charivari. Guten Morgen.

0: Tramp bei Charivari. Einen guten Start euch in den Dienstag und natürlich für alle Kickers-Fans in Würzburg und Mainfranken ist das heute ein Feiertag, denn die Kickers sind aufgestiegen in die dritte Fußballliga. Ja, und unsere Fußballnationalmannschaft, die fliegt heute in die USA zur Fußballweltmeisterschaft, die dann in 12 Tagen beginnt. Heute erste Station Chicago. Am Nachmittag geht's von Frankfurt los. Thomas Bremser aus unserer Charivari Sportredaktion. Wie reisen denn unsere Fußballer in die USA? Was weiß man über den Flug?
1: Ja, es geht los an Terminal 1 des Frankfurter Flughafens. Die Mannschaft fliegt umweltbewusst und per Linienflug. Der Airbus A350-900 ist laut Lufthansa der modernste und umweltfreundlichste Langstreckenflieger. Er verbraucht rund ein Drittel weniger Kerosin als andere Modelle. In der Economy Class sitzen dann ganz normale Passagiere, sag ich mal, aber die bekommen die Spieler wohl nicht zu sehen. Denn die steigen erst am Ende ein, haben die komplette First Class und Economy Plus reserviert, rund 75 Plätze, und werden abgeschirmt.
0: Ich glaube zu wissen, was Lennart Karl aus Frammersbach in seinem Koffer hat. Ganz viele pinke Sachen. Ja, geht gar nicht anders, oder? Aber jetzt zurück zum Sport, Thomas. Wie optimistisch reist denn das deutsche Team in die USA? Also wie groß sind Vorfreude und Euphorie?
1: Ja, ich glaube, die können es kaum erwarten, dass die WM-Mission endlich startet. Dennis Undaff ist schon im WM-Fieber.
2: Es wird immer größer und sobald wir, glaube ich, in Amerika sind, ist es riesig und dann geht's weiter.
1: Das Selbstvertrauen ist groß nach 8 Siegen in Folge. Die Fans geben dem Team nur das Beste mit auf den Weg.
3: Ich wünsche der Mannschaft Entspannung auf dem Weg und dass er entspannt, entsprechend und erholt ankommen.
4: Ich wünsche der Mannschaft ganz viel Glück und dass sie wissen, dass, glaube ich, die ganze Nation hinter ihnen steht und wir uns auf einen Fußballsommer freuen.
1: Und der darf gerne bis zum 19. Juli andauern.
0: Denn da findet das Finale statt, hoffentlich mit Deutschland. Jetzt fliegt das Team erstmal heute Nachmittag von Frankfurt los Richtung Chicago und am Samstag gibt es noch ein Testspiel gegen den Gastgeber USA. Also die Zeichen sind auf Fußballweltmeisterschaft. Unser Team fliegt heute los. Hier ist Charivari. Guten Morgen.

0: passiert.
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6: Guten Morgen, Mainfranken. Hier ist das Charivari-Wetter. Die Temperaturen: Arnstein 11 Grad, Würzburg am Falkenhaus 14, also noch recht frisch, aber es wird heute. Und es kann vor allem auch heftige Gewitter geben. Kai Zorn, unser Charivari-Meteorologe, wie geht's denn dann nach den Gewittern weiter?
7: Ziemlich wechselhaft. Mal mit mehr, mal mit weniger Sonne und zwischendurch kommt es immer mal wieder zu Schauern und Gewittern. Morgen zieht die Front ab, dann wird es freundlicher. Am Fronleichnamstag ist es umgekehrt. Das ist am Vormittag freundlich. Am Nachmittag erwarten uns Regen und Gewitter. Und auch von Freitag bis Sonntag ziehen immer mal wieder Schauer und Gewitter durch. Grob bei 20 bis 25 Grad. 24 bis 27 Grad gibt es heute mit Sonne und Wolken. Am Abend folgt dann von Westen her eine Schauer- und Gewitterfront mit der Gefahr von Sturmböen, sintflutartigem Regen und Hagel.
6: Hui, das brauchen wir nicht, aber gut, das ist halt auch der Sommer. Dankeschön.
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9: Ich bin Christian Haider. Guten Morgen. Die Würzburger Kickers sind zurück im Profifußball. 4 Jahre nach dem Abstieg steigen sie jetzt wieder in die dritte Liga auf. Das zweite Relegationsspiel gegen Lok Leipzig haben sie gestern Abend mit 2:1 gewonnen. Gut 10.100 Menschen waren in der ausverkauften Akon Arena dabei, darunter Reporterin Felicia Stichter.
10: Also der Schlusspfiff war für viele hier doch wie so ein Befreiungsschlag, obwohl sich das ganze Spiel nie so angefühlt hat, als könnten die Kickers das hier nochmal aus der Hand geben. Vor allen Dingen haben sie hier eine wirklich sehr starke erste Halbzeit gespielt. Und auch der Ausgleich in der zweiten Halbzeit hat die Kickers hier wirklich nicht aus der Ruhe gebracht. Deswegen ein verdienter Sieg hier für die Würzburger Kickers. Und man muss auch sagen, ja, es ist während des ganzen Spiels von beiden Fans immer mal wieder auch Pyrotechnik hier im Einsatz gewesen. Aber die Polizei hat hier wirklich einen sehr guten Job gemacht, hat hier beide Fanblöcke abgeriegelt und sich in der Kette davor gestellt, sodass hier nichts passiert und die Fans hier wirklich friedlich den Aufstieg feiern konnten.
9: Dankeschön, Felicia Stichter. 2023 ist im Würzburger Ringpark ein Baum umgestürzt und hatte eine Radfahrerin tödlich verletzt. Jetzt ist wieder ein Baum unvermittelt auf einen Weg gefallen. Die Krone einer Esche ist am Sonntagabend abgebrochen, verletzt wurde aber niemand. Auch im vergangenen Winter waren geschwächte Bäume nach stärkerem Schneefall umgeknickt. Die Bäume im Stadtgebiet werden regelmäßig überprüft. Im städtischen Baumbericht, der im März vorgestellt worden ist, wurde klar, dass die Bäume in den letzten 4 Jahren stark von Hitze und Trockenheit betroffen waren. Rund 400 Pfandflaschen und eine ungewöhnliche Transportmethode haben am Samstag in Lohr einen Polizeieinsatz ausgelöst. Ein 34-Jähriger hat Pfandflaschen aus einem Getränkehandel gestohlen und sie in blauen Papiermülltonnen abtransportiert. Der Diebstahl fiel schnell auf, die Polizei konnte den Mann ermitteln. In seiner Wohnung entdeckten die Beamten einen Großteil der Beute. Die Flaschen sind zurück beim Händler, nur eine Mülltonne ist noch verschwunden. Die Europäische Union verschärft ihre Migrationspolitik weiter. Vertreter von Europaparlament und Mitgliedstaaten haben beschlossen,

0: sogenannte Rückkehrzentren in Drittstaaten zu ermöglichen. Dadurch soll es mehr Abschiebungen geben. In diese Zentren außerhalb der EU sollen abgelehnte Asylbewerber kommen, die nicht in ihre Herkunftsländer zurückgebracht werden können.
1: Dankeschön. Alle Nachrichten aus Mainschranken natürlich zum Nachlesen auf mainscharivari.de und in unserer App. Guten Morgen auf die Straßen. 7:58, das geht ratzfatz, keine Störungsmeldungen, gute Fahrt. Geblitzt wird aber Giebelstadt, B19 ist das, Ortsausgang Richtung.

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3: Habt einen guten Start in den Dienstag. Guten Morgen zusammen.

0: mit Alison Moyer rein in den Dienstag. Hier ist Charivari. Guten Morgen. Supermarktparkplätze, die haben ja oft das Problem mit Dauerparkern. Ja? Und damit das eben nicht passiert, müssen wir, die im Supermarkt einkaufen, eine Parkscheibe reinpacken oder wir werden digital erfasst. Automatische Kennzeichenerkennung heißt das Ganze. Das gibt es jetzt immer mehr, auch bei uns in der Region. Also Rewe, Lidl, Edeka machen es schon und jetzt auch Kaufland. Was bedeutet aber genau diese digitale Kennzeichenerkennung? Valentina Rohm aus der Charivari-Redaktion.
1: Konkret bedeutet es ja, dass beim Ein- und Ausfahren auf den Parkplatz mit einer Kamera das Nummernschild aufgenommen und dadurch eure Parkdauer automatisch ausgerechnet wird. Wenn ihr euer Auto dort länger als die erlaubte Parkzeit abstellt, müsst ihr dann eine Strafe zahlen. Dadurch sollen Dauerparker verscheucht werden. Passt also auf, besonders wenn das System auf öffentlichen Parkplätzen neu eingeführt wird und ihr nichts davon mitbekommen habt, könnt ihr schnell mal ein Knöllchen kassieren. Aber keine Sorge, auf den Parkplätzen muss immer gut sichtbar über das Vorgehen informiert werden. Diese automatische Erfassung vom Nummernschild hat für euch tendenziell auch eigentlich nur Vorteile. Parkplätze werden schneller wieder frei und ihr müsst euch gleichzeitig keine Gedanken mehr über Parkschein oder Parkscheibe machen, was ja sonst schnell mal vergessen wird. Das spart euch nicht nur Stress, sondern auch Zeit.
0: Oh ja, ich habe oft die Parkscheibe vergessen beim Supermarkt, wenn ich dann reingesprungen bin, hinterher ein Knöllchen gehabt, aber mit dem Kassenbon konnte man das Knöllchen ja dann auch in den Papierkorb befördern. Aber es ist halt einfach so ein Ding, an was man denken muss. Deswegen ist so eine automatische Erkennung gar nicht verkehrt. Hier ist Charivari. Morgen!

0: Guten Morgen, Mainschranken. Hier ist Charivari. Und was war das gestern für ein toller Moment?
1: Da war der Schlusspfiff. Die Würzburger Kickers steigen auf in die dritte Liga.
0: Ja, das war Felicia Stichter aus unserer Charivari Sportredaktion. Hat sich natürlich auch mega mitgefreut. Und die Fans haben es auch einfach genossen, den Aufstieg.

0: der Kickers.
1: Die Stimmung war super und dieses 2-1, eine Minute nach dem Nackenschlag, war Gold wert, oder?
2: Ich war sehr aufgeregt. Und am Ende des Spiels habe ich vor Freude fast geweint.
3: Wir freuen uns einfach nur, dass wir es geschafft haben und jetzt wird gefeiert.
2: Kickers!
0: Ja, Kickers Würzburg sind zurück im Profifußball. 4 Jahre nach dem Abstieg und nächstes Jahr warten dann eben Gegner wie beispielsweise 1860 München oder auch Hansa Rostock auf unsere Kickers. Und ich finde, das kann nicht schaden. Ich fange schon mal mit Daumendrücken an, dass sie sich gut halten in der dritten Liga und dann nicht gleich wieder absteigen. Aber ja, ich habe nichts gesagt. Also Daumendrücken. Jetzt feiern wir erstmal den Aufstieg in die dritte Liga.

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5: Guten Morgen, mein Franken. Hier ist das Charivari-Wetter. Noch sieht's ja ganz freundlich da draußen aus. In Ochsenfurt bei 14 Grad, Würzburg am Käppele 14 Grad. Aber irgendwann kommen dann heute Schauer und Gewitter. Wann genau? Kai Zorn, unser Charivari-Meteorologe.
6: Oh, das hält noch lang. Jetzt haben wir ein paar lockere Wolken, die über uns hinwegziehen. Meist sind das so hohe Wolkenfelder und in einigen Niederungen hält sich anfangs noch Nebel. Ansonsten scheint tagsüber immer wieder die Sonne. Vor allen Dingen Richtung Rhön und Spessart kann es schon mal einen Schauer oder ein kurzes Gewitter geben. Auch das verschwindet dann wieder. Und erst am Abend breitet sich dann von Westen her eine gröbere Schauer- und Gewitterfront zu uns aus. Mit der Gefahr von Sturmböen, Hagel und sintflutartigem Regen. Zuvor werden es 24 bis 27 Grad.
5: Dankeschön.
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9: Ich bin Pia Wegner, guten Morgen. Für Lkw-Fahrerinnen und Lkw-Fahrer soll es einfacher werden, einen Parkplatz zu finden. Ab heute gibt es den Stellplatzinformationsdienst mit Daten von gut 1800 Rastplätzen. Jan-Henner Reitze berichtet.
10: Lkw-Fahrer sollen nicht mehr lange suchen müssen und so auch schneller runter von Autobahnen und anderen Straßen, wo sie anderen im Weg rumfahren. Gespeist wird die Stellplatzsuchhilfe mit Daten aus dem Mautsystem, nahezu in Echtzeit. Ruhezeiten sollen so besser eingehalten werden können und am Ende alle Verkehrsteilnehmer profitieren von mehr Platz auf den Straßen und einer verbesserten Sicherheit.
9: In Bayern leben deutschlandweit die wenigsten Menschen in Armut. Zum Vergleich, im Freistaat gelten rund 12,5% der Bevölkerung als arm. In Bremen sind es mehr als 27%. Dort lebt also mehr als jede vierte Person in Armut. Wie der Paritätische Wohlfahrtsverband mitteilte, ist der Unterschied der Lebensverhältnisse zwischen dem Süden und strukturschwachen Regionen in Nord und Ost zuletzt größer geworden. Innerhalb Bayerns ist die Armutsquote in Schwaben am niedrigsten. Die Europäische Union will mehr Abschiebungen ermöglichen und hat daher den Weg für sogenannte Rückkehrzentren in Drittstaaten freigemacht. Darauf einigten sich jetzt die Vertreter des Europaparlaments und der Regierungen der Mitgliedsländer. In diese Zentren außerhalb der EU sollen abgelehnte Asylbewerber kommen, die nicht in ihre Herkunftsländer zurückgebracht werden können. Wo solche Zentren errichtet werden könnten, ist noch unklar.
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11: In zwei unterfränkischen Gemeinden stehen in rund einem Monat nochmal Neuwahlen an. Dafür können jetzt die Briefwahlunterlagen beantragt werden. In Wülfershausen in der Rhön war der frisch gewählte Bürgermeister im März zurückgetreten, nachdem bekannt geworden war, dass er Briefwahlunterlagen geöffnet und manipuliert haben soll. Auch in Tüngersheim im Landkreis Würzburg wird neu gewählt, nachdem der Wahlsieger sein Amt überraschend nicht angetreten hatte. Die Polizei hat in Würzburg drei mutmaßliche Betrüger festgenommen. Die Männer im Alter von 19, 21 und 23 Jahren sitzen jetzt in Untersuchungshaft. Sie sollen sich als Bankmitarbeiter ausgegeben und EC-Karten erbeutet haben. Auf die Spur kamen die Ermittler durch Aufnahmen beim Geldabheben. In Würzburg klickten schließlich die Handschellen. Die Polizei sucht weitere mögliche Opfer.
5: Ja, das ist doch schon mal ein erster großer guter Erfolg. Dankeschön, Christian. Alle Nachrichten aus Mainfranken natürlich für euch jederzeit zum Nachlesen auf meincharivari.de und in unserer App. Guten Morgen auf die Straßen. Ich check gerade mal die Lage für euch. Keine Störungsmeldungen. Gute Fahrt euch. Geblitzt wird aber auf der B22 und zwar Stadt Schwarzach in der 80er-Zone Richtung Dülstadt. Dann haben wir einen Blitzer Ortsausgang von Giebelstadt, das ist die B19 Richtung Bad Mergentheim und Schnackenwerth Ortsausgang Richtung Bergrheinfeld.

0: Wenn ihr noch was für uns habt, einfach anrufen 0800 30 80 700.
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0: Schönen Dienstag, guten Morgen.

0: Chris de Burgh bei Charivari am Dienstagmorgen um 10 Minuten nach 8. Guten Morgen. Wie viele Tassen Kaffee habt ihr heute schon getrunken? Der Durchschnitt in Deutschland kommt auf 3 Tassen am Tag. Männer trinken tendenziell ein wenig mehr als Frauen und Ältere auch mehr als jüngere Menschen. Woher weiß ich das? Aus dem Kaffee-Report, der unter anderem von Tchibo erstellt wurde. Julian Degler aus der Charivari-Redaktion hat noch tiefer in diesen Kaffee-Report reingeschaut. Julian, erzähl mal, wie mögen wir denn unseren Kaffee am liebsten?
1: Ja, auf dem ersten Platz steht der Filterkaffee, gefolgt vom Kaffee Crema. Dann kommen Cappuccino und Latte Macchiato. Latte Macchiato ist bei Frauen deutlich beliebter als bei Männern. Und auch das Trinkgefäß spielt übrigens eine Rolle, damit der Kaffee so richtig mundet. Für 3/4 der Befragten ist es wichtig, den Kaffee aus ihrer Lieblingstasse zu trinken. Generell achten Kaffeetrinker vor allem auf Geschmack, die Art der Kaffeebohnen, die Marke und natürlich auf einen möglichst niedrigen Preis.
0: Ist irgendwie plemplem, aber ich habe das mit der Lieblingstasse auch, weil als hätte das einen Einfluss auf den Geschmack. Aber fürs Wohlbefinden ist es wichtig, aus der Lieblingstasse Kaffee zu trinken. Auf welche Maschinen setzen denn die Deutschen, Julian?
1: Ja, da halten sich die Filterkaffeemaschine und der Vollautomat inzwischen fast die Waage. 2015 kam die Filtermaschine noch auf einen viel höheren Anteil. Doch der Vollautomat gewinnt an Bedeutung. Eine Tchibo-Sprecherin führt das auf den Trend zur Nutzung ganzer Bohnen, frischer Zubereitung und einen bewussteren Umgang mit dem Produkt zurück. Außerdem gibt es große regionale Unterschiede. In Ostdeutschland ist die Filterkaffeemaschine deutlich beliebter als im Süden.
0: Aha, also wieder was gelernt. Wie auch immer ihr euren Kaffee gerne trinkt, genießt ihn und er hilft uns ja, munter in den Tag zu starten. 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Guten Morgen.

0: auf Charivari Bruno Mars. Guten Morgen, mein Franken. In 12 Minuten ist es 8:30 an diesem Dienstag, wo uns Fußballfans in Mainfranken natürlich das Grinsen nicht aus dem Gesicht geht, denn die Kickers sind aufgestiegen in die dritte Liga. Gestern zweites Relegationsspiel gegen Lok Leipzig und zack, wieder gewonnen. War eigentlich eine, ich sage jetzt mal im Nachgang, eine klare Sache. Die Kickers haben sich das nicht aus der Hand nehmen lassen. Unsere Fußballnationalmannschaft lässt sich die WM hoffentlich auch nicht aus der Hand nehmen. Die fliegen heute in die USA. Aus Frankfurt geht's raus nach Chicago. 12 Tage vor der WM, beziehungsweise das erste Spiel hat die deutsche Mannschaft erst in 12 Tagen. Warum reist sie denn so früh in die USA, Thomas Bremser aus unserer Charivari-Sportredaktion?
1: Ja, es gibt sicher mehrere Gründe. Der Jetlag soll möglichst schnell aus den Knochen raus. In Chicago ist es 6 Stunden früher als bei uns. Und laut Kapitän Joshua Kimmich will man sich auch an das Klima gewöhnen. Denn es kann in einigen Spielorten zur Mittagszeit schon unangenehm heiß und schwül werden.
2: Ja, dementsprechend wird das schon eine Umstellung sein. Deswegen ist es auch ganz gut, dass wir frühzeitig anreisen, dass wir dann auch unter den Bedingungen trainieren und dass sich dann auch jeder schnell dran gewöhnen kann.
1: Der Bundestrainer will so viel wie möglich noch trainieren und hat ja auch noch ein Testspiel angesetzt am Samstag gegen Gastgeber USA.
0: Also Samstag Testspiel gegen die USA, bevor es dann am Sonntag, 14. Juni, losgeht in Gruppe E, Deutschland gegen Curaçao. Wie heißt es im Fußballjargon so schön? Ein machbarer Gegner. Oder? Hier ist Charivari, euer Radio von hier. Kommt gut rein in den Dienstag.

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5: Guten Morgen, Mainfranken. Hier ist das Charivari-Wetter. Und das wird heute ein angenehmer Sommertag, wenn dann am Ende des Tages nicht heftige Unwetter auf der Matte stehen würden. Dazu gleich mehr. Jetzt erstmal der Blick auf den Tag. Sonne, Wolken im friedlichen Wechsel bei 24 bis 27 Grad maximal. Schwarzach aktuell 16 Grad. Würzburg an der Löwenbrücke ebenso 16 Grad. Und dann am Abend, da können dann vom Taubertal her wirklich Regen- und Gewitterfronten zu uns ziehen. Örtlich kann es sintflutartigen Regen geben, Hagel, Sturmböen nicht ausgeschlossen. Habt das bitte im Köpfchen. Ansonsten der Charivari-Wettertrend dann für die nächsten Tage ab morgen. Es bleibt sommerlich wechselhaft mit Temperaturen morgen um die 20 Grad und danach geht es auch wieder auf über 20 Grad rauf.
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7: Ich bin Christian Haider. Guten Morgen. Die Würzburger Kickers steigen in die dritte Liga auf. Gestern Abend gewannen sie auch das zweite Relegationsspiel gegen Lok Leipzig mit 2:1 und sind damit zurück im Profifußball. Während gestern Abend im Stadion groß gefeiert wurde, weiß Christoph Schmidt aus der Sportredaktion, was der Aufstieg für die Rothosen bedeutet.
8: Aus Sicht der Kickers sind sie endlich wieder da, wo sie seit 3 Jahren wieder hinwollen, im Profifußball. Gleichzeitig sind die Kickers damit auch wieder der höchstklassige Verein in Unterfranken, nachdem Schweinfurt 05 den Klassenerhalt in Liga 3 ja deutlich verpasst hat. Das wollen die Kickers nach Möglichkeit vermeiden, was auch bedeutet, sie müssen für den ein oder anderen neuen Spieler Geld in die Hand nehmen. Leichter wird das durch rund 1,2 Millionen Euro an Fernsehgeldern, die jeder Drittligist pro Saison ausbezahlt bekommt. Allerdings sind auch die Wege in der dritten Liga länger, die Anforderungen an Verein und Umfeld höher.
7: Danke, Christoph Schmidt. Im Würzburger Ringpark ist ein großer Teil einer Baumkrone auf einen Gehweg gestürzt. Verletzt wurde dabei niemand. Am späten Sonntagabend stürzte ein Teil der Krone einer Esche ab. Der Baum war offenbar durch Trockenheit stark geschwächt. Der Vorfall weckt Erinnerungen an einen Unfall im September 2023. Damals war im Ringpark eine Buche umgestürzt und hatte eine Radfahrerin tödlich verletzt. Bei einem schweren Unfall bei Karlstadt ist ein 79-Jähriger gestern Abend ums Leben gekommen. Nach Angaben der Polizei geriet ein 46-jähriger Lkw-Fahrer zwischen Karlburg und Wiesenfeld mit seinem Fahrzeug auf die Gegenfahrbahn und kollidierte seitlich mit dem Wagen des Seniors. Das Auto wurde dadurch auf die Gegenfahrbahn gedrängt und prallte frontal in einen weiteren Laster. Der 79-Jährige kam schwer verletzt in eine Klinik, wo er später starb. Die beiden Lkw-Fahrer blieben unverletzt. Die Fernzüge der Deutschen Bahn sind wieder pünktlicher, also zu mehr als 60% jedenfalls. Dieses Ziel hat die Bahn auch im Mai erreicht. Die Süddeutsche Zeitung berichtet, 61,3% der ICE- und Intercity-Züge seien pünktlich gewesen. Der Wert ist leicht niedriger als im März und April, aber eben nicht unter 60%, wie oftmals 2025 oder Anfang des Jahres.
5: Geben wir uns doch schon damit zufrieden. Dankeschön, Christian. Alle Nachrichten aus Mainfranken für euch zum Nachlesen auf meincharivari.de und auch in unserer App. 3 Minuten nach 8:30. Hallo auf die Straßen, keine Störungsmeldungen, gute Fahrt. Aber ich habe eine ziemlich lange Liste an Blitzern. B22 statt Schwarzach Richtung Dülstadt in der 80er-Zone. Bleiben wir noch kurz im Landkreis Kitzingen. In Main-Bernheim stehen sie und blitzen in der Schützenstraße. Dann Landkreis Würzburg, Giebelstadt, Ortsausgang Richtung Bad Mergentheim. Landkreis Main-Sperr.

0: Es hat Markt Heidenfeld auf dem Nordring ein Blitzer und dann noch in Schnackenwerth, Ortsausgang Richtung Bergrheinfeld. Falls ihr sagt, na, da hast du jetzt aber immer noch was vergessen, dann klingelt gerne durch 0800 30 80 700.
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Lady Gaga, immer wieder ein Genuss hier bei Charivari. Guten Morgen, mein Franken. Und natürlich immer wieder schön, dass Kiliani in Würzburg. Anfang Juli geht's los. Aufbauarbeiten auf der Talavera haben gestern schon begonnen. Sprich, es gibt nicht mehr alle Parkplätze, die zur Verfügung stehen, weil das Festzelt schon aufgebaut wird. Ab dem 23. Juni ist dann die Talavera komplett dicht fürs Kiliani-Volksfest. Und da dürfen wir uns unter anderem auf ein niegelnagelneues Riesenrad freuen. Das war bisher noch nie bei uns in Würzburg. Eyecatcher heißt es. Alle Gondeln sind barrierefrei und es gibt einen Audioguide, der über das Riesenrad etwas erzählt. Die Fahrt dauert 8 bis 10 Minuten. Ebenfalls ein neues Fahrgeschäft auf dem Kiliani, in diesem Jahr ein 60 Meter hohes Kettenkarussell. Und hoch hinaus geht's auch mit Anubis. Das ist auch für alle was, die Adrenalinschübe brauchen, weil da gibt's eine Stange, die dreht sich, oben und unten sitzen Leute und die Sitze machen auch noch Überschläge, das Ganze in 55 Metern Höhe. Hui, da wird mir schon schwindelig alleine vom Erzählen. Ich bin dann eher so der Klassiker-Fan von Wilde Maus oder Wildwasserbahn. Das hält mein Körper gerade noch so durch. Oder Autoscooter, auch immer wieder schön. Für Familien natürlich ganz wichtig, Mittwoche, da ist Familientag jeweils auf dem Kiliani und die Fahrgeschäfte können wir dann zum halben Preis fahren. Freuen wir uns auf das Kiliani-Volksfest. Aufbauarbeiten in Würzburg haben begonnen. Und das Kiliani selbst beginnt dann am 3. Juli. Natürlich auch wieder die Feuerwerke dabei, Eröffnungs- und Endfeuerwerk. Also viele Dinge, auf die wir uns in diesem Sommer 2026 wieder freuen dürfen.

0: Einen schönen Dienstag euch, hier ist Charivari, euer Radio von hier, 9:12. Großer Jubel war das gestern am Dahlenberg in Würzburg. Die Kickers sind in die dritte Liga aufgestiegen. Sie haben sich im zweiten Relegationsspiel gegen Lok Leipzig auch wieder durchgesetzt mit 2:1. Das Hinspiel in Leipzig ist ja 1:0 ausgegangen. Und so ist es den Fans gestern nach dem Schlusspfiff gegangen.
1: Gut, ich war schon heute den ganzen Tag heute nervös, auch auf der Arbeit. Hab nur darauf hingefiebert, dass jetzt soweit ist. Bin jetzt froh, dass es rum ist. Aber jetzt wird es natürlich nächstes Jahr spannend, ob wir dann die Liga halten können.
2: Uns geht's super gut. Wir haben immer an die Jungs geglaubt. Und es ist so genial.
3: Ja, schön, dass wir jetzt wieder in der dritten Liga spielen, wieder auf Bundesebene. Freut mich auf jeden Fall.

0: Also ich bin einfach fix und fertig, aber es war ein richtig geiles Spiel.
1: Ja, das war ein geiles Spiel und eigentlich hatte man nie das Gefühl, dass die Kickers das noch aus der Hand geben können. Aber es gab natürlich auch sehr spannende Momente. Klar, das 1:0, dann der Ausgleichstreffer durch Lok Leipzig und dann wenige Sekunden später haben die Kickers gleich das 2:1 geschossen und das war dann eben auch der Endstand. Jetzt, die Fans haben es ja gerade angedeutet, in unserer Umfrage wird es natürlich spannend in der nächsten Saison. Dritte Liga halten, da bleiben ist das oberste Ziel. Die Gegner, das sind natürlich dann auch namhafte Gegner aus der ganzen Bundesrepublik. Also angefangen jetzt bei 1860 München, im Süden, im Norden Hansa Rostock oder im Westen der MSV Duisburg. All das sind Gegner, die auf unsere Kickers in der nächsten Saison warten. 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
1: Guten Morgen, Mainfranken. Hier ist das Charivari-Wetter und dieser Wetterdienstag ist so ein Tag, der hat alles zu bieten, was der Sommer so im Repertoire hat. Also Sonne, Wolken und am Abend zum Teil auch heftige Gewitter, starke Regenfälle, Hagel, alles nicht ausgeschlossen. Davor Sonnenschein bei 24 bis 27 Grad. Im Moment messen wir in Veitshöchheim 15 Grad, Würzburg am Dom 16. Der Charivari-Wettertrend, wie geht's dann nach der Gewitterfront heute Abend, morgen weiter? Also bis rein ins Wochenende bleibt's dann beim Mix aus Wolkensonne und einzelnen Schauern auch in den nächsten Tagen. Die Temperaturen pendeln sich zwischen 20 und 25 Grad ein.
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3: Ich bin Pia Wegner, guten Morgen. Die EU will die Zuwanderung besser steuern und hat den Weg freigemacht für Rückkehrzentren in Drittstaaten. Was es damit auf sich hat, erklärt Tine Klimach.
4: In die speziellen Rückkehrzentren, sogenannten Return Hubs, außerhalb der EU sollen abgelehnte Asylbewerber kommen, die nicht in ihre Herkunftsländer zurückgebracht werden können. Etwa weil das Heimatland sich weigert, sie zurückzunehmen oder die Bundesregierung keine diplomatischen Beziehungen zu dem betroffenen Staat pflegt.
3: Vor knapp einem Jahr soll er in einem ICE Passagiere mit einer Axt angegriffen haben. Zu dieser Stunde beginnt jetzt in Regensburg der Prozess gegen einen 21-jährigen Syrer. Zwei Menschen wurden bei der Attacke schwer am Kopf verletzt. Die Staatsanwaltschaft wirft dem Mann versuchten Totschlag und gefährliche Körperverletzung vor, geht aber davon aus, dass er wegen einer psychischen Erkrankung schuldunfähig ist. Sie hat deshalb beantragt, ihn dauerhaft in einer Psychiatrie unterzubringen. Bekommen Fluggäste künftig erst bei größeren Verspätungen eine Entschädigung? Fragen wie diese werden heute in der Europäischen Union verhandelt. Die EU-Staaten wollen, dass es erst ab 4 statt wie bisher ab 3 Stunden Verspätung eine Entschädigung gibt, bei Langstreckenflügen sogar erst ab 6 Stunden. Das Parlament hält dagegen und will es bei 3 Stunden belassen. Laut Verbraucherschützern würden 60% der bisher betroffenen Fluggäste ihren Anspruch verlieren.
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5: Würzburg ist künftig wieder ein Standort im Profifußball. Die Kickers sind in die dritte Liga aufgestiegen. Die Rothosen um Trainer Michael Schiele gewannen auch das Relegationsrückspiel gegen Lok Leipzig mit 2:1. Schon das Hinspiel auswärts hatte Würzburg 1:0 gewonnen. Gut 10.100 Menschen waren im Stadion dabei und feierten das Team. Die Kickers sind damit 4 Jahre nach dem Abstieg aus Liga 3 wieder zurück. In Würzburg hat eine Zivilstreife offenbar 2 mutmaßliche Fahrraddiebe auf frischer Tat erwischt. Die Männer im Alter von 33 und 34 sitzen jetzt in Untersuchungshaft. Nach Angaben der Polizei wurden sie in der Zellerau dabei beobachtet, wie sie durch Hinterhöfe gingen und Fahrradschlösser öffneten. Die Ermittler gehen davon aus, dass die Räder für einen späteren Abtransport vorbereitet werden sollten. Die Beamten griffen noch vor Ort ein und nahmen die beiden Männer fest.
1: Ja, sehr gut, dass da Fahrraddiebe mal der Polizei ins Netz gegangen sind. Dankeschön, alle Nachrichten aus Mainfranken gerne zum Nachlesen auf meincharivari.de und in unserer App. Guten Morgen auf die Straßen, gleich 3 Minuten nach 9. Keine Störungsmeldungen, gute Fahrt euch. Geblitzt wird auf der B22, Stadt Schwarzach Richtung Dülstadt in der 80er-Zone. Dann auch noch im Landkreis Kitzingen, Main-Bernheim in der Schützenstraße. Blitzer Landkreis Würzburg, Giebelstadt, Ortsausgang Richtung Bad Mergentheim. Blitze auch in Markt Heidenfeld am Nordring und Schnackenwerth, Ortsausgang Richtung Bergrheinfeld. Wenn das noch nicht alles gewesen sein sollte, gerne durchklingeln 0800 30 80 700.
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1: Und dem unvergessenen Joe Cocker.

0: Scooters bis zum letzten Ton ausgespielt hier bei Charivari. Guten Morgen, Mainfranken. Wenn ihr das nächste Mal zu eurem Supermarkt eures Vertrauens fahrt, auf den Parkplatz, dann achtet mal, was der Supermarkt dort unternimmt gegen Dauerparker. Also es gibt ja die Möglichkeit der Parkscheibe, ist die eine Variante, oder Parkschein. Es geht aber auch mit einer automatischen Kennzeichenerkennung. Beispielsweise machen das schon Rewe, Lidl oder Edeka bei uns in der Region. Und jetzt kommt auch noch Kaufland dazu. Valentina Rohm aus der Charivari-Redaktion. Wie funktioniert denn diese digitale Kennzeichenerkennung?
1: Konkret bedeutet es ja, dass beim Ein- und Ausfahren auf den Parkplatz mit einer Kamera das Nummernschild aufgenommen und dadurch eure Parkdauer automatisch ausgerechnet wird. Wenn ihr euer Auto dort länger als die erlaubte Parkzeit abstellt, müsst ihr dann eine Strafe zahlen.

0: Dadurch sollen Dauerparker verscheucht werden. Passt also auf, besonders wenn das System auf öffentlichen Parkplätzen neu eingeführt wird und ihr nichts davon mitbekommen habt, könnt ihr schnell mal ein Knöllchen kassieren. Aber keine Sorge, auf den Parkplätzen muss immer gut sichtbar über das Vorgehen informiert werden. Diese automatische Erfassung vom Nummernschild hat für euch tendenziell auch eigentlich nur Vorteile. Parkplätze werden schneller wieder frei und ihr müsst euch gleichzeitig keine Gedanken mehr über Parkschein oder Parkscheibe machen, was ja sonst schnell mal vergessen wird. Das spart euch nicht nur Stress, sondern auch Zeit.
1: Also ich glaube, ich finde das gar nicht so unpraktisch mit dieser automatischen Kennzeichenerkennung aus dem einfachen Grund. Ich gehöre zu denen, die immer mal gerne, wenn sie zum Beispiel auch beim Kaufland sind, vergessen, die Parkscheibe reinzupacken und dann komme ich vom Einkaufen, zack, ist ein Knöllchen dran. Wobei ich auch da immer die guten Erfahrungen gemacht habe, wenn ich da mit dem Kassenbon dahin gegangen bin, ja, ich war doch bei euch einkaufen und jetzt da. Dann wurde das Knöllchen auch vernichtet von den Mitarbeiterinnen und Mitarbeitern vom Kaufland. 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
1: Guten Morgen, Mainfranken. Hier ist das Charivari-Wetter. Und ja, so langsam entwickeln sich auch die Temperaturen. Es war eine kalte Nacht, wir sind stellenweise mit 9 oder auch nur 10 Grad heute früh gestartet. Jetzt haben wir in Marktheidenfeld schon 17, in Würzburg am Botanischen Garten auch 17 Grad. 24 bis 27, das sind die Höchsttemperaturen. Und dazu gibt es Sonne und Wolken erstmal noch im friedlichen Wechsel. Das ändert sich dann aber. Vor allem Richtung Abend müssen wir mit Schauern und zum Teil heftigen Gewittern rechnen. Es kann auch Hagel geben oder Sturmböen. All das heute zum Ausklang dieses 2. Juni ist das möglich. Der Charivari-Wettertrend für dann nach der Gewitterfront. Morgen bis rein ins Wochenende bleibt es bei diesem sommerlichen Mix aus Wolken, Sonnenschein, einzelnen Schauern und Gewittern, aber eben nicht mehr ganz so heftig wie heute. Die Temperaturen bewegen sich zwischen 20 und 25 Grad.
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3: Ich bin Christian Heider. Guten Morgen. Die Würzburger Kickers sind zurück in der 3. Liga. Nach 4 Jahren haben sie den Wiederaufstieg geschafft. Nach dem 1:0 im Hinspiel gewannen die Rothosen gestern auch das Relegationsrückspiel gegen Lok Leipzig mit 2:1. Torschütze Jermaine Schalke nach dem Spiel bei Magenta Sport.
4: Überglücklich einfach, dass wir das heute gezogen haben. Und ich denke auch über die 2 Spiele hoch verdient. Und ich glaube, der Glaube daran war bei jedem zu sehen bei uns. Und einfach pure Erfolg.
3: Rund 10.100 Menschen waren im Stadion dabei, darunter rund 2.000 Leipzig-Fans. Nächste Saison treffen die Rothosen damit unter anderem auf Mannschaften wie 1860 München, Hansa Rostock oder Rot-Weiß Essen. Es tut sich was in den Weinbergen in der Region. Vielerorts beginnt aktuell die Rebblüte. Für Winzer ein wichtiger Zeitpunkt im Jahr, denn die Blüte gibt den ersten Fingerzeig in Richtung Ernte.
5: Rund 100 Tage nach der Blüte beginnt in der Regel die Lese. In diesem Jahr wäre das in Franken also Anfang September. Deswegen ist die Rebblüte immer ein wichtiges Zeichen in der Entwicklung der Weinreben. Insgesamt war das Wetter zuletzt durchaus im Sinn der Winzer. Spätfröste gab es keine, die warmen Temperaturen lassen die Reben kräftig wachsen. Lediglich Regen gab es zuletzt zu wenig, deswegen mussten gerade jüngere Weinstöcke bewässert werden. Katrin Haffinger, Nachrichtenredaktion.
3: Hohe Temperaturen in Unterfranken sorgen nicht nur für Sommerfeeling, sondern auch für mehr Insekten. Das teilt der Bund Naturschutz in Würzburg mit. Die Wärme beschleunigt das Schlüpfen und die Vermehrung vieler Arten, etwa von Stechmücken, Blattläusen oder Schmetterlingen. Auch die asiatische Tigermücke fühlt sich weiter wohl in Würzburg. Gleichzeitig bleiben zahlreiche Insektenarten bedroht. Während robuste Arten zunehmen, sind empfindlichere, wie beispielsweise der Hirschkäfer, weiter gefährdet. Bundesarbeitsministerin Baas sieht wegen der künstlichen Intelligenz große Veränderungen auf die Arbeitswelt zu rollen. Der Rheinischen Post hat sie gesagt, einige Berufe würden auf der Strecke bleiben. Das Handwerk könne für junge Leute der goldene Boden der Zukunft sein. Denn die KI werde zum Beispiel Heizungen auch künftig nicht einbauen können, so Baas. Für hohe Gewinne aus KI-Einsatz fordert sie eine Digitalsteuer.
1: Dankeschön, Christian. Alle Nachrichten aus Mainfranken für euch zum Nachlesen auf meincharivari.de und in unserer App, falls ihr die noch nicht habt, gerne runterladen in eurem App Store. Guten Morgen auf die Straßen, gleich 3 Minuten nach 9:30, keine Störungsmeldungen, gute Fahrt euch. Geblitzt wird auf der B22 Stadt Schwarzach in der 80er-Zone Richtung Dülstadt, Mainbernheim in der Schützenstraße, dann Landkreis Würzburg, B19 Giebelstadt, Ortsausgang Richtung Bad Mergentheim. In Marktheidenfeld im Landkreis Mainz-Bessert ein Blitzer, Nordring, dort steht er und dann noch einer in Schnackenwerth, Ortsausgang Richtung Bergrheinfeld. Wenn ihr ergänzen möchtet, sehr gerne, wir freuen uns und die anderen auf den Straßen auch. Einfach kostenlos durchklingeln 0800 30 80 700.
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1: Schönen Dienstag.

0: In den Dienstag mit uns, mit Charivari. Die Kickers sind ja in der dritten Liga im Profifußball zurück. Gestern aufgestiegen mit dem Sieg gegen Lok Leipzig. Und unsere Fußballnationalmannschaft, die bricht heute Richtung WM-Traum auf. Der Flieger geht am Nachmittag von Frankfurt aus. Mit im Flieger sitzt Lennart Karl aus Frammersbach im Landkreis Main-Spessart. Und ich bin mir relativ sicher, dass das eine oder andere pinke Teil in seinem Koffer dabei sein wird. Was wissen wir denn sonst über die Reise in die USA, über den Flug Thomas Bremser aus dem Charivari-Sportteam?
1: Ja, es geht los an Terminal 1 des Frankfurter Flughafens. Die Mannschaft fliegt umweltbewusst und per Linienflug. Der Airbus A350-900 ist laut Lufthansa der modernste und umweltfreundlichste Langstreckenflieger. Er verbraucht rund ein Drittel weniger Kerosin als andere Modelle. In der Economy Class sitzen dann ganz normale Passagiere, sag ich mal, aber die bekommen die Spieler wohl nicht zu sehen. Denn die steigen erst am Ende ein. Haben die komplette First Class und Economy Plus reserviert, rund 75 Plätze, und werden abgeschirmt.
0: Ja, also selbst wenn man da jetzt noch einen Platz bucht, und ich habe mal nachgeguckt, Economy Class könnte man noch mitfliegen, also da gibt es noch freie Plätze. Man wird die Jungs wahrscheinlich nicht sehen. Wie optimistisch reist denn das deutsche Team in die USA? Also wie groß sind Vorfreude und Euphorie?
1: Ja, ich glaube, die können es kaum erwarten, dass die WM-Mission endlich startet. Dennis Undaf ist schon im WM-Fieber.
2: Es wird immer größer, und sobald wir, glaube ich, in Amerika sind, ist es riesig, und dann geht's weiter.
1: Das Selbstvertrauen ist groß nach 8 Siegen in Folge. Die Fans geben dem Team nur das Beste mit auf den Weg.
3: Ich wünsche der Mannschaft Entspannung auf dem Weg und dass sie entspannt, entsprechend und erholt ankommen.
4: Ich wünsche der Mannschaft ganz viel Glück und dass sie wissen, dass, glaube ich, die ganze Nation hinter ihnen steht und wir uns auf einen Fußballsommer freuen.
1: Und der darf gerne bis zum 19. Juli andauern.
0: Dann findet das Finale statt. Hoffentlich mit Deutschland dann bei der WM in den USA, Kanada und Mexiko. Heute bricht unser Nationalteam auf Richtung USA. Und am Samstag haben sie dann noch ein letztes Testspiel gegen den Gastgeber USA in Chicago. 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
7: Mit über 20 Grad gemessen in der Würzburger Innenstadt am Hauptbahnhof bei euch in Gerchsheim sind es auch 21 und nochmal bis 27 kriegen wir heute. Erst zum Abend gibt es immer mehr Wolken und dann auch eine Regen- und Gewitterfront, die durchzieht. Es kann richtig was runterkommen, also heute Abend auf jeden Fall drinnen aufhalten. Bis dahin wird es schön und morgen bis ins lange Wochenende bleibt es dann bei diesem wechselhaften Wetter. Zwischendurch immer sonnige Phasen, dann aber auch Schauer und Gewitter.
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8: Ich bin Pia Wegner. Die Sommerferien sollten grundsätzlich erst im Juli starten. Das fordert der Deutsche Philologenverband. Hintergrund sind die Abi-Prüfungen. Die Lehrer finden, dass der Zeitdruck bei einem früheren Ferienbeginn einfach zu groß ist. Tanja Wagner berichtet.
9: Schriftliche Abi-Prüfungen, mündliche kurz darauf und dann noch mögliche Nachprüfungen. Das alles zeitlich bis Ferienbeginn hinzubekommen, setzt Schüler und Prüfer unter Stress, sagen die Lehrer. Auch sei es ungerecht, wenn manche einfach länger Zeit hätten, sich aufs Abi vorzubereiten.
8: Bayern hat laut dem Armutsbericht des Paritätischen Wohlfahrtsverbandes die niedrigste Armutsquote deutschlandweit. Jeder achte Bayer lebt in Armut, das sind gut 12,5%. Bundesweit liegt die Quote bei 16%. Am besten schneiden Schwaben und Oberbayern ab. In Franken und der Oberpfalz ist die Quote hingegen höher. Besonders betroffen sind Alleinerziehende und Menschen ohne Job. Der Verband warnt die Regierung vor Einsparungen im Sozialbereich. Die meisten Menschen, die 2025 in Deutschland eingebürgert worden sind, haben ihre ursprüngliche Staatsbürgerschaft behalten. Wie eine Umfrage des Mediendienstes Integration zeigt, lag die Quote der Doppelstaatigkeit bei 85-98%. Die wenigen Neubürger, die sich dagegen entschieden haben, taten das, weil sie entweder vor der Einbürgerung staatenlos waren oder weil ihr Herkunftsland die Mehrstaatigkeit nicht gestattet. Die Bahn arbeitet daran, pünktlicher zu werden. Und das scheint ihr immer besser zu gelingen. Im Mai hat das Unternehmen seine selbst gesteckten Ziele erreicht, schreibt die Süddeutsche Zeitung. Demnach waren etwas mehr als 61% der ICE- und Intercity-Züge pünktlich. Damit lag die Quote zwar unter den Werten der beiden Vormonate, blieb aber oberhalb der Marke von 60%. Nicht erfasst werden in der Statistik ausfallende Züge.
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10: Große Freude am Dallenberg. Die Würzburger Kickers sind zurück in der dritten Liga. 4 Jahre nach dem Abstieg haben sie den Wiederaufstieg in den Profifußball geschafft. Nach dem 1:0 Erfolg im Hinspiel gewannen die Rothosen gestern Abend auch das Relegationsrückspiel gegen Lok Leipzig 2:1 und zeigten sich dabei kaltschnäuzig. Nur rund eine Minute nach dem zwischenzeitlichen Ausgleich zum 1:1 durch Leipzig trafen sie zur erneuten Führung und dem Endstand. Ein wichtiger Moment im Weinjahr ist erreicht. In den Weinbergen in Franken hat die Rebblüte begonnen. Sie gilt als erster Fingerzeig für die kommende Ernte, die rund 100 Tage später startet. Die Bedingungen waren zuletzt meist günstig, mit warmen Temperaturen und ohne Spätfröste. Nur der fehlende Regen stellt Winzer teilweise vor Herausforderungen, weshalb junge Reben zusätzlich bewässert werden.
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7: 10:04, wir schauen auf die Straßen. Aktuell keine größeren Störungsmeldungen, aber Blitzer. Einer steht Stadt Schwarzach in der 80er-Zone Richtung Dülstadt. Auf der B19 Giebelstadt Ortsausgang Richtung Bad Mergentheim wird geblitzt. Main-Bernheim-Schützenstraße, Marktheidenfeld auf dem Nordring. Und wenn ihr noch was seht, dann einfach anrufen 0800 30 80 700.

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1: Einen schönen Dienstag euch.

0: Klassiker unserer Zeit. Um genau 10 Uhr und 15 Minuten, Viertel elf, Diane Warwick und Heartbreaker hier bei Charivari. Ja, wir sind mittendrin im späten Frühling, fast schon Frühsommer, und es ist Erdbeerzeit bei uns in Mainfranken. Wir haben ja viele, viele Gelegenheit, Erdbeeren selber zu pflücken, zum Beispiel beim Erdbeerfeld Jakobshof in Würzburg-Heidingsfeld. Das hat heute bis 19 Uhr geöffnet. Oder in bei Reinhards Beste in Giebelstadt, da gibt's auch Erdbeeren. Der Bauernhof Götz in Rödlein hat Erdbeeren. Der Obst- und Spargelhof Gold in Karlstadt-Karlburg. Überall kann man selber ernten. Diese wunderbare Frucht. Aber die Erdbeere ist gar keine Frucht. Die ist eine Nuss. Wie kommt das? Nicole Enders.
1: Wer bei der Erdbeere mal genauer hinschaut, der erkennt auf dem roten Körper viele kleine gelbe Punkte. Die werden Nüsschen genannt. Und jetzt kommt es noch verrückter. Diese Pünktchen sind die eigentlichen Früchte. Das, was wir essen, das rote Fruchtfleisch, das gehört eigentlich zum Blütenboden der Pflanze. Also das ist die saftige Verpackung der Nüsschen. Und deshalb zählt die Erdbeere aus botanischer Sicht zu den Sammelnussfrüchten.
0: Ja, und die Erdbeere ist also eine Frucht. Und die Tomate übrigens, die ist eine Beere. Das sind immer tolle Quizfragen. Wenn man sowas weiß, kann man gut punkten. Hier sind die Fine Young Cannibals bei Charivari und She Drives Me Crazy.

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8: Es sind 22 Grad gemessen am Stift Haug und 23 schon fast bei euch in Wiesenbrunn im Landkreis Kitzingen. Bis 27 kriegen wir heute im Laufe des Tages. Also es wird nochmal richtig schön warm, fast schon schwülwarm, denn dann in Richtung Abend zieht sich's mehr und mehr zu und dann müssen wir mit teils heftigen Schauern und Gewittern rechnen. Hagel, Sturmböen, alles kann mit dabei sein. Und morgen bis ins lange Wochenende bleibt's dann so mal Sonne.

0: sonnig, mal regnerisch.
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0: Wir schauen auf die Straßen um 10:30. Achtung auf der B22 Stadt Schwarzach, 80er-Zone Richtung Düllstadt steht eine Messstelle. In Mannbernheim in der Schützenstraße Vorsicht. Tückelhausen Richtung Giebelstadt, wenn ihr da fahrt, Höhe Flugplatz, Fuß runter vom Gas. Und Marktheidenfeld, auch eine Messstelle gemeldet in der Ulrich-Willer-Straße. Staus und Blitzer, die könnt ihr jederzeit durchgeben unter 0800 30 80 700.

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1: In Würzburg läuft seit dem Wochenende das Mozartfest. Überall finden Konzerte statt und viele spannende Veranstaltungen. Und auch im Kino wird das Mozartfest gefeiert. Heute seht ihr da zum Beispiel im Zentralkino im Bürgerbräu in Würzburg Bolero. Im Film geht es um den Komponisten Maurice Ravel und die exzentrische Tänzerin Ida Rubinstein. Der Film startet 18 Uhr heute im Zentralkino. Wenn ihr mal eine spannende Reise in die Welt der Modeaccessoires unternehmen wollt, in Iphofen im Knaufmuseum könnt ihr immer noch auf den Spuren der Handtasche wandeln. Fast jeder von uns hat eine und es gibt so viele unterschiedliche mit ganz unterschiedlichen Geschichten. Eine faszinierende Ausstellung mit vielen Einblicken gibt's zu sehen in Iphofen. Trag mich, Handtaschen aus 100 Jahren, ist heute für euch wieder bis 17 Uhr geöffnet, morgen wieder ab 10. Oder ihr nutzt das Wetter, solange es trocken ist, noch für einen Ausflug nach Güntersleben. Da hat nämlich pünktlich zu den Pfingstferien ein neuer Adventure-Golfpark aufgemacht, auf dem ihr eure Minigolfkünste perfektionieren könnt. Der Golfplatz ist übrigens Teil einer großen Erweiterung im Durbachpark in Güntersleben. Und in den nächsten Wochen soll auch bald der neue Spielplatz eröffnet werden. Man darf sich also freuen. 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
16: Aktuell mit 22 Grad, hier direkt am Funkhaus in der Semmelstraße gemessen. Knapp 23 sind es bei euch in Bergtheim. Und bis 27 kriegen wir heute im Tagesverlauf noch hier bei uns in Mainfranken. Dazu zieht sich's aber in Richtung Nachmittag mehr und mehr zu. Und zum Abend hin zieht eine Regen- und Gewitterfront aus dem Taubertal her zu uns. Sintflutartiger Regenhagen und Sturmböen sind möglich. Morgen bis ins lange Wochenende erwarten uns dann immer wieder Schauer und Gewitter, zwischendurch sonnige Phasen.
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1: Ich bin Joshua Heise. Für Lkw-Fahrerinnen und Fahrer soll es einfacher werden, einen Parkplatz zu finden. Ab heute gibt es den Stellplatzinformationsdienst mit Daten von allen gut 1800 Rastplätzen. Jan-Henner Reitze berichtet.
2: Lkw-Fahrer sollen nicht mehr lange suchen müssen und so auch schneller runter von Autobahnen und anderen Straßen, wo sie anderen im Weg rumfahren. Gespeist wird die Stellplatzsuchhilfe mit Daten aus dem Mautsystem, nahezu in Echtzeit. Ruhezeiten sollen so besser eingehalten werden können und am Ende alle Verkehrsteilnehmer profitieren von mehr Platz auf den Straßen und einer verbesserten Sicherheit.
1: Recherchen der ARD zeigen, mindestens zwei Landeskriminalämter, darunter das LKA Mecklenburg-Vorpommern und das LKA Brandenburg, haben bei Ermittlungen Standortdaten aus Handy-Apps genutzt, also Daten, die eigentlich für die Werbeindustrie gesammelt werden. Strafrechtler sagen, das sei rechtswidrig. Die Daten seien nicht für Polizeiarbeit gedacht. Die Sommerferien sollten überall frühestens im Juli beginnen, das fordert der Philologenverband. Begründung: Ein früher Start in die Ferien verursache vor den Prüfungen Stress, weil diese und die Korrekturen pünktlich vor Ferienbeginn abgeschlossen sein müssten. Den frühesten Beginn der Sommerferien haben Hessen, Rheinland-Pfalz und das Saarland. Bekommen Fluggäste künftig erst bei größeren Verspätungen eine Entschädigung? Fragen wie diese werden heute in der Europäischen Union verhandelt. Die EU-Staaten wollen, dass es erst ab 4 statt wie bisher ab 3 Stunden Verspätung eine Entschädigung gibt. Bei Langstreckenflügen erst ab 6 Stunden. Das Parlament hält dagegen und will es bei 3 Stunden belassen. Wer online eine Partnerin oder einen Partner sucht, entscheidet häufig auch nach politischer Orientierung. Das haben Forscher an der Uni Köln herausgefunden. Ausgewertet haben sie vor allem Ergebnisse in den USA. Allerdings, so die Forscher, gäbe es Parallelen zum Verhalten von Singles in Deutschland. Wer politisch anders denkt, passt demnach nicht zu Lebensstil und Werten.
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3: In zwei unterfränkischen Gemeinden stehen in rund einem Monat nochmal Neuwahlen an. Dafür können jetzt die Briefwahlunterlagen beantragt werden. In Wülfershausen in der Rhön war der frisch gewählte Bürgermeister im März zurückgetreten, nachdem bekannt geworden war, dass er Briefwahlunterlagen geöffnet und manipuliert haben soll. Auch in Tüngersheim im Landkreis Würzburg wird neu gewählt, nachdem der Wahlsieger sein Amt überraschend nicht angetreten hatte. Die Polizei hat in Würzburg drei mutmaßliche Betrüger festgenommen. Die Männer im Alter von 19, 21 und 23 Jahren sitzen jetzt in Untersuchungshaft. Sie sollen sich als Bankmitarbeiter ausgegeben und EC-Karten erbeutet haben. Auf die Spur kamen die Ermittler durch Aufnahmen beim Geldabheben. In Würzburg klickten schließlich die Handschellen. Die Polizei sucht weitere mögliche Opfer.
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4: Schon auf die Straßen. Es ist 3:11 aktuell auf der A3 Frankfurt-Würzburg. Rund ums Seligenstädter Dreieck. Achtung, Rehe auf der Fahrbahn. Geblitzt wird Mainbernheim in der Schützenstraße, Tückelhausen Richtung Giebelstadt am Flugplatz und Marktheidenfeld-Ulrich-Willer-Straße. Wenn ihr noch was seht, einfach anrufen 0800 30 80 700.
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4: Einen wunderschönen Dienstag euch.

0: Tears for Fears und schaut hier bei Charivari. Rufen wir es laut hinaus. Die Würzburger Kickers haben es geschafft. Ihr habt es ja mitbekommen. Sie spielen in der kommenden Saison wieder in der dritten Liga, konnten gestern den Sieg gegen Lok Leipzig für sich verbuchen. Christoph Schmidt aus dem Charivari-Team. Wie ist denn dieser Erfolg jetzt einzuordnen? Aus Sicht des Vereins und der Region.
1: Aus Sicht der Kickers sind sie endlich wieder da, wo sie seit 3 Jahren wieder hinwollen, nämlich im Profifußball. Gleichzeitig sind die Kickers damit auch wieder der höchstklassige Verein in Unterfranken, nachdem Schweinfurt 05 den Klassenerhalt in Liga 3 ja deutlich verpasst hat. Das wollen die Kickers nach Möglichkeit vermeiden, was auch bedeutet, sie müssen für den ein oder anderen neuen Spieler Geld in die Hand nehmen. Leichter wird das durch rund 1,2 Millionen Euro an Fernsehgeldern, die jeder Drittligist pro Saison ausbezahlt bekommt. Allerdings sind auch die Wege in der dritten Liga länger, die Anforderungen an Verein und Umfeld höher. Darüber hinaus hat der Aufstieg auch noch einen menschlich schönen Aspekt. Für Kapitän Peter Kurzweg ist es das perfekte Abschiedsgeschenk. Er hatte vor kurzem überraschend angekündigt, seine Karriere nach den Aufstiegsspielen zu beenden.
0: Wir freuen uns mit den Kickers und sind sehr, sehr gespannt, wie es weitergeht. Denn es gibt ja auch noch eine Liga über der dritten Liga. Und da waren wir ja schon mal mit den Kickers. Also, ich bin zuversichtlich. Hier sind

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16: Aktuell mit Temperaturen um die 23 Grad, gemessen am Marktplatz in Würzburg. Bei euch in Marktheidenfeld sind es 24 Grad und es geht hoch auch noch auf bis zu 27 Grad im Laufe dieses Nachmittags. Ab dem Nachmittag zieht sich's mehr und mehr zusammen. Eine Regen- und Gewitterfront erreicht uns vom Taubertal her. Dann kann es heftig regnen, hageln oder auch Sturm geben. Im Laufe der Nacht lockert das Ganze auf bei 14 bis 11 Grad Tiefstwerten. Morgen wird es wieder bis zu 25 Grad warm. Aber zwischen den sonnigen Phasen gibt es auch immer mal wieder einen Schauer.
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16: Aktuell ohne größere Störungsmeldungen um 11:30, aber wir haben Blitzer. Einmal Altfeld Richtung Marktheidenfeld, Marktheidenfeld Ulrich-Willer-Straße und Tückelhausen Richtung Giebelstadt. Wenn ihr noch was seht, einfach anrufen 0800 30 80 700.

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1: Miles Smith und Nice to Meet You hier bei Charivari an diesem 2. Juni, an dem es ja eigentlich nur noch einen Monat hin ist, bis es losgeht beim Kiliani. Und schon jetzt sind Teile der Talavera abgesperrt, weil da fleißig aufgebaut wird. Denn es gibt einiges aufzubauen. Es gibt schon so ein paar Spoiler, was uns dieses Jahr beim Kiliani-Volksfest erwartet. Zum Beispiel das Riesenrad Eyecatcher, alle Gondeln barrierefrei, und das Ganze hat auch einen Audio-Guide, der über das Riesenrad erzählt, während ihr euch da hoch in die Lüfte heben lasst. Die Fahrt dauert so 8 bis 10 Minuten. Es gibt auch ein neues Kettenkarussell, Symphonica heißt das, 60 Meter hoch ist es, und ein drittes hohes Fahrgeschäft ist angekündigt für ganz harte Nerven. Anubis nennt sich das. Eine Stange, die sich dreht, und oben und unten sitzen Leute und die Sitze machen Überschläge. Also für mich ist das gar nichts. Also früher vielleicht schon, aber jetzt muss ich dann nach 2 Tagen frei nehmen, weil ich dann überhaupt nicht mehr gerade sitzen kann. Aber vielleicht für euch, also das Kiliani 2026, das hat auf jeden Fall einiges zu bieten, und wem so geht wie mir, dem das alles ein bisschen zu viel ist, der kann zum Beispiel am 6. Juli aufs Kiliani gehen, denn da steht jetzt schon fest, da gibt es wieder ein reizarmes Kiliani ohne grelle Lichteffekte und mit reduzierter Musik. Und ein bisschen ruhigere Musik für euren Dienstagmittag gibt es jetzt auch hier bei Charivari. Hier ist Jerry Rafferty und die Baker Street.

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13: Und da haben wir aktuell 24 warme Grad hier in der Würzburger Innenstadt am Mainfranken-Theater. 25 sind es bei euch in Kitzingen und so bis 27 können es heute noch werden. Es wird also ein schöner, angenehmer, warmer Nachmittag. Genießt den, denn ab dem Abend zieht sich's mehr und mehr zu und dann kann es recht heftige Gewitter geben. Vom Taubertal her ziehen Wolken zu uns. Wir müssen dann mit Hagel und auch Sturmböen rechnen. In der Nacht beruhigt sich das Ganze, 14 bis 11 Grad. Morgen bis ins lange Wochenende gibt es dann immer so einen Wechsel aus sonnigen Phasen, Schauern und auch Gewittern.
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15: Ich bin Joshua Heise. Teure Kollekte. Wer den Kölner Dom besuchen will, muss ab Juli einen Eintritt von 12 Euro zahlen. Das Domkapitel hat die neuen Ticketpreise veröffentlicht. Kinder und Menschen mit Behinderung kommen weiter kostenlos rein, ebenso Besucher von Gottesdiensten. Mit den Einnahmen soll der Erhalt des Doms bezahlt werden. Das hat allein im Jahr 2024 14 Millionen Euro gekostet. In Deutschland sind im letzten Jahr so viele Fälle von Diskriminierung gemeldet worden wie noch nie zuvor. Nach Angaben der Bundesantidiskriminierungsbeauftragten Attermann wandten sich rund 13.000 Menschen an Beratungsstellen, ein Anstieg um 15% im Vergleich zum Vorjahr. Fast die Hälfte der Fälle betraf demnach rassistische Diskriminierung, etwa am Arbeitsplatz oder bei der Wohnungssuche. Der Durchschnittsmensch in Deutschland ist 1,73 Meter groß und wiegt 78,3 Kilo, so der Mikrozensus 2025 vom Statistischen Bundesamt. Außerdem sind über 53% der Erwachsenen übergewichtig. Tanja Wagner berichtet.
16: Am schwersten sind die Menschen hierzulande dabei in ihren 50ern, am leichtesten die 18- bis 24-Jährigen. Die sind dafür aber eher größer als der deutsche Durchschnitt. Und mehr als die Hälfte der Deutschen gelten mit einem BMI von mehr als 25 als übergewichtig, was vor allem an den Männern liegt. Knapp zwei Drittel von ihnen.

0: und tragen einen Wohlstandsbauch mit sich herum.
1: Bayern hat das trockenste Frühjahr seit Beginn der Wetteraufzeichnungen vor 145 Jahren hinter sich. Besonders trocken war es laut dem Deutschen Wetterdienst im nördlichen Niederbayern und der südlichen Oberpfalz. Der DWD betont aber, solche Trockenperioden sind kein neuzeitliches Phänomen. In Regensburg hat es im Frühjahr 1841 sogar noch deutlich weniger geregnet. Die Mission Weltmeistertitel beginnt für die deutsche Fußballnationalmannschaft schon heute. Das DFB-Team bricht von Frankfurt nach Chicago auf. Dort findet am kommenden Samstag auch das letzte Testspiel gegen Mitgastgeber USA statt. Das erste WM-Gruppenspiel steigt am 14. Juni gegen Curaçao.
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3: Im Würzburger Ringpark ist ein großer Teil einer Baumkrone auf einen Gehweg gestürzt. Verletzt wurde niemand. Am Sonntagabend stürzte ein Teil der Krone einer Esche ab. Der Baum war offenbar durch Trockenheit der vergangenen Tage stark geschwächt. Der Vorfall weckte Erinnerungen an einen Unfall vom September 2023. Damals war im Ringpark eine Buche umgestürzt und hatte eine Radfahrerin tödlich verletzt. In Würzburg hat eine Zivilstreife offenbar zwei mutmaßliche Fahrraddiebe auf frischer Tat erwischt. Die Männer im Alter von 34 und 33 sitzen jetzt in Untersuchungshaft. Zivilpolizisten hatten sie beobachtet, wie sie in der Zellerau in Hinterhöfen Fahrradschlösser öffneten. Die Ermittler gehen davon aus, dass die Räder für einen späteren Abtransport vorbereitet werden sollten. Die Beamten griffen vor Ort ein und nahmen die beiden Männer fest.
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4: Es ist 12:02. Wir schauen auf die Straßen und da aktuell schaut es ganz ruhig aus. Wir haben aber Blitzer. Einer steht Altfeld Richtung Marktheidenfeld. Marktheidenfeld, Ulrich-Willer-Straße und Tückelhausen Richtung Giebelstadt am Flugplatz. Bitte Vorsicht. Wenn ihr noch was seht, gebt mir gerne Bescheid. 0800 30 80 700.
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4: Schönen Dienstag.

Was soll das? Klassiker hier bei Charivari, Herbert Grönemeyer für euren Dienstag, an dem es losgeht in die USA für die DFB-Nationalmannschaft. Jetzt dann, so in einer guten Stunde, 13.35 Uhr, hebt die Nationalmannschaft mit der Lufthansa-Linienmaschine LH434 vom Frankfurter Flughafen in Richtung Chicago ab. Und dann geht's los in Richtung Weltmeisterschaft. Auch Lennart Karl aus Framersbach im Landkreis Main-Spessart. Unser Fußballjunge ist mit dabei. Ja, und er macht von sich reden zurzeit auf Social Media, unter anderem als Trendsetter mit seinem silbernen Rimowa-Koffer, einer grünen Designertasche von Goyard, 7000 Euro wert, und seinem Gaming-Koffer der Marke Poga. Sorgt er für Gesprächsstoff, auch seine pinken Outfits, die Freundin und TikTok-Sternchen Zoe Käppele regelmäßig postet, sind zu seinem Markenzeichen geworden. Es wurde wirklich schon spekuliert, ist Lenny jetzt der neue Trendsetter der DFB-Belf geworden. Alle Spieler haben fast alle Spieler hatten auch rosa Schuhe an. Also das ist auf jeden Fall eine spannende Sache, weil natürlich die Heimat Framersbach da jubiliert. Denn pink ist die Farbe von Framersbach. Das hat uns ja der Bürgermeister kürzlich erst verraten, der auch sehr, sehr stolz ist auf den Lennart. Fußballmäßig sind wir sowieso ziemlich stolz hier in Mainfranken, denn die Würzburger Kickers haben es

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17: Aktuell mit Temperaturen um die 25, 26 Grad überall in Mainfranken. Das solltet ihr genießen. Ein bisschen Sonne gibt es auch noch. Die Wolken nehmen aber jetzt langsam aber sicher die Überhand. Und zum Abend hin gibt es teilweise heftige Gewitterschauer, teilweise mit Hagel- und Sturmböen. In der Nacht beruhigt sich das dann bei 14 bis 10 Grad. Morgen kommt die Sonne wieder raus bei bis zu 25 Grad. Aber wir müssen den ganzen Mittwoch über auch wieder mit Regen und Gewittern rechnen.
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18: Mit Schari Golla. Die Würzburger Kickers steigen in die dritte Liga auf. Gestern Abend gewannen sie auch das zweite Relegationsspiel gegen Lok Leipzig mit 2:1 und sind damit zurück im Profifußball. Während gestern im Stadion groß gefeiert wurde, weiß Christoph Schmidt aus der Sportredaktion, was der Aufstieg für die Rothosen bedeutet.
19: Aus Sicht der Kickers sind sie endlich wieder da, wo sie seit 3 Jahren wieder hinwollen, im Profifußball.

0: Gleichzeitig sind die Kickers damit auch wieder der höchstklassige Verein in Unterfranken, nachdem Schweinfurt 05 den Klassenerhalt in Liga 3 ja deutlich verpasst hat. Das wollen die Kickers nach Möglichkeit vermeiden, was auch bedeutet, sie müssen für den ein oder anderen neuen Spieler Geld in die Hand nehmen. Leichter wird das durch rund 1,2 Millionen Euro an Fernsehgeldern, die jeder Drittligist pro Saison ausbezahlt bekommt. Allerdings sind auch die Wege in der dritten Liga länger, die Anforderungen an Verein und Umfeld höher.
1: Vielen Dank, Christoph. Bei einem schweren Unfall bei Karlstadt ist ein 79-jähriger Autofahrer gestern Abend ums Leben gekommen. Nach Angaben der Polizei geriet ein 46-jähriger Lkw-Fahrer zwischen Karlburg und Wiesenfeld mit seinem Fahrzeug auf die Gegenfahrbahn und kollidierte seitlich mit dem Wagen des Seniors. Das Auto wurde dadurch in den Gegenverkehr gedrängt und prallte dort frontal mit einem weiteren Lastwagen zusammen. Der 79-jährige kam schwer verletzt mit einem Rettungshubschrauber ins Krankenhaus, wo er später starb. Die beiden Lkw-Fahrer blieben unverletzt. Ein Imbissbesuch in der Würzburger Sanderstraße hat für eine 40-Jährige in der Nacht zum Samstag einen unangenehmen Ausgang genommen. Ein Mann, mit dem sie zuvor gesprochen hatte und der ihr ein Getränk ausgab, soll sie beim Verlassen eines Lokals verfolgt und belästigt haben. Die Frau flüchtete zu einer Menschengruppe und alarmierte die Polizei. Der Vorfall ereignete sich gegen 1 Uhr nachts. Die Polizei bittet nun um Zeugenhinweise. Wer online eine Partnerin oder einen Partner sucht, entscheidet häufig auch nach politischer Orientierung. Das haben Forscher an der Uni Köln herausgefunden. Ausgewertet haben sie vor allem Ergebnisse in den USA. Allerdings, so die Forscher, gab es Parallelen.
2: Danke dir, Shari. 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
2: 1:02. Wir schauen auf die Straßen und da aktuell gibt es keine größeren Störungsmeldungen, aber Blitzer. Einer steht in Altfeld Richtung Marktheidenfeld, Höhe Autobahnauffahrt, Marktheidenfeld, Ulrich-Willer-Straße und Tückelhausen Richtung Giebelstadt wird geblitzt. Wenn ihr noch was seht, einfach anrufen 0800 30 80 700.
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0: Pat Benatar, Love is a Battlefield hier bei Charivari. Es ist Dienstag, 12:45 und wer kennt's nicht, man will noch schnell zum Supermarkt springen, den Einkauf erledigen, aber weil so viele natürlich dasselbe denken, gerade vom Feiertag, jetzt findet man keinen Parkplatz. Deswegen führen immer mehr Supermärkte eine automatische Kennzeichenerkennung auf den Parkplätzen ein, damit da nicht Leute ewig lang blockieren. Zum Beispiel Rewe, Lidl und Edeka, die machen's schon. Jetzt hat sich auch Kaufland dafür entschieden, zumindest an einigen Standorten. In den beiden Würzburger Filialen soll sich erstmal nichts ändern. Aber was so eine digitale Kennzeichenerkennung eigentlich genau für euch bedeutet, das erklärt mal Kollegin Valentina Rum.
1: Konkret bedeutet es ja, dass beim Ein- und Ausfahren auf den Parkplatz mit einer Kamera das Nummernschild aufgenommen und dadurch eure Parkdauer automatisch ausgerechnet wird. Wenn ihr euer Auto dort länger als die erlaubte Parkzeit abstellt, müsst ihr dann eine Strafe zahlen. Dadurch sollen Dauerparker verscheucht werden. Passt also auf, besonders wenn das System auf öffentlichen Parkplätzen neu eingeführt wird und ihr nichts davon mitbekommen habt, könnt ihr schnell mal ein Knöllchen kassieren. Aber keine Sorge, auf den Parkplätzen muss immer gut sichtbar über das Vorgehen informiert werden. Diese automatische Erfassung vom Nummernschild hat für euch tendenziell auch eigentlich nur Vorteile. Parkplätze werden schneller wieder frei und ihr müsst euch gleichzeitig

0: Sollte ich keine Gedanken mehr über Parkschein oder Parkscheibe machen, was ja sonst schnell mal vergessen wird. Das spart euch nicht nur Stress, sondern auch Zeit.
1: Ja, aber man kann es halt auch schwer austricksen, das System, ne? Mit der Parkscheibe. Wenn einer kommt, kontrolliert, dann kontrolliert das. Wenn nicht, dann nicht. Dieses System hat wohl irgendwann bald auch überall ein Ende. Hier bei Charivari jetzt OMD und Sailing on the Seven Seas. Ich wünsche euch trotzdem einen schönen Dienstagmittag.

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13: 25 Grad sind's, vielerorts ziehen sich die Wolken schon so ein bisschen dichter zusammen. So richtig ins Gewitter gehen wir dann ab heute Abend. Vom Taubertal her ziehen Gewitterwolken rüber und da kann es teilweise recht heftig zugehen heute bei uns in Mainfranken. Bis dahin bleibt es aber warm, bei Werten bis 27 Grad. In der Nacht wird es dann wieder ruhiger, bei 14 bis 11 Grad. Morgen und ins lange Wochenende hinein gibt es dann so einen Wechsel aus Schauern, Gewittern und immer mal wieder auch sonnigen Phasen bei bis zu 25 Grad.
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14: Ich bin Joshua Heise. Noch nie haben so viele Menschen in Teilzeit gearbeitet wie zuletzt. Im ersten Quartal waren es über 40%. Gleichzeitig sind 270.000 Vollzeitjobs weggefallen, aber nur 150.000 neue Teilzeitstellen dazugekommen. Und die Teilzeitbeschäftigten arbeiten mit 19 Wochenstunden etwas länger. Positiv, der Krankenstand ist im Vergleich zum Vorjahr leicht gesunken. In Regensburg hat der Prozess um einen Axtangriff in einem ICE in Niederbayern begonnen. Der 21-jährige Angeklagte soll im Juli letzten Jahres Fahrgäste attackiert haben. Mehrere Menschen wurden teils schwer verletzt. Die Staatsanwaltschaft geht davon aus, dass der Beschuldigte wegen einer psychischen Erkrankung schuldunfähig ist und fordert eine dauerhafte Unterbringung in einer Psychiatrie. UNICEF schlägt Alarm. Die Spannungen in Nahost treiben nicht nur die Transportkosten in die Höhe, sondern gefährden auch die Versorgung von Kindern in Krisengebieten. Nach Zahlen des Kinderhilfswerks ist etwa Luftfracht über die Drehkreuze im Nahen Osten um bis zu 150% teurer geworden. Gleichzeitig gehen die Hilfsgelder zurück. Allein im letzten Jahr gab es ein Minus von 4 Milliarden US-Dollar. Dänemark bekommt eine neue Mitte-Links-Regierung. Ministerpräsidentin Frederiksen hat König Frederik X. mitgeteilt, dass sich vier Parteien zu einem Bündnis zusammenschließen. Mit 82 Sitzen wird es eine Minderheitsregierung, das ist in Dänemark aber normal. Die Sozialdemokraten waren bei der Wahl Ende März stärkste Kraft geworden.

0: Ready, set, go. Die deutsche Fußballnationalmannschaft startet am Mittag in die USA. Und mit dem Flug nach Chicago geht auch das WM-Abenteuer los. Thomas Bremser berichtet.
1: Die ersten Tage gilt es, den Jetlag zu überwinden. Das Klima ist sommerlich heiß. Bundestrainer Nagelsmann will die kommenden Tage nutzen und so viel wie möglich trainieren, um den Feinschliff vorzunehmen für den WM-Start. In Chicago stößt dann auch Stürmer Kai Havertz zum Team und macht den 26-Mann-Kader perfekt. Die Generalprobe steigt dann am Samstag gegen Gastgeber USA.
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3: Mehr Wärme, mehr Insekten. Die aktuellen Temperaturen in Unterfranken sorgen laut Bund Naturschutz Würzburg für einen deutlichen Anstieg vieler Insektenarten. Besonders Stechmücken und Blattläuse vermehren sich so schneller. Während robuste Arten von den Bedingungen profitieren, gelten empfindliche Insekten wie der Hirschkäfer weiterhin als bedroht. In der Schweinfurter Innenstadt hat es heute Nacht gebrannt. In der Bauerngasse schlugen gegen 1:30 Flammen aus zwei Fenstern im zweiten Stock eines Wohnhauses. Ersthelfer konnten zwei Personen aus dem Gebäude retten. Alle blieben unverletzt. Die Feuerwehr konnte den Brand anschließend löschen. Die Höhe des Sachschadens ist aktuell noch unklar. Die Polizei hat die Ermittlungen zur Brandursache aufgenommen.
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4: Aktuell ohne Störungsmeldungen. 3:01 haben wir's, aber es wird geblitzt. Altfeld Richtung Marktheidenfeld, Marktheidenfeld-Ulrich-Willer-Straße, Tückelhausen Richtung Giebelstadt. Und wenn ihr noch was seht, dann gerne anrufen. 0800 30 80 700.
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4: Ja, und wenn ihr Michael Jackson-Fans seid, dann müsst ihr euch um 2:30 einloggen bei Agit.com. Das Pariser Auktionshaus versteigert nämlich Dinge von Michael Jackson, unter anderem den weißen Handschuh des King of Pop, den er zwischen 1987 und 89 bei den Belt World Tour Konzerten trug. Ja, und wirklich ganz, ganz viele andere tolle Dinge kann man da ersteigern. Ihr könnt euch das mal im Internet anschauen. Ist aber auch ganz schön teuer. Also man muss da schon ein bisschen Geld mitbringen. Aber man könnte übers Internet jetzt ab 2:30 mitsteigern. Hier ist Michael Jackson für euch mit Beat It. Einen schönen Dienstag.

0: ABBA hier bei Charivari. Das sind die Klassiker unserer Zeit. Und jetzt noch eine schöne Tasse Kaffee, oder? 160 Liter Kaffee trinkt jeder Mensch in Deutschland durchschnittlich im Jahr. Und das trotz der echt gestiegenen Preise. Worauf kommt es Kaffeetrinkern hierzulande besonders an? Wie schmeckt ihnen ihr Kaffee am besten? Antworten gibt der aktuell veröffentlichte Kaffee-Report. Unter anderem ist Tchibo als Firma damit beteiligt. Unser Reporter Julian Degler hat sich den mal genau angeschaut. Bei dem Report sind Personen befragt worden, die Kaffee trinken. Wie steht's denn um unseren Kaffeekonsum?
1: Im Schnitt trinken wir gut 3 Tassen am Tag, Männer etwas mehr als Frauen. Und junge Leute trinken eher weniger Kaffee als Ältere. Doch Kaffee ist in den letzten Jahren deutlich teurer geworden. Laut Statistischem Bundesamt kostete Bohnenkaffee im vergangenen April im Schnitt 57% mehr als 2020. Fast die Hälfte der Befragten sagt, Kaffee ist mittlerweile ein Luxusgut.
0: Ach, ich gönn's mir trotzdem jeden Tag mehrfach. Wie mögen denn die Deutschen im Schnitt so ihren Kaffee?
1: Ja, auf dem ersten Platz steht der Filterkaffee, gefolgt vom Kaffee Crema. Dann kommen Cappuccino und Latte Macchiato. Latte Macchiato ist bei Frauen deutlich beliebter als bei Männern. Und auch das Trinkgefäß spielt übrigens eine Rolle, damit der Kaffee so richtig mundet. Für 3/4 der Befragten ist es wichtig, den Kaffee aus ihrer Lieblingstasse zu trinken. Generell achten Kaffeetrinker vor allem auf Geschmack, die Art der Kaffeebohnen, die Marke und natürlich auf einen möglichst niedrigen Preis.
0: Ja, das mit der Lieblingstasse kann ich nur bestätigen. Das ist wirklich Wahnsinn. Ich kann aus einer anderen Tasse als einer, die für mich gerade irgendwie gut ist, keinen Kaffee trinken. Auch hier auf der Arbeit, da werde ich richtig fuchsig, wenn die Tasse schon besetzt ist. Ja, vielleicht geht es euch ja auch so. Aber auf jeden Fall werde ich mir jetzt einen Kaffee holen und wünsche euch einen schönen Nachmittag.
1: Ja, da halten sich die...

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4: 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Nordsee 23 Grad, Adria 27 Grad, Garten der Familie Meier 28 Grad.
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16: Aktuell mit vielen Wolken am Himmel, ein bisschen wenig Sonnenschein, aber es bleibt jetzt am Nachmittag noch schön und vor allem auch warm bei bis zu 27 Grad. Aber in Richtung Abend zieht dann die Regen- und Gewitterfront durch. Sintflutartiger Regen, Hagel oder Sturmböen sind zu erwarten. So ab 18, 19 Uhr solltet ihr gewappnet sein. Temperaturen sinken dann in der Nacht auf 14 bis 11 Grad ab. Dann wird es auch ruhiger. Und morgen bis ins Wochenende hinein bleibt es beim wechselhaften Wetter. Mal Schauer, mal Gewitter, aber auch mal sonnige Abschnitte bei angenehmen 25 Grad maximal.
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16: Aktuell ohne größere Störungsmeldungen. Ein Blitzer gibt es noch. Altfeld steht der Richtung Markt Heidenfeld an den Autobahnauffahrten. Wenn ihr noch was seht, einfach anrufen 0800 30 80 700.

0: Ace of Base und The Sign. Ich habe das Zeichen gesehen, singt sie da immer wieder, 30 Jahre lang. Wir müssen die Zeichen erkennen. Heute Abend gibt es ein fettes Gewitter, wie es ausschaut. Da könnten auch einige Äste runterkommen, so wie im Ringpark. Sonntagabend ist dann nämlich ein großer Teil der Krone einer Esche abgestürzt. Sowas kommt immer mal vor, Bernd, oder?
1: Ja, so ist es. Wir erinnern uns ja zum Beispiel ans Jahr 23. Damals ist tatsächlich eine Buche umgestürzt und es ist auch tatsächlich jemand dadurch getötet worden. Also eine ernste Sache auf jeden Fall. In diesem Fall war eben dieser Ast oder dieser Baum wohl durch Trockenheit ziemlich geschwächt. Wir schauen uns heute Nachmittag mal genauer an, wie eigentlich solche Bäume kontrolliert werden. Was macht so ein Baumkontrolleur und wie überprüft er, ob die noch sicher sind?
0: Ja, und das Tolle ist, es wird eben kontrolliert und es gibt Leute, die drauf schauen, aber manchmal kann man es eben doch nicht steuern, so wie man
1: steckst du nicht drin, genau.
0: Nein. Aber dazu mehr heute Nachmittag bei Bernd Heisel. Ich bin Christina Deininger. Sagt ciao, bis morgen.

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12: Ja, und alles, was so bei euch auf dem Balkon steht und kein Wasser verträgt, das sollte runter, denn es kann heute im Laufe des Nachmittags wohl eher dann aber am Abend extremen Regen und auch Hagel geben, also bringt alles in Sicherheit. Die Temperaturen, ja, die fallen dann nachts auf mindestens 11 Grad und dann von morgen bis ins lange Wochenende haben wir dann immer wieder Schauer und Gewitter, gelegentlich auch mal Sonne bei rund 25 Grad. Die messen wir auch jetzt zum Beispiel bei euch in Hafenlohr und in Würzburg an der Uniklinik.
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13: Ich bin Joshua Heise. In Deutschland sind im letzten Jahr so viele Fälle von Diskriminierung gemeldet worden wie nie zuvor. Nach Angaben der Bundesantidiskriminierungsbeauftragten Attermann wandten sich rund 13.000 Menschen an Beratungsstellen. Ein Anstieg um 15% im Vergleich zum Vorjahr. Fast die Hälfte betraf demnach rassistische Diskriminierung, etwa am Arbeitsplatz oder bei der Wohnungssuche. Die neuen verschärften Abschieberegeln der EU stoßen in Deutschland auf Kritik. Geplant sind unter anderem sogenannte Rückkehrzentren außerhalb der EU, in die abgelehnte Asylbewerber geschickt werden sollen. Eine Migrationsforscherin findet das schwierig, da sichergestellt werden müsse, dass die hier geltenden menschenrechtlichen Schutzstandards auch dort gelten. Bislang hat sich noch kein Land bereit erklärt, so ein Zentrum zu bauen. In Tschechien haben Probebohrungen für ein mögliches Atommüllendlager begonnen, nur 60 Kilometer von der bayerischen Grenze entfernt. Am Standort Temelin soll rund 100 Meter tief gebohrt werden, um Grundwasser und Bodenbeschaffenheit zu untersuchen. Drei weitere Standorte sind im Gespräch, aber keine der Gemeinden will Endlager werden. Deshalb sind sie schon vor Gericht gezogen, bislang vergeblich. Zwischen 14,80 Euro und 15,90 Euro wird in diesem Jahr die Maß Bier auf dem Münchner Oktoberfest kosten. Das hat die Stadtverwaltung bekannt gegeben. Damit liegt der Preis in der Spitze noch einmal 10 Cent über dem vom letzten Jahr. Alkoholfreie Getränke kosten zwischen 20 und 40 Cent mehr als 2025.

0: Flug gebucht, Trikot gratis dazu bekommen. Zahlreiche Passagiere des Lufthansa-Flugs von Frankfurt nach Chicago haben am Gate als Überraschung ein Deutschland-Trikot geschenkt bekommen. Sie fliegen nämlich mit derselben Maschine wie die Fußballnationalmannschaft. Anders als bei früheren Turnieren fliegt die DFB-Elf nämlich nicht mit einer Sondermaschine. Die WM in den USA, Mexiko und Kanada beginnt am 11. Juni.
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2: Würzburg ist künftig wieder ein Standort im Profifußball. Die Würzburger Kickers sind in die dritte Liga aufgestiegen. Die Rothosen um Trainer Michael Schiele gewannen auch das Relegationsrückspiel gegen Lok Leipzig. Gut 10.100 Menschen waren im Stadion und feierten gemeinsam mit dem Team. Die Kickers sind damit 4 Jahre nach dem Abstieg aus Liga 3 wieder zurück. Entwarnung in Karlstadt. Die Stadt hat das Feuerverbot mit sofortiger Wirkung aufgehoben. Grund sind veränderte Witterungsverhältnisse, teilt die Stadt mit. Gleichzeitig wird aber weiter zu Vorsicht im Umgang mit offenem Feuer geraten. Das Verbot war vor rund einer Woche wegen Trockenheit und erhöhter Brandgefahr eingeführt worden.
3: Alle Details könnt ihr nachlesen auf meinscharivari.de.
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3: Um kurz nach 2 und wir schauen auf die A3 Frankfurt Richtung Würzburg. Zwischen Wertheim-Lenkfurt und Helmstadt haben wir Gegenstände auf der Fahrbahn. Bitte Vorsicht. Und in Altfeld Richtung Marktheidenfeld wird geblitzt und zwar auf Höhe der Autobahnauffahrt. Sollte euch noch was auffallen, dann schreibt uns gerne eine WhatsApp. Und ansonsten kommt gut und sicher an euer Ziel.
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3: 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Einen schönen Dienstag.

0: Depeche Mode, das ist euer Dienstagnachmittag. Ihr hört Charivari mit den Klassikern unserer Zeit. Und diese Woche ist ja für viele wieder eine kurze Woche. Am Donnerstag ist Feiertag, nämlich Fronleichnam. Aber nicht nur das, einer feiert da besonders, nämlich der Würzburger Bischof Franz Jung. 60 wird er. Er hat Geburtstag genau an diesem Tag. Annalena Ilz hat ihn kurz vor seinem Geburtstag im Garten des Bischofshauses getroffen und mit ihm in die Vergangenheit und die Zukunft geschaut.
1: Ich hatte den Eindruck, dass die Aufgaben, die mir anvertraut worden sind, eigentlich immer zur rechten Zeit kamen. Das ist mir aber auch erst so die letzten Jahre deutlich geworden,
2: sagt der Würzburger Bischof Franz Jung. Aufgewachsen ist er in Ludwigshafen am Rhein. Zum Studium ging es für ihn nach München und Rom. Dort wurde er 1992 zum Priester geweiht. 2001 kehrte er dann zurück in sein Heimatbistum Speyer. Dort wurde er 2009 Generalvikar. Und 2018 kam dann die Bischofsweihe in Würzburg.
1: Ja, es war kein ganz einfacher Start. Ich bin gestartet mit der Veröffentlichung der EMHG-Studie. Dann ein riesen Finanzloch im Bistumshaushalt, dann die Corona-Zeit. Und jetzt erst so langsam merke ich, dass wir wieder so in etwas ruhigeres Fahrwasser kommen. Und darüber bin ich sehr glücklich.
2: Missbrauchsstudie, Bistumshaushalt und Corona. Auch wenn die Anfangszeit manchmal schwierig war, hat der Würzburger Bischof viele schöne Erinnerungen.
1: Worauf ich gerne zurückschaue in den vergangenen Jahren, sind natürlich vor allem die wunderbaren Begegnungen mit den Menschen. Sei es bei den großen Wallfahrten, bei denen ich immer gerne mitgegangen bin und mitgehe. Die wunderbaren Ministrantinnen, Wallfahrten nach Rom.
2: Dazu kommt dann auch die Wallfahrt nach Irland.
1: Aber auch natürlich jetzt der Rückblick auf den Katholikentag, das war ein Mordsakt. Aber der Dank und die Begeisterung der Menschen, auch hier in Würzburg, dass wir uns als Bistum so wunderbar präsentiert haben, dass wir so viele Menschen begeistern konnten, das erfüllt mich einer großen Dankbarkeit und Freude.
2: Ein Thema zieht sich also durch: Wallfahrten. Da steht auch dieses Jahr noch einiges an.
1: Ja, und jetzt in diesem Jahr freue ich mich schon auf die Kurwallfahrt und die Wallfahrt nach Assisi.
2: Außerdem plant der Bischof, an einer Kreuzbergwallfahrt teilzunehmen. Und was ist sonst so für die kommenden 10 Jahre geplant?
1: Oh je, ich habe keine To-Do-Liste für die kommenden 10 Jahre. Ich habe nur gedacht, wir haben jetzt vieles geschafft. Wir haben dieses Jahr die Frühjahrsvollversammlung gehabt, wir haben den Katholikentag gehabt. Ich sagte jetzt mal, vielleicht wird es ein bisschen ruhiger, dass nicht nochmal irgendwelche Jobs on top dazukommen und die nächsten Jahre mal ein etwas ruhigeres Fahrwasser ist. Das würde ich mir wünschen.
0: Ja, der Würzburger Bischof hat zwar am Donnerstag, also am Fronleichnam, Geburtstag. Gefeiert wird dann aber erst am Sonntag, 14. Juni. Es gibt einen Gottesdienst im Dom zum Mozartfest und hinterher einen großen Sektempfang für alle. Den großen Gottesdienst mit Prozession zu Fronleichnam gibt es dann am Donnerstag natürlich aber ganz normal. Das war ein Beitrag der Kirchenredaktion.

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11: Ja, und da haben wir im Moment die Ruhe vor dem Sturm, sprich wörtlich. Im Moment sind es noch 26 Grad in Geiselwind und in Würzburg am Dom. Aber im Laufe des Nachmittags und dann auch vor allem gegen Abend kann es zu extremem Regen kommen und auch zu Hagel. Also bringt alles in Sicherheit. Nachts lässt das Ganze danach bei 14 bis 11 Grad. Und von morgen bis ins lange Wochenende hinein gibt es immer wieder Schauer und Gewitter. Ab und zu auch Sonne, das Ganze bei rund 25 Grad.
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11: Um 14.30 Uhr, hallo Autofahrer, und es hakt in Würzburg am Stadtring Süd. Hier sind es im Moment 10 Minuten, die es euch mehr kostet, und zwar, wenn ihr von der Rottendorfer Straße auskommt, also stadtauswärts. Ein bisschen Geduld mitbringen an dieser Stelle, ansonsten ist im Moment nichts los. Solltet ihr noch was bemerkt haben, schreibt uns gerne eine WhatsApp. Das geht mit der Nummer, die ihr auf meinscharivari.de findet. Und ansonsten eine gute Fahrt.

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1: In Würzburg läuft ja seit dem Wochenende das Mozartfest. Überall gibt's Konzerte und viele spannende Veranstaltungen. Und auch im Kino wird das Mozartfest gefeiert. Heute seht ihr zum Beispiel im Zentralkino im Bürgerbräu in Würzburg Bolero. Im Film geht's um den Komponisten Maurice Ravel und die exzentrische Tänzerin Ida Rubinstein. Der Film startet um 18 Uhr im Zentralkino. Wenn ihr eine spannende Zeitreise in die Welt der Modeaccessoires unternehmen wollt, in Iphofen im Knauf-Museum könnt ihr immer noch auf den Spuren der Handtasche wandeln. Fast jeder hat eine und es gibt so viele unterschiedliche mit ganz unterschiedlichen Geschichten. Eine faszinierende Ausstellung, also mit vielen Einblicken, gibt's zu sehen in Iphofen. Trag mich Handtaschen aus 100 Jahren. Ist heute wieder bis 17 Uhr geöffnet, morgen wieder ab 10. Oder ihr nutzt das Wetter, solange es noch trocken ist, für einen Ausflug nach Güntersleben. Da hat nämlich pünktlich zu den Pfingstferien ein neuer Adventure-Golfpark aufgemacht, auf dem ihr eure Minigolfkünste mal richtig testen könnt und perfektionieren im Idealfall. Der Golfplatz ist übrigens Teil einer großen Erweiterung im Dürbachtal-Dürbachpark in Güntersleben. In den nächsten Wochen soll dort bald auch der neue Spielplatz eröffnet werden. Darauf könnt ihr euch also schon mal freuen, beziehungsweise natürlich eure Kinder oder Enkel. Und was heute angeht, da gibt es noch mehr Tipps, nämlich in unserem Veranstaltungskalender. Da könnt ihr gerne mal vorbeischauen auf meinscharivari.de und dann wird das ein wunderbarer Dienstag. Und denkt dran, heute Abend wird es nass, also möglichst viel jetzt noch

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8: Kann nass werden. Im Moment schon, zum Beispiel bei euch im Landkreis Mahnspessert. Das hat der Michael gerade reingemeldet. Der hat angerufen und gesagt, er ist gerade in Steinbach und da gibt es schon kräftig Platzregen. Hagel bis jetzt noch nicht, aber Vorsicht, auch das kann der Fall sein. Vor allem dann gegen Abend und wahrscheinlich zieht dieses Regengebiet jetzt auch rein hier nach Würzburg beispielsweise und weiter dann Landkreis Kitzingen. Also wie gesagt, auf jeden Fall mindestens den Regen schon mal rausholen oder besser in Sicherheit bringen, je nachdem wie stark das ausfällt. Heute Nacht lässt der Regen danach bei 14 bis 11 Grad und dann haben wir die nächsten Tage immer mal wieder Schauer und Gewitter mit dabei. Die Sonne schaut auch mal durch. Das Ganze bei rund 25 Grad. Jetzt im Moment 26 in Eibelstadt und in Würzburg an der Marienkapelle.
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9: Ich bin Joshua Heise. Durch das Schengen-Abkommen soll es eigentlich keine Grenzkontrollen innerhalb der EU geben. Doch seit Herbst 2024 finden diese an allen deutschen Grenzen statt. Die EU-Kommission schlägt nun vor, diese wieder abzubauen und stattdessen auf selektive Polizeikontrollen oder technische Alternativen zu setzen. Die deutschen Kontrollen sind zuletzt bis September verlängert worden. In Deutschland arbeiten so viele Menschen in Teilzeit wie nie zuvor. Laut dem Institut für Arbeitsmarkt und Berufsforschung waren es im ersten Quartal rund 40% aller Erwerbstätigen. Im Schnitt arbeiteten sie knapp 19 Stunden pro Woche und damit etwas mehr als im letzten Jahr. Insgesamt haben etwas mehr als 45 Millionen Menschen in Deutschland einen Job. Bundesgesundheitsministerin Warken will die Honorarkürzung für Psychotherapeuten nicht stoppen. Das zeigt ein Papier des Gesundheitsministeriums, das der Rheinischen Post vorliegt. Demnach hat das Ministerium die Kürzung um 4,5% geprüft und keine rechtlichen Beanstandungen gefunden. Zuletzt hatte es breite Proteste von Psychotherapeuten gegen die Kürzungen gegeben. In Deutschland sind viele zu klein für ihr Gewicht. Laut Statistik hatten im letzten Jahr mehr als die Hälfte der Leute einen Body-Mass-Index über 25 und das stufen Fachleute als übergewichtig ein. Männer sind häufiger betroffen als Frauen. Alle Angaben zu Gewicht und Größe beziehen sich auf erwachsene Personen ab 18 Jahren. Wer den Kölner Dom besuchen will, muss ab dem 1. Juli Eintritt zahlen. Wie das Domkapitel mitgeteilt hat, kostet das 12 Euro für Erwachsene, Kinder bis 13 Jahre kommen umsonst rein. Auch Beten bleibt kostenlos. Wer nur zum Gebet kommt, kann den Dom weiterhin über den Nordeingang gratis betreten. Mit dem Eintrittspreis soll die Instandhaltung der berühmtesten deutschen Kirche finanziert werden.
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10: Ein schwerer Verkehrsunfall bei Karlstadt hat gestern ein Todesopfer gefordert. Nach Polizeiangaben geriet am Abend ein 46-jähriger Lkw-Fahrer zwischen Karlburg und Wiesenfeld auf die Gegenfahrbahn und streifte das Auto eines 79-Jährigen. Der Wagen wurde dadurch gegen einen weiteren Lkw gedrückt und prallte frontal zusammen. Der Senior wurde per Rettungshubschrauber ins Krankenhaus gebracht, wo er später starb. Die beiden Lkw-Fahrer blieben unverletzt. Einbrecher haben über das Wochenende eine Baustelle in der Veitshöchheimer Straße in Würzburg heimgesucht. Dort brachen sie ein Werkzeuglager auf und klauten elektronische Werkzeuge und Akkus im Gesamtwert von rund 2.000 Euro. Die Tatzeit liegt zwischen Freitagmittag und gestern Morgen.

0: Die Polizei bittet um Zeugenhinweise.
1: Dankeschön, Shari. Mehr Details dazu gibt's zum Nachlesen im Netz.
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1: Um kurz nach drei und da ist es ruhig auf den Straßen, aber vor wenigen Sekunden haben wir einen neuen Blitzer reinbekommen. Der steht in Iphofen in der Rödelseer Straße. Hier also bitte langsam. Und solltet ihr noch was bemerken, dann auch gerne anrufen über die 0800 30 80 700.
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1: Einen schönen Dienstag.

0: Das ist euer Nachmittag mit Charivari und jetzt mal Hand aufs Herz. Den wievielten Kaffee habt ihr heute schon inhaliert? Also ich glaube, wahrscheinlich nicht nur eine Tasse, denn gut 160 Liter davon trinkt jeder Mensch in Deutschland durchschnittlich pro Jahr. Können wir mal sacken lassen. 160 Liter, jede Menge. Die Frage ist natürlich, wie schmeckt er eigentlich am besten? Die Geschmäcker sind verschieden, aber wir können so ein bisschen nachlesen im Kaffee-Report. Unter anderem von Chibo kam der raus und Julian Degler aus dem Charivari-Team hat sich den mal genauer angeschaut.
1: Im Schnitt trinken wir gut 3 Tassen am Tag, Männer etwas mehr als Frauen und junge Leute trinken eher weniger Kaffee als ältere. Doch Kaffee ist in den letzten Jahren deutlich teurer geworden. Laut Statistischem Bundesamt kostete Bohnenkaffee im vergangenen April im Schnitt 57% mehr als 2020. Fast die Hälfte der Befragten sagt, Kaffee ist mittlerweile ein Luxusgut.
0: Ja, welchen Kaffee mögen die Deutschen denn eigentlich am liebsten? Steht das auch drin?
1: Ja, auf dem ersten Platz steht der Filterkaffee, gefolgt vom Kaffee Crema. Dann kommen Cappuccino und Latte Macchiato. Latte Macchiato ist bei Frauen deutlich beliebter als bei Männern. Und auch das Trinkgefäß spielt übrigens eine Rolle, damit der Kaffee so richtig mundet. Für 3/4 der Befragten ist es wichtig, den Kaffee aus ihrer Lieblingstasse zu trinken. Generell achten Kaffeetrinker vor allem auf Geschmack, die Art der Kaffeebohnen, die Marke und natürlich auf einen möglichst niedrigen Preis.
0: Ja, und da kriegen wir doch gleich schon wieder Lust auf eine Tasse Kaffee, oder? Natürlich nur aus der Lieblingstasse. Also lasst euch schmecken.

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10: Bis jetzt noch trocken, zumindest hier in Würzburg. Aber wir haben schon gehört, bei euch im Landkreis Main-Spessart regnet es zum Beispiel schon und das teilweise stark. Das heißt, das Ganze zieht jetzt auch hier drüber über den südlichen, über das südliche Sendegebiet Landkreis Würzburg, Landkreis Kitzingen. Und das dann eben auch kräftig. Im Moment 26 Grad noch bei euch in Kreuzwertheim und hier in Würzburg am Hauptbahnhof. Heute Nacht dann mindestens 11 und von morgen bis ins lange Wochenende haben wir einen ähnlichen Mix. Wir haben mal Sonne, wir haben Gewitter, wir haben Schauer. Das Ganze bei rund 25 Grad.
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11: Mit Schari Golla. Nach dem Aufstieg der Würzburger Kickers in die dritte Liga erreichen den Verein zahlreiche Glückwünsche. Auch Bischof Franz Jung war im Stadion und sprach nach der Partie von einem tollen Spiel. Für die kommende Saison wünscht er den Kickers Durchhaltevermögen und den Schwung aus der Relegation. Oberbürgermeister Martin Heilig gratulierte ebenfalls und hob hervor, dass die Mannschaft dem Druck standgehalten und sportlich überzeugt habe. Etwas mehr als einen Monat dauert es noch, dann müssen die Bürger in Wülfershausen in der Rhön und in Tüngersheim im Kreis Würzburg noch einmal wählen. Jetzt können die Briefwahlunterlagen beantragt werden.
12: In Wülfershausen hatte der frisch gewählte Bürgermeister im März Wahlfälschung einräumen und zurücktreten müssen. Bei der Neuwahl ist Ruth Markert jetzt einzige Kandidatin. In Tüngersheim hatte der Wahlsieger überraschend auf sein Amt verzichtet. Dort kandidiert mit Karin Häusner von den Grünen eine unterlegene Kandidatin aus Runde 1 erneut. Die CSU schickt mit Marcel Walter ein neues Gesicht ins Rennen. Der Rottendorfer wollte im März Bürgermeister in Uettingen werden, hatte das aber knapp verpasst. Christoph Schmidt, Nachrichtenredaktion.
11: Nach einem Trickbetrug in Tüngersheim hat die Polizei jetzt einen Tatverdächtigen festgenommen. Ein 88-jähriger Mann war Mitte Mai auf einen angeblichen Goldankäufer hereingefallen, der ihm für Schmuck nur wenige 100 Euro zahlte. Der tatsächliche Wert lag laut Ermittlern im mittleren vierstelligen Bereich. Nach intensiven Ermittlungen wurde nun ein 44-jähriger aus Nordrhein-Westfalen festgenommen. Bei ihm fanden die Beamten unter anderem Bargeld und Schmuck. In Deutschland sind im letzten Jahr so viele Fälle von Diskriminierung gemeldet worden wie noch nie zuvor. Nach Angaben der Bundesantidiskriminierungsbeauftragten Attermann wandten sich rund 13.000 Menschen an Beratungsstellen. Ein Anstieg um 15% im Vergleich zum Vorjahr. Fast die Hälfte der Fälle betraf demnach rassistische Diskriminierung, etwa am Arbeitsplatz oder bei der Wohnungssuche.
10: Danke für diese Infos, Schari Golla. Alle Infos aus der Region gibt's natürlich nochmal zum Nachlesen in der Charivari-App.
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10: 15.32 Uhr und wir schauen auf die A7 Würzburg Richtung Ulm zwischen Kitzingen und Marktbreit. Gefahr durch Gegenstände auf der Fahrbahn, nämlich ein Spanngurt und ähnlich nochmal auf der A7 Würzburg Richtung Fulda, also die andere Richtung zwischen Bad Kissingen, Obertulba und Bad Brückenau Wildflecken. Hier sind es Fahrzeugteile. Die Blitzer in der Region, einer jedenfalls im Moment, in Iphofen in der Rödelseer Straße. Aber sollte es mehr geben, dann schreibt uns gerne eine WhatsApp ins Studio.

Weihnachtsferien, was können wir denn anstellen? Vor allem mit den Kleinen, wenn es jetzt eben schlechtes Wetter hat. Wir haben auf meinscharivari.de, und darüber spricht mein Frank, mal ein paar Tipps für euch zusammengestellt, was ihr bei Regenwetter anstellen könnt. Ihr könntet zum Beispiel Kart fahren. In der Region gibt es genügend Auswahl, zum Beispiel im E-Kart-Center in Würzburg oder beim Battle-Kart in Estenfeld. Außerdem beispielsweise ein Ausflug nach Wertheim, ins Wertheim Village. Die Eltern können da natürlich shoppen und die Kinder, die könnten zum Beispiel nebendran in die verdrehte Welt von Toppels schauen, wo ja wirklich alles Kopf steht. Ihr kennt das, wenn ihr vorbeifahrt an der A3, also über die A3 und dann vorbei am Wertheim Village. Da ist dieses Haus, das auf dem Kopf steht, innen drin natürlich auch alles. Natürlich schöne Fotos hinterher, da könnt ihr auf jeden Fall mal reinschauen. Außerdem zum Beispiel das Kletterzentrum in Schweinfurt oder auch gerne die Boulderhalle in Würzburg. Also es gibt jede Menge Möglichkeiten. Schaut gern selbst mal vorbei auf meinscharivari.de. In Darüber spricht mein Franken und dann werden das mit Sicherheit noch ein paar schöne Pfingstferientage.

Ray Dalton hier bei Charivari am Dienstagnachmittag, neu hier bei uns im Programm. Ja, und neu ist auch der Regen, so viel davon haben wir bis jetzt noch nicht gesehen, aber heute Nachmittag bzw. abends kann es noch richtig runterhauen, auch mit Starkregen und Gewittern. Und dann ist natürlich die Frage, wir haben ja noch Pfingsten.

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7: Ja, und so ein bisschen gehen die Temperaturen sogar nach oben. Das hängt damit zusammen, dass hier in Würzburg zum Beispiel die Sonne scheint bei 27 Grad am Dom. Bei euch in Geiselwind sind es 25. Aber es kann trotzdem auch hier und da kräftig regnen. Das kommt jetzt am Nachmittag schon vor und dann auch spätestens am Abend kann auch Hagel mit dabei sein. Das Ganze dann in der Nacht bei 14 bis 11 Grad. Wobei, da wird es dann schon wieder besser, da lässt der Regen nach. Morgen bis ins lange Wochenende ähnlicher Mix. Wir haben Sonne, wir haben Schauer, wir haben Gewitter. Das Ganze bei rund 25 Grad.
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8: Ich bin Joshua Heise. Kein Bronzeabzeichen, kein Freibadbesuch. Weil viele Kinder und Jugendliche nicht sicher schwimmen können, wird über strengere Regeln für junge Badegäste diskutiert. Der Bundesverband Deutscher Schwimmmeister fordert, dass alle unter 16 Jahren ohne Bronzeschwimmabzeichen Freibäder nur noch in Begleitung eines Elternteils besuchen dürfen. Mehrere Freibäder in NRW haben bereits entsprechende Regeln eingeführt. Ungarns neuer Premierminister Modja ist heute zum Antrittsbesuch in Berlin. Dort hat er sein Engagement für Europa betont und versprochen, dass Ungarn ein konstruktiver Partner sein wird, auch in schwierigen Situationen. Als ein Beispiel nannte er die Migration. Passend dazu hat die EU ihre Asylregeln verschärft. So sollen abgelehnte Asylbewerber künftig in Rückkehrzentren außerhalb der EU untergebracht werden. Bekommt Deutschland einen Sitz im UN-Sicherheitsrat? Der SPD-Außenpolitiker Stegner ist da guter Dinge. Deutschland und gerade Außenminister Wadefuhl hätten einen guten Job gemacht, sagte er der Rheinischen Post. Die UN-Generalversammlung in New York entscheidet am Mittwoch über die neuen nichtständigen Mitglieder des höchsten UN-Gremiums für 2027 und 2028. Bekommen Fluggäste künftig erst bei größeren Verspätungen eine Entschädigung? Fragen wie diese werden heute in der Europäischen Union verhandelt. Die EU-Staaten wollen, dass es erst ab 4 statt wie bisher ab 3 Stunden Verspätung eine Entschädigung gibt. Bei Langstreckenflügen erst ab 6 Stunden. Das Parlament hält dagegen und will es bei 3 Stunden belassen. Wer online eine Partnerin oder einen Partner sucht, entscheidet häufig auch nach politischer Orientierung. Das haben Forscher an der Uni Köln herausgefunden. Ausgewertet haben sie vor allem Ergebnisse in den USA. Allerdings, so die Forscher, gäbe es Parallelen zum Verhalten von Singles in Deutschland. Wer politisch anders denkt, passt demnach nicht zu Lebensstil und Werten.
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9: Mehr Wärme, mehr Insekten. Die aktuellen Temperaturen in Unterfranken sorgen laut Bund Naturschutz Würzburg für einen deutlichen Anstieg vieler Insektenarten. Besonders Stechmücken und Blattläuse vermehren sich so schneller. Während robuste Arten von den Bedingungen profitieren, gelten empfindliche Insekten wie der Hirschkäfer weiterhin als bedroht. Auf einer Baustelle in Würzburg sind am Wochenende Werkzeuge im Wert von rund 2000 Euro geklaut worden. Unbekannte brachen in der Veitshöchheimer Straße ein Werkzeuglager auf und entwendeten unter anderem elektrische Geräte und Akkus. Die Tat ereignete sich laut Polizei zwischen Freitagmittag und gestern Morgen. Die Ermittler bitten nun um Hinweise.
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1: 3 nach 4 haben wir es und wir haben Reifenteile auf der Fahrbahn auf der A3 Frankfurt Richtung Würzburg zwischen Marktheidenfeld und Wertheim-Lengfurt. Hier also bitte vorsichtig sein und Fuß vom Gas in Iphofen in der Rödelseer Straße, denn hier wird geblitzt. Sollte euch noch was auffallen auf eurem Weg durch Mainfranken, dann gerne reinmelden, zum Beispiel per WhatsApp. Die Nummer gibt's auf unserer Webseite und damit erstmal gut und sicher ankommen.
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1: Schönen Dienstag.

0: Das sind die 90er hier bei Charivari am Dienstagnachmittag. Hathaway mit Live. Stellt euch vor, ihr lauft am Ringpark in Würzburg durch und plötzlich fällt euch ein Baum vor die Füße. Ja, das ist wirklich keine schöne Vorstellung. Zum Glück war am Sonntagabend niemand in der Nähe, als eine Baumkrone einer Esche abgebrochen ist. Grund war wohl die Trockenheit. Auch beispielsweise im Januar sind ja schon mal ein paar Bäume umgeknickt. Da war es wegen Schneefalls und ja auch 2023, da gab es einen tödlichen Vorfall sogar. Trotzdem sagt Baumkontrolleur Roman Rattay aus Leinach, naja, die Bäume allgemein sind heute sehr sicher.
1: Wenn man 20 Jahre zurückblickt, dann gab es wenig Baumpflegeunternehmen, es gab wenig Baumkontrolleure. Da war das alles noch so in den Kinderschuhen. Heute gibt es das sehr flächendeckend, sehr massiv, sodass die Bäume natürlich auch in einem deutlich besseren Zustand sind als noch vor 20 Jahren, sodass nach Stürmen weniger Schadensereignisse sind, zumindest aus meiner Erfahrung und meiner Beobachtung heraus.
0: Ja, Roman Rattay testet Bäume auf ihre Sicherheit und das regelmäßig. Dabei schaut er zum Beispiel auf den Pilzbefall, auf die Belaubung. Ist die noch in Ordnung? Gibt es Totholz oder gibt es sogar Risse im Stamm? Ja, und dann testet er.
1: Da wird am Baum gezogen mit einem Greifzug. Dabei wird die Kraft gemessen und gleichzeitig wird die Reaktion des Baumes gemessen. Und am Ende weiß ich, wie sich der Baum auf meinen in Anführungsstrichen simulierten Wind verhält und kann dann hochrechnen, wie sich der Baum bei Sturm verhalten würde und kann dann die Aussage treffen, ob der Baum noch sicher ist oder nicht.
0: Ja, so sorgen also Baumkontrolleure dafür, dass wir uns möglichst sicher sein können, ob ein Baum stabil ist oder nicht. Dennoch ist natürlich immer Vorsicht geboten, denn gerade heute kann es auch noch kräftigen Wind geben und Gewitter. Ihr habt es ja schon gehört im Wetter, da halten wir euch auf jeden Fall auf dem Laufenden.

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8: Ja, und die Wolken ziehen sich zu über unseren Köpfen. Es kann regnen und gewittern und das teils auch stark. Hagel ist auch ebenfalls möglich hier, also bitte auf jeden Fall Vorsicht. Im Moment merkt man davon zumindest hier in Würzburg noch nichts. Wir haben noch 24 Grad zum Beispiel am CCW, bei euch in Neubrunn ähnlich. Nachts lässt der Regen danach bei 14 bis 11 Grad und morgen bis langes Wochenende immer wieder Schauer und Gewitter. Gelegentlich sonnige Phasen, das Ganze auch rund bei 25 Grad.
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9: mit Schari Golla. Nach dem Aufstieg in die dritte Liga ist für die Würzburger Kickers erstmal noch Feiern angesagt. Doch gerade die sportliche Leitung muss bald schon wieder ran.
10: Durch den Aufstieg hat sich der Vertrag mit Erfolgstrainer Michael Schiele um 2 Jahre verlängert. Gemeinsam mit Sportvorstand Sebastian Neumann muss er nun eine konkurrenzfähige Mannschaft für die dritte Liga formen. Zwar haben einige der Leistungsträger weiter gültige Verträge, mit Kapitän Peter Kurzweg hat aber ein Stammspieler seine Karriere am Montag beendet. Für die dritte Liga braucht der Kader also weitere Verstärkungen. Die Drittligasaison startet am Wochenende um den 8. August. Christoph Schmidt, Sportredaktion.
9: Die Stadt Würzburg weist nach einem Baumvorfall im Ringpark auf die Grenzen von Baumkontrollen hin. Nachdem dort ein Teil einer Baumkrone abgebrochen war, erinnert die Stadt daran, dass Bäume trotz regelmäßiger Überprüfungen bei starkem Wind oder Unwettern beschädigt werden können. Deshalb sollten Baumansammlungen bei entsprechender Wetterlage gemieden werden. Der Fall erinnert an einen Vorfall im Jahr 2023. Da war eine Radfahrerin tödlich verletzt worden, als ein Baum umstürzte. In Karlstadt ist das seit einer Woche geltende Feuerverbot wieder aufgehoben worden. Die Stadt begründet die Entscheidung mit den aktuellen Wetterbedingungen. Trotz der Entspannung gilt weiterhin Vorsicht. Offenes Feuer und vor allem weggeworfene Zigaretten können nach wie vor zur Gefahr werden. Das Verbot war wegen der Trockenheit und akuter Brandgefahr erlassen worden. Ausgenommen war nur das Grillen innerhalb der Ortschaft. In Deutschland arbeiten so viele Menschen in Teilzeit wie nie zuvor. Laut dem Institut für Arbeitsmarkt und Berufsforschung waren es im ersten Quartal rund 40% aller Erwerbstätigen. Im Schnitt arbeiteten sie knapp 19 Stunden pro Woche und damit etwas mehr als im letzten Jahr. Insgesamt haben etwas mehr als 45 Millionen Menschen in Deutschland einen Job.
8: Dankeschön, Schari Golla. 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
8: 16.32 Uhr. Hallo Autofahrer und Vorsicht auf der A3 Frankfurt Richtung Würzburg. Zwischen Markt Heidenfeld und Wertheim-Lengfurt haben wir Gegenstände auf der Fahrbahn, nämlich Reifenteile. Und auf der A7 Fulda Richtung Würzburg zwischen Dreieck Schweinfurt-Werneck und Gramschatzer Wald ein Besen tatsächlich. Vorsicht. Und Iphofen-Rödelseer Straße, hier steht ein Blitzer. Und falls ihr noch einen gesehen habt, dann gerne reinmelden, kostenlos über die 0800 30 80 700.

0: Beim Schreiben mit der Hand arbeitet unser Gehirn deutlich intensiver mit als beim Tippen. Wir formen jeden Buchstaben, beim Tippen ist ja jede Taste gleich. Dadurch werden beim mit der Hand schreiben unter anderem Bereiche für die Konzentration und die Erinnerung im Gehirn aktiv und wir können uns die Sachen besser merken. Viele empfinden es auch als beruhigend. Wer nur Zettel und Stift in der Hand hat, konzentriert sich nicht nebenbei noch auf Benachrichtigungen und Pop-up-Fenster. Das reduziert Stress und entschleunigt.
1: Ja, finde ich auch. Ich schreibe jeden Tag mit der Hand, auch wenn das wahrscheinlich die wenigsten entziffern können, inklusive mir selber, so nach einer halben Stunde.

Das sind die Klassiker unserer Zeit an unserem Nachmittag. Ihr hört das Radio von hier. Das ist Charivari und ich glaube, wir alle können es nachvollziehen. Wir sitzen auf der Arbeit und schreiben natürlich den ganzen Tag. Aber wie? Natürlich, das Getippe, das nimmt kein Ende. Mit der Hand schreibt eigentlich kaum noch einer, zumindest eher selten. Dabei ist es eigentlich eine gute Idee, einen Stift in die Hand zu nehmen. Das kann nämlich richtig positive Effekte haben, hat Angela Kress aus dem Charivari-Team rausgefunden.

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2: Über den Nachmittag und dann auch vor allem den Abend bilden sich Schauer und Gewitter und dann kann es auch mal extremen Regen und auch Hagel geben. Also da auf jeden Fall Vorsicht im Moment. Ist zumindest in Würzburg noch nicht viel davon zu sehen. Wir haben 24 Grad bei euch in Himmelstadt auch ebenfalls, genauso wie in Würzburg am Hauptbahnhof. Dazu ja im Moment auch Sonnenschein, wenn sie mal zwischen den Wolken durchspitzt. Heute Nacht dann mindestens 11 Grad, der Regen lässt dann nach. Von morgen bis ins lange Wochenende ähnlicher Mix. Wir haben Gewitter, wir haben Schauer, wir haben sonnige Phasen, das Ganze bei rund 25 Grad.
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3: Ich bin Joshua Heise. Die zunehmende Hitze im Sommer belastet vermutlich die meisten. Besonders hart trifft das aber ältere Menschen. Gewerkschafts- und Kirchenvertreter fordern nun, pflegebedürftige Senioren besser zu schützen. Investitionen in Millionenhöhe seien nötig. Ein Diakonie-Pflegeexperte spricht von jährlich wiederkehrenden Ausnahmezuständen, das kratze an der Menschenwürde. Auf dem Oktoberfest kostet die Mass heuer zwischen 14,80 Euro und 15,90 Euro. Das sind im Schnitt 2,4% mehr als im Vorjahr. Damit können drei Mass mal eben knapp 50 Euro kosten. Aber auch bleifrei wird zwischen 20 und 40 Cent teurer. Wirtesprecher Inselkammer beschwichtigt jedoch, dass zumindest die Essenspreise auf dem Vorjahresniveau bleiben. Die Wiesn startet am 19. September. Bundeskanzler Merz hat dem neuen ungarischen Ministerpräsidenten Modja beim Antrittsbesuch in Berlin seine volle Unterstützung zugesichert. Er bezeichnete Modjas Wahlsieg über den Rechtspopulisten Orbán als Inspiration für ganz Europa. Modja versprach, Ungarn werde ein ehrlicher und verlässlicher Partner in der EU sein, anders als sein Vorgänger, der viele EU-Entscheidungen blockiert hatte. EU-Parlament und Mitgliedstaaten haben schärfere Abschieberegeln beschlossen. Künftig sollen Menschen ohne Bleiberecht bis zu 30 Monate in Abschiebehaft genommen werden können. Außerdem sind spezielle Rückkehrzentren in Nicht-EU-Staaten geplant, in die die Menschen unabhängig von ihrem Herkunftsland gebracht werden sollen. Kritik gibt es von Menschenrechtsorganisationen. Forschende haben vor der norwegischen Küste ein außergewöhnlich gut erhaltenes Schiffswrack aus dem 18. Jahrhundert entdeckt. Das Schiff liegt 600 Meter tief in der Nordsee und hatte Porzellan, Kronleuchter, Textilien und Tee an Bord. Die norwegische Denkmalschutzbehörde nennt es die am besten erhaltene Ladung dieser Art in Nordeuropa. Erste Funde sollen schon diesen Monat in Oslo präsentiert werden.
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4: Ein Goldgeschäft mit bitterem Nachgeschmack beschäftigt die Polizei in Tüngersheim. Ein 88-Jähriger hatte Mitte Mai Schmuck an einen angeblichen Ankaufvermittler verkauft und dafür nur einen Bruchteil des Werts erhalten. Der Schaden liegt laut Ermittlern im mittleren vierstelligen Bereich. Jetzt wurde ein 44-jähriger Tatverdächtiger aber festgenommen. Bei ihm stellte die Polizei Bargeld sowie weitere Schmuckstücke und Dokumente sicher. Trotz der sportlichen Brisanz ist das Relegationsspiel in Würzburg aus polizeilicher Sicht gestern ruhig geblieben. Zwar kam es im Stadion zum Einsatz von Pyrotechnik aus beiden Fanlagern, größere Ausschreitungen blieben aber aus. Die Polizei ermittelt nun in diesen Fällen. Einen möglichen Beitrag zur Lagerberuhigung leisteten laut Polizei die Kontrollen bei der Anreise. In Fanbussen aus Leipzig wurde vorab Pyrotechnik schon sichergestellt.
2: Soweit unsere Nachrichten aus Mainfranken, nachzulesen auch auf meinen Charivari.de.
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2: 17 Uhr und 3 Minuten und im Moment nichts los. Na zum Glück, wir haben nur einen Blitzer, der steht in Iphofen in der Rödelseer Straße. Ansonsten freie Fahrt für euch.
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2: Und Softcell mit diesem 80er. Außerdem Elton John im Gepäck und danach ein 80er nochmal von der Casey and the Sunshine Band. Schönen Dienstag.

0: Casey and the Sunshine Band hier bei Charivari. Das ist der Dienstagnachmittag. Wahrscheinlich seid ihr gerade noch mit dem Auto unterwegs oder wart gerade unterwegs. Ja, vielleicht noch was einkaufen. Und parken, finde ich, ist ja immer ein ganz schwieriges Thema für uns Autofahrer. Gerade in den Städten in Mainfranken. Oft gibt es nur wenige Plätze und wenn wir dann einen finden, ja, dann kostet er natürlich saftige Gebühren. Und deswegen nutzen viele Autofahrer auch gerne mal Supermarktparkplätze und sind dann ein paar Stunden verschwunden. Um jetzt diesen Dauerparkern auf die Schliche zu kommen, führen immer mehr Supermärkte eine Kennzeichenerkennung ein. Kaufland hat sich dazu jetzt auch entschieden. Gott sei Dank immerhin. Bei den beiden Filialen in Würzburg soll sich erstmal nichts ändern. Valentina Rom aus dem Charivari-Team, wie funktioniert das denn jetzt aber genau mit dieser Kennzeichenerkennung?
1: Konkret bedeutet das ja, dass beim Ein- und Ausfahren auf den Parkplatz mit einer Kamera das Nummernschild aufgenommen und dadurch eure Parkdauer automatisch ausgerechnet wird. Wenn ihr euer Auto dort länger als die erlaubte Parkzeit abstellt, müsst ihr dann eine Strafe zahlen. Dadurch sollen Dauerparker verscheucht werden. Passt also auf, besonders wenn das System auf öffentlichen Parkplätzen neu eingeführt wird und ihr nichts davon mitbekommen habt, könnt ihr schnell mal ein Knöllchen kassieren. Aber keine Sorge, auf den Parkplätzen muss immer gut sichtbar über das Vorgehen informiert werden. Diese automatische Erfassung vom Nummernschild hat für euch tendenziell auch eigentlich nur Vorteile. Parkplätze werden schneller wieder frei und ihr müsst euch gleichzeitig keine Gedanken

0: mehr über Parkschein oder Parkscheibe machen, was ja sonst schnell mal vergessen wird. Das spart euch nicht nur Stress, sondern auch Zeit.
1: Ja, so ein kleiner Haken bleibt natürlich, auch wenn sich jetzt bei den beiden Kaufland-Filialen in Würzburg nichts ändert. Nach wie vor müssen wir dort die Parkscheibe präsentieren. Da also bitte dran denken, immer schön die Parkscheibe reinlegen und dann kann da weiter auch nichts passieren.

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5: Ja, 23 Grad sind es hier in Würzburg am Dom und bei euch in Willansheim ist es ähnlich. Dazu kann es immer mal wieder regnen und schauen und das Ganze auch kräftig. Hagel könnte auch dabei sein. Heute Nacht lässt das Ganze nach bei 14 bis 11 Grad und dann gibt es das Ganze für den Rest der Woche immer wieder lange Schauer oder auch Gewitter mal mit gelegentlichen Sonnenphasen bei rund 25 Grad.
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6: Mit Schari Golla. Die Würzburger Kickers sind zurück in der dritten Liga. Am Tag nach dem Triumph trudeln jetzt zahlreiche Glückwünsche ein.
7: Ob es an der Anwesenheit von Bischof Franz Jung in der Akon Arena lag, dass die Kickers sich durchsetzen konnten, ist nicht bekannt. Es war aber ein tolles Spiel, so Bischof Franz nach dem Abpfiff. Für die dritte Liga wünsche er den Kickers das Durchhaltevermögen und den Schwung aus der Relegation. Glückwünsche kommen auch von Oberbürgermeister Martin Heilig. Die Kickers hätten dem Druck getrotzt und sportlich geliefert. Er hoffe auf weitere erfolgreiche Kapitel, die die ganze Region in Begeisterung versetzen. Christoph Schmidt, Nachrichtenredaktion.
6: Nach dem Abbruch einer Baumkrone im Würzburger Ringpark mahnt die Stadt zur Vorsicht. Ein Sprecher betont, dass Äste oder ganze Bäume trotz regelmäßiger Kontrollen plötzlich herabstürzen können. Der betroffene Baum war zuletzt im Januar überprüft worden. Besonders bei Sturm oder Gewitter sollten deshalb Parks, Wälder oder größere Baumgruppen gemieden werden. Der Vorfall weckt Erinnerungen an 2023, als im Ringpark eine Radfahrerin durch einen umstürzenden Baum tödlich verletzt wurde. Hohe Temperaturen in Unterfranken sorgen derzeit nicht nur für Sommerfeeling, sondern auch für mehr Insekten in der Region. Das teilt der Bund Naturschutz mit. Die Wärme beschleunigt das Schlüpfen und die Vermehrung vieler Arten, etwa von Stechmücken, Blattläusen oder Schmetterlingen. Gleichzeitig bleiben zahlreiche Insektenarten aber weiter bedroht. Während robuste Arten zunehmen, sind empfindlichere, wie zum Beispiel der Hirschkäfer, weiterhin gefährdet. Wer online eine Partnerin oder einen Partner sucht, entscheidet häufig auch nach der politischen Orientierung. Das haben Forscher an der Uni Köln herausgefunden. Ausgewertet haben sie vor allem Ergebnisse in den USA. Allerdings gäbe es Parallelen zum Verhalten von Singles in Deutschland. Wer politisch anders denkt, passt demnach nicht zu Lebensstil und Werten.
5: Dankeschön, Schari Golla. Die Nachrichten aus der Region könnt ihr nachlesen im Internet auf meinscharivari.de.
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5: Um 17.32 Uhr und alle Autofahrer schieben eine ruhige Kugel im Moment, denn es ist nichts los in der Region. Keine Blitzer, von dem her Freifahrt.
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0: Zum Dahinschmelzen der Bryan Adams hier bei Charivari. Wenn ihr ihn live sehen wollt, im Oktober ist er beispielsweise in Nürnberg. Tickets gibt's im Charivari Ticketshop. Ja, und was es auch live gibt natürlich, das sind die vielen Weinfeste in der Region. Ich war am Wochenende zum Beispiel auf dem Weindorf in Würzburg. Vielleicht wart ihr da auch schon bei bestem Wetter am Wochenende. Jetzt ein bisschen trüber, aber trotzdem habt ihr die Gelegenheit hinzugehen. Und es sind natürlich noch mehr Weindörfer in der Region bzw. Weinfeste zu erleben. Jetzt im Juni zum Beispiel in Klein-Langheim ab dem 19. nämlich, dann zum Beispiel auch das Straßenweinfest in Sommerhausen Ende Juni. Könnt ihr gerne mal nachschauen auf meinscharivari.de. Dort haben wir alle Daten für euch zusammengestellt. Und Markus Braun aus dem Charivari-Team ist hier schon bei mir im Studio. Und bei ihm in Charivari daheim geht es jetzt gleich um ein ganz besonderes Weinfest, oder?
1: Absolut, weil ich bin voll im Modus. Ich war übrigens auch schon auf dem angesprochenen Weindorf. Und ich muss sagen, das ist meine Zeit. Die Weinfeste hier in der Region in Mainfranken, die können ja auch einiges oder alles, eigentlich muss man sagen, egal wo du jetzt hingehst. Und ja, es gibt da ab übermorgen ein brandneues Weinfest. Wo das stattfindet und was da ganz genau dahinter steckt, wie der Bernd schon gesagt hat, das hört ihr gleich in daheim. Aber ich glaube, wir können jetzt schon mal festhalten, das wird richtig gut. Und ich glaube, den Bernd wird man dann demnächst auch da sehen. Könnte ich mir jetzt vorstellen.
0: Schauen wir mal. Wir wissen ja noch nicht, was es ist. Und dann schauen wir mal auf jeden Fall.
1: Du bist doch ein Typ, der sich gerne überraschen lässt, oder? Du lebst doch gefährlich.
0: So ist es. Und deswegen bin ich ja auch schon sehr gespannt. So wie ihr das auch sein dürft, viel Spaß mit Charivari daheim und den Klassikern unserer Zeit.

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1: Und der Feierabend ruft und wettermäßig sollten wir wirklich drinbleiben, denn da kommt einiges auf uns zu. Vom Taubertal her nämlich ein neues Regen- und Gewitterband. Eine große Gewitterfront ist das im Grunde, könnte man auch sagen. Örtlich heute Abend sintflutartiger Regen möglich. Hagel und teilweise auch Sturmböen. Deswegen, wer nicht raus muss, bitte drinnen bleiben. Generell dann, es kühlt ab auf Werte zwischen 11 und 14 Grad. Und dann nach dem ganzen Regen morgen zum Glück die Rolle rückwärts. Es wird deutlich freundlicher, bis zu 22 Grad auf dem Thermometer. Und dann erstmal Sonne und Wolken gemixt. Nur später am Abend kann es auch wieder ein paar leichte Regenschauer und Gewitter geben.
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2: Ich bin Joshua Heise. Die EU-Staaten und das Europaparlament beraten derzeit über Fluggastrechte. Dabei geht es etwa um Entschädigungen bei Verspätungen, das Recht auf einen ausgedruckten Boardingpass oder auf kostenloses Handgepäck. Die Positionen gehen weit auseinander. Sollte es in dieser Runde keinen Kompromiss geben, bleibt erstmal alles so, wie es ist. Noch nie haben so viele Menschen in Teilzeit gearbeitet wie zuletzt. Im ersten Quartal waren es über 40%. Gleichzeitig sind 270.000 Vollzeitjobs weggefallen, aber nur 150.000 neue Teilzeitstellen dazugekommen. Und die Teilzeitbeschäftigten arbeiten mit 19 Wochenstunden etwas länger. Positiv, der Krankenstand ist im Vergleich zum Vorjahr leicht gesunken. Bundesgesundheitsministerin Waken will die Honorarkürzung für Psychotherapeuten nicht stoppen. Das zeigt ein Papier des Gesundheitsministeriums, das der Rheinischen Post vorliegt. Demnach hat das Ministerium die Kürzung um 4,5% geprüft und keine rechtlichen Beanstandungen gefunden. Zuletzt hatte es breite Proteste von Psychotherapeuten gegen die Kürzungen gegeben.
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3: Mehr Wärme, mehr Insekten. Die aktuellen Temperaturen in Unterfranken sorgen laut Bund Naturschutz Würzburg für einen deutlichen Anstieg vieler Insektenarten. Besonders Stechmücken und Blattläuse vermehren sich so schneller. Während robuste Arten von den Bedingungen profitieren, gelten empfindliche Insekten wie der Hirschkäfer weiterhin als bedroht. Auf einer Baustelle in Würzburg sind am Wochenende Werkzeuge im Wert von rund 2.000 Euro geklaut worden. Unbekannte brachen in der Veitshöchheimer Straße ein Werkzeuglager auf und entwendeten unter anderem elektrische Geräte und Akkus. Die Tat ereignete sich laut Polizei zwischen Freitagmittag und gestern Morgen. Die Ermittler bitten nun um Hinweise.
1: Dankeschön, Shari. Und diese Nachricht wie weitere könnt ihr natürlich auch heute wieder nachlesen bei uns auf der Website und alles auch immer kompakt in der Charivari-App.
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1: Wir starten rein in den Dienstagabend. Hallo liebe Autofahrer. Und aktuell alles ganz ruhig. Wir haben keine Meldungen. Nur ein frischer Blitzer und zwar in Würzburg hier in der Breslauer Straße. Vielen Dank an Anna fürs Melden. Und falls mehr sein sollte, immer gerne zum Telefon greifen und kostenlos durchrufen. Unter der 0800 30 80 700 oder einfach schnell WhatsAppen. Alle Infos bei uns auf der Website.
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1: Und rein geht's in eine neueste Ausgabe. Damit einen schönen guten Abend. Und die Weinfestsaison, die läuft richtig gut bei uns gerade in Mainfranken. Und ab übermorgen gibt es ein neues Fest. Darauf können wir uns freuen, was dahinter steckt. Ihr hört es gleich bei mir exklusiv nach Daniel Pauter, nach Peter Schilling und nach den Backstreet Boys. Larger than life. Die 90er in Perfektion. So macht der Dienstagabend gleich viel mehr Spaß. Schön, dass ihr bei Charivari dabei seid.

0: Mittlerweile eine große Fußballhymne, aber auch darüber hinaus immer noch ein Klassiker unserer Zeit. Peter Schilling und sein Major Tom für unseren Start in diesen Feierabend mit der neuesten Ausgabe von Dahem bei Charivari. Und die Weinfestsaison, die läuft richtig gut bei uns hier in Mainfranken. Beispielsweise, ja, was gibt's? Das Weindorf in Würzburg auf dem Marktplatz und so weiter und so fort. Wir haben übrigens eine schöne Liste für euch zusammengestellt auf meinscharivari.de. Klickt euch da gerne rein, denn die Weinfestsaison, die läuft ja noch ein bisschen. Und ab übermorgen, ab Donnerstag, gibt es dann einen neuen Kollegen, der sich dazu gesellt. Und zwar das sogenannte Schneewittchen-Schloss-Weinfest in Lohr am Main im Landkreis Main-Spessart. Und da steht vor allem auch die Leidenschaft für guten Wein im Fokus. Und dazu gibt es auch noch eine besondere Atmosphäre auf dem Lohrer Schlossplatz, wie es offiziell heißt. Und da hat man sich wirklich nicht lumpen lassen. Mitorganisator unter anderem ist Klaus Höfling vom Weingut Höfling. Und lieber Klaus, ihr habt euch da einen besonderen Ort ja auch ausgesucht. Man sieht eben auch das Schloss in Lohr. Und wieso ist dieser Ort aus deiner Sicht auch so ganz besonders?
1: Bis auf die Musikbühne praktisch ist das Schloss auch komplett unverdeckt sozusagen. Die Stände sind alle auf der gegenüberliegenden Seite, sodass man also auch die Kulisse vom Schloss eben sehr gut genießen kann und sehen kann. Und das ist eine malerische Kulisse und dient eben auch für viele als Fotomotiv, die Lohr besuchen. Und wir haben ein Zelt und haben auch große Sonnenschirme, die wir aufstellen, sodass wir also auch bei Schlechtwetter oder auch bei zu viel Sonne gerüstet sind, zumindest, dass man nicht schnell nass wird.
0: Das hört man gerne. Neben den guten Tropfen gibt es natürlich auch wieder Live-Musik, beispielsweise am Donnerstag dann die Eröffnung mit der Band Rossini. Da gibt es einen Mix aus Italo, Schlager, Rockklassiker, Latino und Party-Songs. Am Freitag spielt dann die Band Monkey Man Band und am Samstag beispielsweise sorgt Andy Nickel für Country-Stimmung, also musikalisch ist für jeden etwas dabei und eben auch die guten Weine. Und da gibt es ja, lieber Klaus, vor allem auch ein besonderes Weinangebot.
1: Ja, wir haben praktisch natürlich sehr viele Weine aus dem Jahrgang 25 dabei und haben da im Prinzip die Klassiker natürlich, Silvaner, Müller-Thurgau, Bacchus, Rosé, Rotling. Wir haben aber auch natürlich Sachen, die nicht so alltäglich sind, wie zum Beispiel den fränkischen Rieslaner oder auch den blauen Silvaner. Es sind ja jetzt Sachen, die man nicht jeden Tag auf jeden Weinkarten findet.
0: Das stimmt, der blaue Silvaner klingt schon gut. Würde ich persönlich auch ausprobieren. Und ihr könnt das auch, denn vom 4. bis zum 7. Juni findet erstmals das Schneewittchen-Schloss-Weinfest in Lohr am Main statt. Und wir freuen uns auf diese ganz besondere Veranstaltung. Und ich sage es gerne nochmal, weitere Weinfeste aus der ganzen Region findet ihr bei uns auf der Website meinscharivari.de. Und die Weinfest-Saison läuft richtig gut hier bei uns in Mainfranken.

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4: Und wir sind unterwegs in den einzelnen Ortschaften. In Markt Heidenfeld im Landkreis Main-Spessart aktuell 20 Grad, in Würzburg am Unigelände am Hubland noch 23. Und so langsam geht's nach unten, denn der Deutsche Wetterdienst, der meldet, es wird auf jeden Fall starke Gewitter geben. Wir haben die Stufe 2 schon erreicht, beziehungsweise nicht nur starke Gewitter, sondern auch starker Regen kann da runterkommen. Die ganze Nacht bei 11 bis 14 Grad. Zum Glück, morgen früh wird es dann zunehmend entspannter. Dann erstmal ein Mix aus Sonne und Wolken und Temperaturen bis zu 22 Grad. Generell bleibt es morgen aber sehr windig und im Laufe des späten Nachmittages auch wieder Schauer und Gewitter. Also den Regenschirm mal nicht zu weit weglegen.
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5: Mit Schari Goller. Aufstieg geschafft. Jetzt beginnt bei den Würzburger Kickers die Arbeit für die dritte Liga. Trainer Martin Schiele bleibt nach der erfolgreichen Saison bis 2028 im Amt und soll gemeinsam mit der sportlichen Leitung nun den Kader verstärken. Zwar stehen einige Spieler weiter unter Vertrag. Mit dem Karriereende von Peter Kurzweg gibt es aber auch einen wichtigen Abgang. Das Ziel ist nun, eine konkurrenzfähige Mannschaft für die dritte Liga formen. Saisonstart ist am Wochenende vom 8. August. Entwarnung in Karlstadt. Die Stadt hat das Feuerverbot mit sofortiger Wirkung aufgehoben. Grund sind veränderte Witterungsverhältnisse, teilt die Stadt mit. Gleichzeitig wird aber weiter zu Vorsicht im Umgang mit offenem Feuer geraten. Das Verbot war vor rund einer Woche wegen Trockenheit und erhöhter Brandgefahr eingeführt worden. Die Vorbereitungen für die zwei Bürgermeister-Neuwahlen in Unterfranken laufen. In Wülfershausen in der Rhön und in Tüngersheim können ab sofort Briefwahlunterlagen beantragt werden. In Wülfershausen wird neu gewählt, nachdem der im März gewählte Bürgermeister zurückgetreten war. Gegen ihn steht der Vorwurf im Raum, Briefwahlunterlagen manipuliert zu haben. In Tüngersheim ist eine Neuwahl nötig, weil der Wahlsieger sein Amt nicht antreten wollte. Die Neuwahlen finden in rund einem Monat statt. Forschende haben vor der norwegischen Küste ein außergewöhnlich gut erhaltenes Schiffswrack aus dem 18. Jahrhundert entdeckt. Das Schiff liegt 600 Meter tief in der Nordsee und hatte Porzellan, Kronleuchter, Textilien und Tee an Bord. Die norwegische Denkmalschutzbehörde nennt es die am besten erhaltene Ladung dieser Art in Nordeuropa. Erste Funde sollen schon in diesem Monat in Oslo präsentiert werden.
4: Na, das klingt ja spannend. Vielen Dank, liebe Schari, und weitere Nachrichten wie immer auch heute zum Nachlesen auf meinscharivari.de und bei uns in der App.
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4: Der Dienstagabend, hallo liebe Autofahrer, es geht in Richtung Feierabend und wir gucken auf die A3, ganz frisch, Würzburg in Richtung Frankfurt, hier zwischen Aschaffenburg-Ost und Aschaffenburg-West immer noch der Standstreifen blockiert, hier bitte ganz besonders langsam fahren. Und der neueste Blitzer, der steht in Würzburg und zwar in der Breslauer Straße, ich hoffe, die haben den gut festgemacht, wenn dann die Gewitter später kommen, deswegen generell bis dahin nicht zu schnell sein und auch darüber hinaus. Und falls mehr sein sollte, wie immer gerne kostenlos anrufen und zwar unter der 0800 30 80 700 oder auch immer gerne WhatsAppen. Alle Infos bei uns auf der Website meinscharivari.de. Vielen Dank und eine gute Fahrt.
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0: Nochmal ganz kurz nach Würzburg in den Ringpark, denn dieses Thema hat uns heute auch sehr beschäftigt bei Charivari. Denn bereits am Sonntagabend ist ein großer Teil einer Baumkrone auf einen Gehweg gestürzt. Zum Glück wurde da niemand verletzt. Und dabei hat es sich übrigens um den Teil der Krone einer Esche gehandelt. Und der Baum, naja, der war offenbar durch Trockenheit sehr stark geschwächt und ist deswegen dann irgendwann abgebrochen. Und wenn man jetzt heute so auf die Wetterlage guckt, ist das natürlich ein ernstes Thema, was wir auf jeden Fall im Auge behalten müssen. Denn der Deutsche Wetterdienst hat aktuell für Mainfranken eine Unwetterwarnung herausgegeben. Wir haben bereits die Stufe 2 erreicht. Das heißt, wir müssen mit sehr starkem Wetter rechnen. Starker Windfall oder generell starker Wind, Regen, dazu auch Gewitter. Das kann alles heute passieren. Deswegen passt auf jeden Fall gut auf, wenn ihr unterwegs sein solltet. Bei uns in den Nachrichten und auch im Wetter haben wir das immer für euch im Blick. Und deswegen muss man gucken, wie sollte es weitergehen? Was müssen wir beachten, wenn wir beispielsweise in den Wäldern jetzt unterwegs sind oder zum Beispiel auch im Ringpark? Und da kann uns weiterhelfen Roman Rathey. Er kommt aus Leinach im Landkreis Würzburg und ist sogenannter Baumkontrolleur. Das heißt, er ist regelmäßig unterwegs und schaut sich eben die Situation an. Wie geht's denn unseren Bäumen? Und lieber Roman, die Herausforderung ist auf jeden Fall immer gegeben.
1: Die Herausforderung ist die Einzigartigkeit der Bäume. Jeder Baum ist ein Lebewesen, ein Individuum für sich. Ein junger Baum ist ökologisch nicht sonderlich wertvoll. Je älter er wird, desto mehr Schäden er hat, desto wertvoller wird er aus ökologischer Sicht, weil er Lebensräume, Habitate für viele andere Lebewesen bietet. Den dann gleichzeitig noch zu beurteilen, wird natürlich auch immer komplexer, aber macht eben auch das Spannende an dem Job aus, dass je älter und schwer geschädigter ein Baum wird, desto spannender.
0: Definitiv, das klingt auch nach einer sehr spannenden Arbeit. Jetzt müssen wir heute auf jeden Fall besonders aufpassen aufgrund der Unwettergefahr. Nicht in die Wälder gehen, vielleicht auch nicht unbedingt in den Ringpark, denn da kann natürlich immer wieder etwas passieren. Ein Ast bricht beispielsweise ab und das möchte man natürlich sich gar nicht vorstellen, was dann passiert, wenn ein Mensch da drunter steht. Trotzdem, wir wollen das auch ein bisschen positiv noch festhalten, lieber Roman. Wir müssen keine Angst haben, denn Teil der Realität ist auch, die Bäume sind heute deutlich sicherer. Aber wie kannst du uns das nochmal erklären?
1: Wenn man 20 Jahre zurückblickt, dann gab es wenig Baumpflegeunternehmen, es gab wenig Baumkontrolleure. Da war das alles noch so in den Kinderschuhen. Heute gibt es das sehr flächendeckend, sehr massiv, sodass die Bäume natürlich auch in einem deutlich besseren Zustand sind als noch vor 20 Jahren, sodass nach Stürmen weniger Schadensereignisse sind, zumindest aus meiner Erfahrung und meiner Beobachtung heraus.
0: Sagt der Baumkontrolleur aus dem Landkreis Würzburg, Roman Rathey. Vielen Dank für die Infos und heute generell aufpassen, denn wir haben eine Unwettergefahr des Deutschen Wetterdienstes und deswegen sollten wir vor allem heute Abend und auch in der Nacht die Wälder und beispielsweise auch den Ringpark in Würzburg meiden. Alle weiteren wichtigen Infos dazu könnt ihr nachlesen auf meinscharivari.de. 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
16: Und wir gucken ganz kurz nach Rödelsee in den Landkreis Kitzingen. Hier noch 23 Grad auf dem Thermometer. In Würzburg am Föhrenbrunnen schaffen wir 22. Und so langsam merkt man, es wird windiger und es kühlt auch auf jeden Fall runter. Denn in der Nacht wird es teilweise starke Regenfälle geben, auch Gewitter. Der Deutsche Wetterdienst hat eine Unwetterwarnung für ganz Mainfranken rausgegeben. Und deswegen bitte aufpassen, wenn ihr unterwegs sein solltet. Dazu gibt es dann Temperaturen in der Nacht zwischen 11 und 14 Grad. Und zum Glück morgen früh entspannt sich die Lage wieder. Dann erstmal ein Mix aus Sonne und Wolken. Bei 22 Grad. Windig wird es morgen immer wieder bleiben und im Laufe des späten Nachmittages kann es dann erneut leichte Regenfälle geben und auch ein paar Gewitter.
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17: Ich bin Oliver.

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1: Mehr als die Hälfte der Erwachsenen hierzulande bringt zu viele Kilos auf die Waage. Laut Statistik lag der Body Mass Index 2025 bei den Betroffenen bei über 25 und das stufen Fachleute als übergewichtig ein. Männer sind häufiger betroffen als Frauen. Die Durchschnittswerte liegen bei 86,5 bzw. knapp 70 Kilo. Alle Angaben zu Gewicht und Größe beziehen sich auf erwachsene Personen ab 18. Die zunehmende Hitze im Sommer belastet vermutlich die meisten. Besonders hart trifft das aber ältere Menschen. Gewerkschafts- und Kirchenvertreter fordern jetzt, pflegebedürftige Senioren besser zu schützen. Investitionen in Millionenhöhe seien dafür nötig. Ein Diakonie-Pflegeexperte spricht von jährlich wiederkehrenden Ausnahmezuständen. Das kratze an der Menschenwürde. Weil viele Kinder und Jugendliche nicht sicher schwimmen können, fordert der Bundesverband Deutscher Schwimmmeister, dass Kinder und Jugendliche unter 16 ohne Bronzeabzeichen Freibäder nur noch in Begleitung ihrer Eltern besuchen dürfen. Ursula Winkler berichtet.
2: Viele Kinder tragen ihr Seepferdchen stolz auf der Badehose, aber wirklich sicher im Wasser sind sie erst nach der Bronzeprüfung. Da müssen sie unter anderem zeigen, dass sie 15 Minuten am Stück schwimmen können. Die Deutsche Lebensrettungsgesellschaft findet die Idee einer Bronzepflicht im Freibad gut. Die Verantwortung für Kinder und Jugendliche lasse sich nicht auf das Schwimmbadpersonal übertragen, heißt es von der DLRG.
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4: Ein Goldgeschäft mit bitterem Nachgeschmack beschäftigt die Polizei in Tüngersheim. Ein 88-Jähriger hatte Mitte Mai Schmuck an einen angeblichen Ankaufvermittler verkauft und dafür nur einen Bruchteil des Werts erhalten. Der Schaden liegt laut Ermittlern im mittleren vierstelligen Bereich. Jetzt wurde ein 44-jähriger Tatverdächtiger aber festgenommen. Bei ihm stellte die Polizei Bargeld sowie weitere Schmuckstücke und Dokumente sicher. Trotz der sportlichen Brisanz ist das Relegationsspiel in Würzburg aus polizeilicher Sicht gestern ruhig geblieben. Zwar kam es im Stadion zum Einsatz von Pyrotechnik aus beiden Fanlagern, größere Ausschreitungen blieben aber aus. Die Polizei ermittelt nun in diesen Fällen. Einen möglichen Beitrag zur Lagerberuhigung leisteten laut Polizei die Kontrollen bei der Anreise. In Fanbussen aus Leipzig wurde vorab Pyrotechnik schon sichergestellt.
5: Dankeschön, Shari Goller. Und weitere Nachrichten für Mainfranken immer zum Nachlesen auf meinscharivari.de und bei uns in der App.
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5: Unser Abend, hallo liebe Autofahrer, und verkehrsmäßig ist einiges los. Wir starten auf der A7 Ulm in Richtung Würzburg, hier zwischen Rothenburg ob der Tauber und Bad Windsheim, der rechte Fahrstreifen blockiert, aber mittlerweile auch der Standstreifen, der Grund, hier eine ungesicherte Unfallstelle. Dann A3 Frankfurt in Richtung Würzburg, hier zwischen Wertheim-Lenkfurt und Helmstadt, ebenfalls eine ungesicherte Unfallstelle, bitte langsam dran vorbeifahren. Und A3 Würzburg in Richtung Frankfurt, hier zwischen dem Dreieck Würzburg-West bzw. auch in der Weiterführung, hier ein Unfall auf der mittleren Spur. Es sind auch Menschen unterwegs, bitte ganz besonders vorsichtig fahren. Und dann nochmal diese Meldung, A3 Würzburg in Richtung Frankfurt, hier zwischen Aschaffenburg-Ost und Aschaffenburg-West, der Standstreifen ebenfalls blockiert. Einiges los, bei den Blitzern zum Glück nur einer, und zwar in Würzburg in der Breslauer Straße. Falls mehr sein sollte, gerne her damit und immer kostenlos anrufen, die Telefonnummer 0800 30 80 700 oder WhatsAppen, alle Infos bei uns auf der Website.
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5: Rein geht's in die zweite Stunde und unsere deutsche Fußballnationalmannschaft ist schon auf dem Weg in Richtung USA. Denn am 11. Juni geht sie los, die Weltmeisterschaft, die Fußball-Weltmeisterschaft. Wir sind sehr gespannt und einer ist auch aus der Region dabei, und zwar Lennart Karl aus Frammersbach. Und der wird jetzt schon richtig, richtig beliebt. Warum das Ganze? Die tolle Geschichte, die hört ihr nach Billy Joel, Falco und den Eurythmics. So klingt unser Dienstagabend. Schön, dass ihr dabei seid.

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0: Unser Pianoman, Billy Joel, The Longest Time. Und damit einen schönen Dienstagabend mit Charivari. Und das DFB-Team rund um den Bundestrainer Julian Nagelsmann ist anscheinend ganz, ganz bodenständig, denn es gibt ja keine Extramaschine. Nein, die sind heute mit einer normalen Linienmaschine der Lufthansa in die USA geflogen, denn am 11. Juni geht's ja los mit der WM. Und dann sind wir mal gespannt, was unsere Jungs so leisten auf dem Fußballplatz. Darüber hinaus sind wir auch sehr froh, dass ein Unterfranke mit dabei ist, und zwar Lennart Karl aus Frammersbach im Landkreis Main-Spessart. Den begleiten wir ja schon seit einigen Wochen hier im Programm, werden das auf jeden Fall auch weiterhin tun. Und der Lennart, na, muss man ehrlich sagen, der ist auch abseits des Fußballplatzes richtig, richtig gut drauf. Vor allem setzt er immer wieder modische Trends. Und was da ganz genau dahinter steckt, das kann uns nochmal verraten Katrin Haffinger aus dem Charivari-Team. Liebe Kadi, der Lennart Karl, also ein richtiger Trendsetter, oder was müssen wir dazu wissen?
1: Ja, nicht nur wegen seines überzeugenden Startelf-Debüts in der Nationalmannschaft am Sonntag, sondern auch modisch macht Lennart Karl auf Social Media eine gute Figur. Unter anderem mit seinem silbernen Rimowa-Koffer, einer grünen Designertasche von Goyan für 7.000 Euro und seinem Gaming-Koffer der Marke Proga für 1.000 Euro sorgt er aktuell für Gesprächsstoff. Nicht zu vergessen seine pinken Outfits, die Freundin und TikTok-Sternchen Zoe Kepele regelmäßig postet. Beim Spiel Deutschland gegen Finnland wurde schon spekuliert, ob Lenny der neue Trendsetter der DFB-Elf geworden ist, weil fast alle Spieler rosa Schuhe anhatten. Ja, dann hoffen wir mal auf eine rosige Zeit für das Team bei der Weltmeisterschaft.
0: Ja, das machen wir. Vielen Dank, liebe Kadi. Also unser Trendsetter ist auch dabei, Lennart Karl aus Frammersbach. Und am 11. Juni geht's ja dann schon los, die Fußball-Weltmeisterschaft. Deutschland ist mit am Start. Hoffentlich überleben wir auch die Vorrunde, aber ich glaube, das sollten wir hinbekommen. Und das Turnier findet im Übrigen statt in Kanada, Mexiko und eben den USA. Und jetzt laufen die letzten Vorbereitungen. Wir drücken der Mannschaft und natürlich auch Lennart Karl ganz, ganz feste die Daumen. Und ich glaube, ich kaufe mir jetzt so einen Rimowa-Koffer, dass ich auch voll im Trend bin. Was der Lennart Karl kann, das können wir auch, oder? Einen schönen Abend mit Charivari.

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17: Und wir starten nochmal mit der amtlichen Unwetterwarnung des Deutschen Wetterdienstes, denn in Mainfranken kann es heute Abend ordentlich krachen.

0: Es hat ja heute Nachmittag beispielsweise schon an manchen Stellen ein paar starke Regenfälle gegeben. Jetzt am Abend sind auch richtig starke Gewitter mit dabei, Sturmböen, also wer nicht unbedingt rausgehen muss, der sollte wirklich drin bleiben. Und ansonsten Temperaturen, die auch nach unten gehen. Aktuell merkt man das schon in Malbronn beispielsweise, im Landkreis Würzburg, nur noch 20 Grad. In Würzburg an der Talavera messen wir 18. In der Nacht dann 11 bis 14 Grad, denn der Regen hat schon eine ordentliche Kraft, auch der Wind. Das sorgt alles dafür, dass die Temperaturen eben einknicken. Aber keine Sorge, morgen Vormittag wird es dann erstmal wieder sehr freundlich, Sonne und Wolken im Mix, tagsüber dann bei bis zu 22 Grad. Es bleibt allerdings auch immer wieder mal windig und am späten Abend kann es auch wieder Schauer und Gewitter geben. Also so ein Hin und ein Her beim Wetter aktuell.
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0: Einen schönen guten Abend, liebe Autofahrer. Das Verkehrsupdate wie gewohnt und wir starten auf der A3. Nürnberg in Richtung Würzburg, hier zwischen Geiselwind und Wiesentheid noch eine ungesicherte Unfallstelle. Dann A7 Ulm in Richtung Würzburg, hier zwischen Rothenburg ob der Tauber und Bad Windsheim. Es gab einen Unfall mit gleich mehreren Fahrzeugen und die Fahrbahn ist deswegen im Moment komplett gesperrt. Wer sich gut auskennt, bitte weiträumig umfahren. Dann A3 Frankfurt in Richtung Würzburg, hier zwischen Wertheim-Lenkfurt und Helmstadt noch ein blockierter Standstreifen. Hier laufen aufwendige Bergungsarbeiten. Und A3 Frankfurt in Richtung Würzburg, hier zwischen Markt Heidenfeld und Wertheim-Lenkfurt. Gegenstände auf der Fahrbahn und zwar Reifenteile, auch hier bitte langsam fahren. Und wir gucken nochmal zum neuesten Blitzer, der steht immer noch in Würzburg hier in der Breslauer Straße. Falls ihr mehr sehen solltet, immer gerne mithelfen, natürlich wie gewohnt, immer kostenlos. Und zwar unter der 0800 30 80 700 oder einfach ganz entspannt mal eine WhatsApp-Sprachnachricht durchschicken. Und die Telefonnummer dazu findet ihr bei uns auf der Website. Vielen Dank und eine gute Fahrt.

0: Der Dienstagabend mit Dahem hier bei Charivari und mit Roxette. Schön, dass ihr mit dabei seid. Und das Wetter aktuell, das ist jetzt nicht mehr so gut. Heute Abend Schauer und Gewitter, da kann einiges runterkommen. Es kann vor allem auch ordentlich krachen. Bis morgen früh müssen wir immer wieder nach oben gucken und vor allem auch mit viel Regen rechnen. Und das ist dann schon ein bisschen schade, denn die Pfingstferien, die laufen natürlich auch noch, dürfen wir nicht vergessen. Aber keine Sorge, denn auch wenn das Wetter jetzt eher sehr durchwachsen sein sollte, vielleicht auch in den nächsten Tagen, wobei morgen wird es auch wieder mal die Sonne geben, aber sei es drum, wenn es irgendwie durchwachsen sein sollte, kein Problem, es gibt viele Sachen, die ihr drinnen erleben könnt, damit die Pfingstferien 2026 auch noch richtig, richtig gut weitergehen. Und Chiara Köhnlein aus dem Charivari-Team hat jetzt ein paar Regen- und vor allem wetterfeste Tipps für uns, wenn es mal mit dem Wetter gar nicht mehr geht. Chiara, was können wir so tun?
1: Ja, wie wäre es zum Beispiel mit einem kleinen Ausflug ins Wertheim Village? Da können die Eltern dann schön im Outlet shoppen, zum Beispiel ein WM-Trikot im neuen Adidas-Store. Und die Kids können dann in die verdrehte Welt von Toppels, wo ja wirklich alles Kopf steht. Also nicht nur das Haus selbst, sondern auch das Wohnzimmer, die Küche, das Badezimmer und es hängt sogar ein Auto an der Decke. Und das Beste ist, ihr könnt dann dort Fotos machen, die einfach aussehen, als würdet ihr an der Zimmerdecke entlanglaufen. Oder auch schön zum Austoben für eure Kids das Kletterzentrum, die Boulderhalle oder auch die Trampolinhalle Sky and Sand. Und für alle ganz kleinen Kids auch die Bambini Kinderwelt. Das ist ja der größte Indoor-Spielplatz Bayerns. Ansonsten auch immer cool für alle Action-Fans, Kartfahren. Egal ob auf der Kartbahn, beim In-Action in Oberwern oder auch bei Battle Kart, wo man ja mit einem echten Go-Kart durch virtuelle Welten fahren kann.
0: Das macht auch richtig viel Spaß. Also ich merke schon, viel geht. Vielen Dank, liebe Chiara. Übrigens, es gibt auch noch ein interaktives Mitmachmuseum von der Uni. Und da können dann die Kleinsten beispielsweise auch einen eigenen Vulkan zum Ausbrechen bringen oder auch Meteoriten im Weltall bestaunen. Das geht im Mineralogischen Museum in Würzburg, eben von der Uni präsentiert. Auch eine Möglichkeit für eure Pfingstferien. Und alles nochmal zum Nachlesen, natürlich wie gewohnt, bei uns auf der Website meinscharivari.de unter der Rubrik Darüber spricht mein Franken. Und wir wünschen euch noch tolle Pfingstferien. Und wie gewohnt, von uns gibt es den Soundtrack dazu.

noch vor 8. Paul McCartney und Michael Jackson, dann Marlon Rudette, der macht sich im Backstage-Bereich schon bereit. Und jetzt gibt es Lenny Kravitz, ein Klassiker unserer Zeit, hier bei Charivari.

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16: Und wir sind nochmal unterwegs in den einzelnen Ortschaften. Zum Beispiel jetzt in Zellingen im Landkreis Main-Spessart 17 Grad, genauso wie in Würzburg am Alten Kranen. Also dick einpacken, denn es ist ein sehr starker Wind unterwegs, vor allem auch von oben kommt einiges runter. Regen, teilweise starke Gewitter. Ich sag's wieder immer gerne, wer nicht unbedingt raus muss, sollte heute Abend wirklich drinnen bleiben. Denn immer wieder gibt es dann halt auch in der Nacht starke Gewitter. Bis morgen früh geht's so weiter. Dann entspannt sich das Ganze und dann erstmal ein Mix aus Sonne und Wolken. Morgen Nachmittag auch wieder ein paar vereinzelte Gewitter dabei. Aber tagsüber dafür auch 22 Grad maximal auf dem Thermometer.
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17: Ich bin Oliver Urbanke. Bundesgesundheitsministerin Wagen will die Honorarkürzung für Psychotherapeuten nicht stoppen. Das zeigt ein Papier des Gesundheitsministeriums, das der Rheinischen Post vorliegt. Demnach hat das Ministerium die Kürzung um 4,5% geprüft und keine rechtlichen Beanstandungen gefunden. Zuletzt hatte es breite Proteste von Psychotherapeuten gegen die Kürzung gegeben. Die EU-Staaten und das Europaparlament beraten über Fluggastrechte. Dabei geht es etwa um Entscheidungen bei Verspätungen, das Recht auf einen ausgedruckten Boardingpass oder auf kostenloses Handgepäck. Die Positionen gehen weit

0: Auseinander sollte es in dieser Runde keinen Kompromiss geben, bleibt erstmal alles beim Alten. Die EU will die Zuwanderung besser steuern und hat den Weg freigemacht für sogenannte Rückkehrzentren in Drittstaaten. Was es damit auf sich hat, erklärt Tine Klimach.
1: In die speziellen Rückkehrzentren, sogenannten Return Hubs, außerhalb der EU sollen abgelehnte Asylbewerber kommen, die nicht in ihre Herkunftsländer zurückgebracht werden können. Etwa weil das Heimatland sich weigert, sie zurückzunehmen oder die Bundesregierung keine diplomatischen Beziehungen zu dem betroffenen Staat pflegt.
0: Ab sofort wissen Lkw-Fahrerinnen und Fahrer auf der Autobahn, wo noch ein Parkplatz für sie frei ist. Bundesverkehrsminister Schnieder hat an einer Rastanlage bei Hamm einen neuen Stellplatz-Informationsdienst vorgestellt. Die Belegungsdaten aller 1850 Rastanlagen sind jetzt kostenlos und nahezu in Echtzeit abrufbar. Das soll das lange Suchen nach einem freien Platz endlich beenden. Gut für Lkw-Fahrerinnen und Fahrer und den Logistikstandort Deutschland, so Schnieder.
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9: Ich bin Oliver Urbanke. In Deutschland arbeiten so viele Menschen in Teilzeit wie nie zuvor. Laut dem Institut für Arbeitsmarkt- und Berufsforschung waren es im ersten Quartal rund 40% aller Erwerbstätigen. Im Schnitt arbeiten sie knapp 19 Stunden pro Woche und damit etwas mehr als im letzten Jahr. Insgesamt haben etwas mehr als 45 Millionen Menschen in Deutschland einen Job. Für Lkw-Fahrerinnen und Fahrer soll es einfacher werden, einen Parkplatz zu finden. Ab heute gibt es den Stellplatz-Informationsdienst mit Daten von allen gut 1800 Rastplätzen. Jan-Henner Reitze berichtet.
10: Lkw-Fahrer sollen nicht mehr lange suchen müssen und so auch schneller runter von Autobahnen und anderen Straßen, wo sie anderen im Weg rumfahren. Gespeist wird die Stellplatzsuchhilfe mit Daten aus dem Mautsystem, nahezu in Echtzeit. Ruhezeiten sollen so besser eingehalten werden können und am Ende alle Verkehrsteilnehmer profitieren von mehr Platz auf den Straßen und einer verbesserten Sicherheit.
9: Die Sommerferien sollen in keinem Bundesland bereits im Juni beginnen. Das fordert der Philologenverband. Die Verbandschefin begründet ihre Forderung damit, dass ein früher Start in die Ferien vor den Abschlussprüfungen Stress verursache, weil Prüfungen und Korrekturen pünktlich vor Ferienbeginn abgeschlossen sein müssten. Den frühesten Beginn der Sommerferien haben in diesem Jahr Hessen, Rheinland-Pfalz und das Saarland. ChatGPT nutzen auch viele Kinder und Jugendliche für Alltagsfragen und diese würde das Unternehmen bewusst gefährden, um schneller Geld zu verdienen. Das wirft der US-Bundesstaat Florida OpenAI vor und klagt. Warnungen zur Nutzung der KI seien absichtlich intern gehalten worden. Außerdem gäbe es keine echte Alterskontrolle. Unter 13 ist ChatGPT zwar verboten, wird aber kaum überprüft.
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12: Guten Abend, liebe Klassikfreunde aus Würzburg, Gmünden, Kitzingen, Karlstadt, Lohr, Marktheidenfeld, Ochsenfurt und wo auch immer in jeder schönen Ecke Mainfrankens. Es begrüßt Sie auch heute Abend ganz herzlich, Ihr Blagoj Apostolov. Radio Opera, fünfmal in der Woche, Sonntag bis Donnerstag um 21 Uhr, hier auf Charivari. Und nun viel Spaß mit der heutigen Sendung. Die Leonoren in der Oper. In der ersten Folge hörten wir, wie die Leonoren von Beethoven und Giuseppe Verdi entstanden sind. In der zweiten Folge, die heute ausgestrahlt wird, geht es weiter um Leonora. Sie ist ein beliebter Name für Komponisten E-O-O-A, dankbare Vokalen für den Stimmaufbau. Und so kommen wir nun zum deutschen Komponisten Friedrich von Flotow und seine Oper Alessandro Stradella

Und auch hier ist seine große Liebe Leonora. Alessandro Stradella aus dem Jahre 1844 ist nach der drei Jahre später entstandenen Oper Martha das erfolgreichste Bühnenwerk des in Mecklenburg geborenen Friedrich von Flotow, 1812. Das Werk reiht sich in die Gattung der deutschen komischen Spieloper ein, zu der neben Flotow vor allem seine Zeitgenossen Albert Lortzing und Otto Nicolai beigetragen haben. Hören wir hier die Ouvertüre der Oper mit dem WDR Rundfunkorchester Köln unter der Leitung von Helmut Froschauer.

Wir sind auf der Spur der Leonoren in der Oper. Friedrich von Flotho ist jetzt an der Reihe mit seiner Oper Alessandro Stradella. Wir hörten soeben die Ouvertüre, gespielt vom WDR-Rundfunkorchester Köln unter der Leitung von Helmut Froschauer. Die Oper hat einen dankbaren historischen Hintergrund. Sie behandelt einen Teil der abenteuerlichen Biografie des italienischen Komponisten Alessandro Stradella, der 1639 bis 1682 lebte und verschiedene Künstler zu Bühnenwerken inspiriert hat. Die Musik von Flotho in dieser Oper ist im Stil der französischen Opéra Comique, anders als diese jedoch durchkomponiert. Zu der Aufführung bedarf es eines mittelgroßen Orchesters, ergänzt durch eine Harfe. Die Oper enthält viele einschmeichelnde Melodien. Die berühmteste Arie ist Stradellas Hymne an die Jungfrau Maria im dritten Akt, die bereits im Andante der Ouvertüre erklingt und dann in der orchestralen Einleitung zum dritten Akt erneut.

zu hören ist. Reizvoll ist auch das Duett der buffonesk angelegten Banditen Malvolino und Barbarino an dem linken Strand des Tiber, ebenfalls im zweiten Akt, sowie das Terzett ruhig, leise, stille, sacht im dritten Akt. Ja, es sind zwei Balletteinlagen vorgesehen, eine Tarantella im ersten und ein Pas de Deux im zweiten Akt. In dieser Oper wird keiner ermordet, wie in der wahren Geschichte, Lieto fine, also im Sinne der christlichen Liebe, aber an dieser Stelle sollte man klarstellen, dass Opern mit tragischem Ausgang irgendwie besser durchkommen und in Erinnerung bleiben. Das so mal nebenbei gemerkt. Hören wir nun die Leonore mit der Stimme der Sopranistin Sabine Passo, Rezitativ und Arie aus dem zweiten Akt, So wär es denn erreicht und seid meiner Wonne stille Zeugen.

Sabine Passow mit der Arie der Leonore »Seit meiner Wonne stille Zeugen« aus der Oper Alessandro Stradella von Friedrich von Flotho. Wir verfolgen die Spur der Leonoren in der Oper. Und wir kommen jetzt nach Belgien. César Franck, geboren 1822 in Lüttich, verstorben 1890 in Paris, gilt als französischer Komponist und Organist. Damals war Lüttich in Frankreich und es gab noch keinen belgischen Staat. Auch César Franck war vom Schicksal von Alessandro Stradella angetan und natürlich auch da spielt und singt Leonora eine zentrale Rolle. Wir hören die Ouvertüre zur Oper Stradella von César Franck.

Die Leonoren in der Oper, heute die zweite Folge unserer Sendereihe. Und wir sind bei César Franck und seiner Oper Stradella gelandet. Im Zentrum der Oper steht, wie bei den anderen Komponisten, die abenteuerliche Episode aus dem Leben von Alessandro Stradella, der 1682 in Genua einem Mordanschlag zum Opfer fiel, weil er ein Mädchen aus besseren Kreisen verführt hatte. Genauso wie Friedrich von Flotow, so auch hat César Franck ein lieto fine, ein glückliches Ende für sein Werk vorgesehen und komponiert. Kurz die Handlung. Im festlichen Trubel des Karnevals von Venedig lässt der Herzog von Pesaro die schöne Leonore von seinem Leutnant Spadoni entführen. Um ihre Liebe zu gewinnen, engagiert er den berühmten Sänger und Komponisten Stradella als Gesangslehrer für sie. Allerdings weiß der Herzog nicht, dass Stradella und Leonore schon seit einiger Zeit ineinander verliebt sind. Stradella gelingt es, Leonore aus dem Palast des Herzogs zu befreien und mit dem Mädchen nach Rom zu fliehen. Der wutentbrannte Herzog beauftragt Spadoni, die beiden zu verfolgen und Stradella töten zu lassen. Doch Stradellas Musik hält die beiden gedungenen Mörder von der Bluttat ab. Schließlich hat auch der Herzog ein Einsehen und gibt Leonore frei. Die Stimme dieser Leonore von César Franck wollen wir hören. In diesem Fall gesungen von der belgischen Sopranistin Isabelle Cabatu, welche die Rolle auch 2012 in Lüttich verkörperte. Quand celui que j'adore aus dem zweiten Akt. Es spielt das Orchester der Opera Royale de Wallonie, musikalische Leitung Paolo Arrivabeni.

Die Leonoren in der Oper, soweit César Franck. Der nächste ist ein italienischer Komponist österreichischer Abstammung, Ferdinando Paer, geboren 1771 in Parma, gestorben 1839 in Paris. Seine Oper heißt Leonora, ossia l'amor coniugale. Die Oper wurde am 3. Oktober 1804 in Dresden uraufgeführt im Moretischen Opernhaus, und zwar in italienischer Sprache. Einige Jahre zuvor war es Pierre Gaveau, der unter demselben Titel sein Werk in Paris präsentierte, 1798. Das zur Uraufführung erschienene italienische Textbuch nennt keinen Autor und enthält zusätzlich eine anonyme deutsche Übersetzung. Sie ist wie das Original in Versen angelegt und wurde auch für deutschsprachige Aufführungen der Oper verwendet, so für die Berliner Erstaufführung am 11. Juli 1810 und für die Münchner Erstaufführung 1813. Bei beiden wird Friedrich Rochlitz als Autor angegeben. Möglicherweise ist auch Paers Originallibretto ein Werk von Rochlitz. Richard Engländer vermutete, das Libretto stamme von dem Sänger Giacomo Cinti, da er kontraktgemäß für die Überarbeitung von Texten für die italienische Oper verpflichtet war. Von Cinti sind jedoch keine literarischen Arbeiten bekannt, lediglich eine Übersetzung von Haydns Oratorium »Die Jahreszeiten« ins Italienische. Paers Libretto unterscheidet sich jedoch in vielen Punkten von demjenigen Gaveaus und ist weit mehr als eine bloße Übersetzung. Hören wir an dieser Stelle die Ouvertüre zur Oper Leonora, ossia l'amor coniugale von Ferdinando Paer.

Ferdinando Paer, Leonora, ossia l'amor coniugale, wir hören die Ouvertüre. Wir haben es bemerkt, die Uraufführung der Oper war am 3. Oktober 1804 in Dresden. Und die Uraufführung von Beethovens Fidelio am 20. November 1805. Klaus Martin Kopitz meint, dass Beethoven zumindest Paers Libretto in der deutschen Fassung von Friedrich Rochlitz kannte, beziehungsweise dieses sogar die Anregung für seine eigene Oper darstellte. Das ergibt sich aus Beethovens Brief an Rochlitz vom 4. Januar 1804, in dem er Rochlitz mitteilt, er würde jetzt mit der Komposition des Leonore-Stoffs beginnen. Die Adresse auf diesem Brief stammt nach einem Handschriftenvergleich von Therese von Zandt, einer Mitarbeiterin der von Rochlitz redigierten Allgemeinen Musikalischen Zeitung. Kopitz weist außerdem darauf hin, dass das Verhältnis zwischen Beethoven und Rochlitz in den folgenden Jahren sehr angespannt war. Bemerkenswert ist zudem, dass Paers Oper am 25. März 1806 eine private Aufführung im Wiener Palais des Fürsten Josef Lobkowitz erlebte, bei der Luise Müller die Titelpartie verkörperte, die Marzelline der ersten Aufführungen von Beethovens Fidelio. Dies belegt eine Notiz im Tagebuch des Grafen Karl von Zinzendorf, außerdem ein

richtigen Journal des Luxus und der Moden. Da Lobkowitz zu den Gönnern von Payer gehörte, aber auch einer der wichtigsten Mäzene Beethovens war, steht es außer Frage, dass Beethoven diese Wiener Erstaufführung von Payers Leonore miterlebt hat. Hinzu kommt, dass sie 4 Tage vor der Premiere der überarbeiteten Fassung des Fidelio stattfand, die am 29. März 1806 im Theater an der Wien erfolgte. Lobkowitz wollte offenbar wissen, worin sich Beethovens Oper von derjenigen Payers unterschied. Dass Beethoven Payers Oper kannte, beweist auch eine in seinem Nachlass gefundene Partitur. Die öffentliche Wiener Erstaufführung von Payers Leonora fand erst am 8. Februar 1809 im Kärntner Tortheater statt. Die Aufführung erfolgte in deutscher Sprache, ebenfalls in der Fassung von Friedrich Rochlitz. Die Hauptrollen verkörperten Katinka Buchwieser, Leonore Fidelio, Julius Radicki, Florestan und Marianne Auenhemmer, Marcelline. Die Handlung ist fast 100% identisch mit dieser von Beethovens Fidelio, die letzte Szene bei Payer vielleicht ein wenig unterschiedlich. Plötzlich erscheint Marcellina im Kerker auf der Suche nach ihrem geliebten Fedele. Der bittet sie, Don Fernando zu holen. Nach bangen Minuten erscheint dieser mit seinem Gefolge, erkennt den Freund und befreit ihn. Pizarro wird verhaftet und in Fesseln gelegt. Rocco versichert, dass er nur zum Schein auf die Wünsche des früheren Gouverneurs einging. Marcellinas Enttäuschung wird dadurch gemildert, dass ihr Leonore eine schöne Mitgift verspricht und Giacchino darf neue Hoffnung schöpfen. Das Opernhaus Zürich brachte im Jahre 2000 Payers Leonore auf die Bühne. Julia Isaev war die Leonore und Jonas Kaufmann der Florestan. Ich darf Ihnen nun in einer Live-Aufnahme Florestans Arie Ciel che profonda oscurità tiranna anbieten, Himmel, welch dunkle Qual. Die Erinnerung an Beethovens Gott, welch dunkel hier, ist nicht zufällig.

Die Leonoren in der Oper. Radio Opera brachte heute die zweite Folge. Die dritte Folge hören Sie hier demnächst.

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1: Heute Nacht, da lässt der Regen nach, die Wolken lockern auf, die Temperaturen sinken im böigen Westwind auf 14 bis 11 Grad. Aktuell in Arnstein im Landkreis Main-Spessart, da haben wir noch 15 Grad. Ja, und in Würzburg am Dom, da haben wir noch knapp 19 Grad. Der Charivari-Wettertrend, ja, morgen wechseln sich Wolken und kurze sonnige Phasen ab. In der zweiten Tageshälfte bilden sich Schauer und vereinzelt kurze Gewitter. Zum Abend hin lassen die Schauer nach und die Sonne kommt vermehrt zum Zuge. Die Höchstwerte erreichen 19 bis 22 Grad. Es weht ein flotter Westwind mit kräftigen Schauerböen. Frohen Leichnam werden die Wolken wieder kompakter und wir bekommen erneut Schauer und einzelne Gewitter. Freitags erwarten uns dann wieder einige Schauer. Am Wochenende werden diese voraussichtlich seltener und die Sonne zeigt sich öfter. Die Temperaturen steigen dann etwas an.
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2: Ich bin Moritz Einzel. Die Antidiskriminierungsstelle des Bundes verzeichnet so viele Fälle wie nie zuvor. 13.000 Menschen wandten sich im vergangenen Jahr an die Beratung, weil sie sich benachteiligt sahen. Das waren 15% mehr als im Jahr davor. Ursula Winkler berichtet.
3: Am häufigsten, bei mehr als 40% der Fälle, ging es um Rassismus. Registriert wurden etwa fremdenfeindliche Beleidigungen und Abwertungen. Oder die Menschen sahen sich wegen ihrer Herkunft benachteiligt, etwa im Bewerbungsprozess, bei der Wohnungssuche oder bei Arztterminen. Rassistische Einstellungen verfestigen sich und führen zu deutlich heftiger erlebter Diskriminierung, sagte die Antidiskriminierungsbeauftragte Attermann.
2: Bekommt Deutschland einen Sitz im UN-Sicherheitsrat? Der SPD-Außenpolitiker Stegner ist da guter Dinge. Deutschland und gerade Außenminister Wadephul hätten einen guten Job gemacht, sagte er der Rheinischen Post. Die UN-Generalversammlung in New York entscheidet am Mittwoch über die neuen nichtständigen Mitglieder des höchsten UN-Gremiums für 2027 und 2028. Zwischen 14,80 Euro und 15,90 Euro wird in diesem Jahr die Maß Bier auf dem Münchner Oktoberfest kosten. Das hat die Stadtverwaltung bekannt gegeben. Damit liegt der Preis

0: Eis in der Spitze noch einmal 10 Cent über dem vom letzten Jahr. Alkoholfreie Getränke kosten zwischen 20 und 40 Cent mehr als 2025. Nächste Woche startet die Fußball-WM in den USA, Mexiko und Kanada. Mit 48 Teams sorgt sie für eine Rekordzahl an teilnehmenden Spielern. Insgesamt wurden knapp 1250 Profis nominiert. Für fast 900 ist es die erste WM. Lionel Messi, Cristiano Ronaldo und Mexikos Torwartlegende Guillermo Ochoa spielen hingegen ihre sechste. Ältester Spieler beim Turnier ist der Schotte Craig Gordon mit 43 Jahren. Der jüngste ist der Mexikaner Gilberto Mora mit 17 Jahren.
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1: Eine habe ich für euch, eine Meldung. Die A3 Nürnberg Richtung Würzburg zwischen Geiselwind und Wiesenheid hat sich ein Unfall ereignet. Ansonsten liegen keine weiteren Störungsmeldungen aktuell vor. Wenn ihr noch etwas bemerkt, dann ruft uns einfach kostenfrei an, die 0800 30 80 700 oder schickt uns eine WhatsApp. Die Nummer gibt's auf www.meinscharivari.de. Oh, yeah.
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1: Willkommen zur Dienstagsausgabe. Schön, dass ihr mit dabei seid. Wunderschönen guten Abend in die Runde. Und wir starten gleich mal in die heutige Ausgabe mit Marcone und Walking in Memphis.

Der Schmuserunden-Klassiker schlechthin, die Bangles und Eternal Flame. Ja, möchte nicht wissen, wie viele Beziehungen mit diesem Song gestartet sind. Ja, gleich gibt's Ed Sheeran mit Eyes Closed, also geschlossene Augen. Ja, gut, die Augen können ja geschlossen sein, solange die Ohren geöffnet sind. Dann hört nämlich der Helmut die Grüße, die er von der Simone bekommt. Die Simone möchte nämlich ihren Helmut grüßen und ihm eine gute Nacht wünschen und ihm sagen, dass sie sich schon auf das Wochenende mit ihm freut. Ja, Wochenende ist ja schon, ne? Morgen ist ja schon Mittwoch und dann, ja, und dann haben wir ja Feiertag und viele, wir haben ja einen Brückentag genommen und haben dann quasi ab morgen Abend das lange Wochenende, oder? Hier ist übrigens, wie schon eben angekündigt, Ed Sheeran und Eyes Closed und danach gibt's Enigma und Return to Innocence.

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16: Im Lauf der Nacht lässt der Regen nach und die Wolken lockern auf. Die Temperaturen sinken im böigen Westwind von 14 bis auf 11 Grad. Aktuell in Neubrunn im Landkreis Würzburg, da haben wir noch 15 Grad. Und in Würzburg, ja, am Berliner Ring, noch etwas über 17 Grad. Der Charivari-Wettertrend. Morgen gibt es einen Wechsel aus Wolken und kurzen sonnigen Phasen. In der zweiten Tageshälfte bilden sich Schauer und vereinzelt kurze Gewitter. Zum Abend hin lassen die danach und die Sonne kommt vermehrt zum Zuge. Die Höchstwerte 19 bis 22 Grad. An Frohleichnam werden die Wolken wieder kompakter und wir bekommen erneut Schauer und einzelne Gewitter. Auch am Freitag erwarten uns einige Schauer. Am Wochenende werden diese voraussichtlich seltener und die Sonne zeigt sich öfter und die Temperaturen, die steigen dann wieder etwas an.
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16: Gute Nachrichten von den Straßen in Mainfranken. Aktuell keine Störungsmeldung, ihr habt freie Fahrt. Und wenn ihr noch etwas bemerkt, dann ruft uns einfach kostenfrei auf der 0800 30 80 700 an. 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Mit Tom Böttcher und Dasse sind R.E.M. unverkennbar mit Everybody Hurts.

0: Bill Withers auf Radio Charivari, eurem Radio von hier mit Lovely Day. Vorher gab es die Picture Factory und Feels Like Heaven. Und vielleicht fühlt es sich jetzt auch an wie im Himmel, wenn die Melanie ihre Grüße bekommt. Die kommt nämlich vom Bernhard. Der möchte seine Melanie grüßen, mit der er jetzt heute einjähriges feiert. Hey, also noch eine relativ junge Geschichte. Dann sollen doch hoffentlich noch viele Jahre dazukommen. Also ich drücke zumindest die Daumen. Dann haben wir von der Ute Grüße. Die möchte die Bibi, die Esther und die Jana grüßen. Dann wäre das Kleeblatt komplett, hat sie gemeint. Ja, okay, dann hoffe ich, dass Sie angekommen sind. Und wenn ihr wollt, könnt ihr natürlich auch. Ihr müsst uns lediglich eine WhatsApp schicken. Die Nummer gibt es auf www.meincharivari.de. Ja, oder ihr ruft einfach kostenfrei hier an. Die 0800 30 80 700.
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12: Im Lauf der Nacht lässt der Regen nach und die Wolken lockern auf. Die Temperaturen sinken im böigen Westwind auf 14 bis 11 Grad. Aktuell in Astheim im Landkreis Kitzingen haben wir noch 14 Grad und in Würzburg am Hauptbahnhof noch 17 Grad. Der Charivari-Wettertrend. Morgen gibt es einen Wechsel aus Wolken und kurzen sonnigen Phasen. Ab der Mittagszeit bilden sich Schauer und vereinzelt kurze Gewitter. Zum Abend hin lassen die danach und die Sonne kommt wieder vermehrt zum Zug. Die Höchstwerte 19 bis 22 Grad. An Fronleichnam werden die Wolken wieder kompakter und wir bekommen erneut Schauer und einzelne Gewitter. Auch am Freitag erwarten uns einige Schauer. Am Wochenende werden diese dann voraussichtlich seltener und die Sonne zeigt sich öfter. Die Temperaturen steigen dann langsam wieder an.
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13: Ich bin Moritz Einzel.
14: Danke sehr, danke Herrn Bundeskanzler. Danke für die Möglichkeit. Danke für Ihre Einladung.
13: Der neue ungarische Ministerpräsident Modyar hat seinen Antrittsbesuch in Berlin absolviert. Kanzler Merz sicherte dem 45-Jährigen seine volle Unterstützung dabei zu, Ungarn zurück in die Mitte Europas zu führen. Modyars Wahlsieg über den Rechtspopulisten Orbán nannte Merz eine Inspiration für ganz Europa.
15: Peter Modyar hat bewiesen, das Pendel schwingt nicht nur in eine Richtung, in die Richtung des Illiberalen oder gar Autoritären. Es kann auch zurück und eindrucksvoll in die Mitte zurückschwingen.
13: Modyar versprach, dass Ungarn ein ehrlicher und verlässlicher Partner sein werde. Noch bis September ist Annalena Baerbock Präsidentin der UN-Generalversammlung in New York. Heute hat das Gremium den Nachfolger der grünen Politikerin bestimmt. Es ist der Außenminister von Bangladesch, Rahman. Baerbock gratulierte dem 72-Jährigen zu, Zitat, einem der besten Jobs der Welt. Die Präsidentschaft der UN-Generalversammlung hat in erster Linie protokollarische Bedeutung und ist auf ein Jahr befristet. In Deutschland arbeiten so viele Menschen in Teilzeit wie nie zuvor. Laut dem Institut für Arbeitsmarkt und Berufsforschung waren es im ersten Quartal rund 40% aller Erwerbstätigen. Im Schnitt arbeiten sie knapp 19 Stunden pro Woche und damit etwas mehr als im letzten Jahr. Insgesamt haben etwas mehr als 45 Millionen Menschen in Deutschland einen Job.

0: Bei den French Open ist Tennisprofi Alexander Zverev ins Halbfinale eingezogen. Er gewann in Paris sein Viertelfinale gegen den spanischen Jungstar Rafael Jodar in 3 Sätzen. Und für die deutsche Fußballnationalmannschaft beginnt die Mission Weltmeisterschaft. Der DFB-Tross ist in Chicago gelandet. Dort steht am Samstag die WM-Generalprobe gegen Gastgeber USA an.
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1: Nach wie vor gute Nachrichten von den Straßen in Mainfranken. Aktuell keine Störungsmeldung, ihr habt freie Fahrt. Wenn euch noch etwas auffällt, schickt uns eine WhatsApp. Die Nummer gibt's auf www.meinscharivari.de oder ruft uns gleich kostenfrei hier im Studio an. Die 0800 30 80 700.
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1: Wir haben noch ein Stündchen und ein Hallo auch an alle, die sich jetzt erst eingefunden haben. In die zweite Stunde gehen wir mit Take That und How Deep Is Your Love? Also wie tief ist deine Liebe? Bitteschön.

Supertramp, give a little bit. Ja, wir schauen auch mal a little bit auf unser Kalenderblatt. Ja, und da stellen wir fest, heute ist Hurentag. Der internationale Hurentag wird seit 1989 in Deutschland begangen. Der Tag erinnert an den 2. Juni 1975, als mehr als 100 Huren die Kirche Saint-Nicaire in Lyon besetzten, um auf die Situation von Prostituierten aufmerksam zu machen. Ja, ich habe mir das gerade so vorgestellt, dass der Versprecher jetzt zwangsläufig kommen musste. Ja, ja, und dann haben wir heute den Mach-früher-Feierabend-Tage. Okay, machen wir gleich. Tschüss. Nee, ich bleibe noch ein bisschen. Mach früher Feierabendtag. Der wurde im Jahr 2004 von der US-Amerikanerin Laura Stack ins Leben gerufen. Bei diesem Aktionstag geht es nicht ums Faulenzen, sondern um die Steigerung der Arbeitseffektivität. Ja, dann haben wir heute noch den Rocky Road Tag. Da dreht sich alles um Rocky Road Eiscreme, welche 1929 von William Dreyer in Oakland kreiert wurde. Ja, und fügt einfach Nüsse, Marshmallows und Schokoladenstückchen zu eurer Lieblingseiscreme dazu und macht sie so zu eurer eigenen Rocky Road Eiscreme. Jawohl. Dann haben wir noch Namenstag, zum Beispiel von Eugen, Nina, Erasmus, Blandine, Adrian, Giovanna, Armin, Evgenia und Marcelino, um mal wieder einige zu nennen, am mittlerweile 153. Tag der 23. Kalenderwoche. Zwilling im Sternzeichen und Miley Cyrus im Ohr. Hier ist sie mit Flowers.

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6: Im Lauf der Nacht, da lässt danach der Regen und die Wolken, die lockern auf. Die Temperaturen sinken im böigen Westwind auf 14 bis 11 Grad. Aktuell in Esselbach im Landkreis Main-Spessart noch 14 Grad und in Würzburg, ja, am Kongresszentrum, da haben wir noch knapp 17 Grad. Der Charivari-Wettertrend. Morgen gibt es einen Wechsel aus Wolken und kurzen sonnigen Phasen. Ab der Mittagszeit bilden sich Schauer und vereinzelt kurze Gewitter. Zum Abend hin lassen die danach. Die Sonne kommt vermehrt zum Zug und die Tageshöchstwerte erreichen 19 bis 22 Grad. An Fronleichnam werden die Wolken wieder kompakter und wir bekommen erneut Schauer und einzelne Gewitter. Auch am Freitag gibt es einige Schauer. Am Wochenende werden die voraussichtlich seltener. Die Sonne zeigt sich dann öfter und die Temperaturen, die steigen dann wieder etwas an.
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6: Nach wie vor gute Nachrichten von den Straßen in Mainfranken. Aktuell keine Störungsmeldung, ihr habt freie Fahrt. Und wenn ihr etwas bemerkt, dann ruft uns einfach kostenfrei an, die 0800 30 80 700. Mit Tom Böttcher und hier ist Berlin auf Radio Charivari, eurem Radio von hier mit Take My Breath Away. Bitteschön. Bitteschön.

NXS Beautiful Girl. Ja, und wenn ihr euer Beautiful Girl noch nicht habt, dann ja, überlegt mal, das lange Wochenende steht vor der Tür. Morgen Abend um 22 Uhr gibt es die nächste Ausgabe der Kuschelklassiker. Und ihr könnt ja nicht nur grüßen, ihr könnt ja auch Leute suchen, mit denen ihr zusammen was unternehmen könnt. Ne? Nur einen Aufruf müsst ihr selber starten, das können wir nicht für euch machen. Für heute war es das dann fast. Einen letzten Gruß habe ich noch vom Hagen. Der möchte nämlich seine Freundin die Franziska grüßen und alle, die ihn kennen. Und das war dann auch der letzte Gruß für heute. Dafür verrate ich euch jetzt noch, was es bis 24 Uhr noch quasi auf die Ohren gibt. Ein paar Takte Guns N' Roses mit November Rain, Adele mit Easy on Me und hier ist Lionel Richie und Hello. Ja, und Hello, wie gesagt, sage ich dann auch wieder morgen Abend um 22 Uhr. Würde mich freuen, wenn ihr dann wieder mit dabei seid. Ansonsten jetzt erstmal eine gute Nacht und einen gechillten bzw. angenehmen Mittwoch.

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12: Im Lauf der Nacht, da lässt der Regen nach, die Wolken lockern auf, die Temperaturen sinken im böigen Westwind auf

0: 14 bis 11 Grad. Ja, und aktuell in Körnach im Landkreis Würzburg, da haben wir noch 14 Grad. Und in Würzburg an der alten Mainbrücke noch etwas über 16 Grad. Der Charivari-Wettertrend. Morgen gibt es einen Wechsel aus Wolken und kurzen sonnigen Phasen. Ab der Mittagszeit bilden sich Schauer und vereinzelt kurze Gewitter. Zum Abend hin lassen sie nach, die Schauer, und die Sonne kommt wieder vermehrt zum Zuge. Die Höchstwerte dann 19 bis 22 Grad. Dazu gibt es flotten Westwind mit kräftigen Schauerböen. An Fronleichnam werden die Wolken wieder kompakter und wir bekommen erneut Schauer und einzelne Gewitter. Auch am Freitag gibt es den ein oder anderen Schauer. Am Wochenende werden diese voraussichtlich seltener und die Sonne zeigt sich öfter. Die Temperaturen, die steigen etwas an.
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2: Ich bin Moritz Einzel. Großeinsatz der Polizei in Dortmund. Dort soll ein Mann einen Polizisten angeschossen haben. Eine Schutzweste habe Schlimmeres verhindert, hieß es. Einem Bericht der Bild-Zeitung zufolge verschanzte sich der Mann am Abend mit zwei Kindern in einem Haus, nachdem er zuvor in einem Restaurant randaliert hatte. Offenbar wird versucht, mit ihm zu verhandeln. Im deutschlandweiten Vergleich ist die Armutsquote nirgendwo niedriger als in Bayern. Das teilte der Paritätische Gesamtverband mit. Demnach lebt etwa jeder Achte im Freistaat in Armut. Das sind 12,6%. Bundesweit liegt die Quote bei 16%. Am besten schneiden Schwaben und Oberbayern ab. In Vilshofen in Niederbayern hat es in einer Brauerei einen Säureunfall gegeben. Mehrere hundert Liter Salpetersäure traten aus. Nach Polizeiangaben wurden 8 Menschen leicht verletzt, es musste aber niemand ins Krankenhaus. Feuerwehr und Rettungsdienst waren mit rund 300 Kräften im Einsatz. Die deutsche Fußballnationalmannschaft ist nach 8 Stunden Flug am späten Abend deutscher Zeit in Chicago gelandet. Der Abflug von Frankfurt Richtung USA hatte sich wegen eines Gewitters verzögert. Am Samstag absolviert die DFB-Auswahl die Generalprobe vor der Weltmeisterschaft gegen Co-Gastgeber USA. Gegner beim Turnierauftakt am 14. Juni ist Curaçao.
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1: Und nun die Wassertemperaturen für die Urlaubsregionen. Nordsee 23 Grad, Adria 27 Grad, Garten der Familie Meier 28 Grad.
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4: Ich bin Moritz Einzel. Ankunft in Amerika. Die deutsche Fußballnationalmannschaft ist am späten Abend deutscher Zeit in Chicago gelandet. Damit beginnt für den DFB-Tross und Bundestrainer Julian Nagelsmann das Abenteuer Weltmeisterschaft. In der Metropole am Lake Michigan steht am Samstag das letzte Testspiel vor der WM auf dem Plan gegen Co-Gastgeber USA. Anschließend folgt der Umzug ins deutsche WM-Quartier in North Carolina. Und das erste WM-Gruppenspiel ist dann am 14. Juni in Houston gegen Curaçao. Zurück in die Mitte Europas. Auf diesem Weg will Bundeskanzler Merz der neuen ungarischen Regierung helfen. Das hat Merz beim Antrittsbesuch des neuen ungarischen Ministerpräsidenten Modyar in Berlin gesagt.
5: Für viele Ungarinnen und Ungarn ist Peter Modyar der große Hoffnungsträger dieser Zeit. Sie haben ihm ein klares Mandat verliehen. Demokratie und Rechtsstaatlichkeit in Ungarn sind wieder stark.
4: Modyar versprach, dass Ungarn in Europa ein ehrlicher und verlässlicher Partner sein werde. Mit seinem Wahlsieg hatte der 45-jährige Modyar Mitte April die Ära des Rechtspopulisten Orbán beendet. Zwischen 14,80 Euro und 15,90 Euro wird in diesem Jahr die Maß Bier auf dem Münchner Oktoberfest kosten. Das hat die Stadtverwaltung bekannt gegeben. Damit liegt der Preis in der Spitze noch einmal 10 Cent über dem vom letzten Jahr. Alkoholfreie Getränke kosten zwischen 20 und 40 Cent mehr als 2025. Die Hoffnungen von Tennisprofi Alexander Zverev, endlich seinen ersten Grand-Slam-Titel zu gewinnen, die werden größer. Zverev hat bei den French Open das Halbfinale erreicht. Er bezwang im Viertelfinale in 3 Sätzen den Spanier Rafael Jodar. Im Halbfinale von Paris trifft Zverev am Freitag auf den Tschechen Jakub Menschik.
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22: Ich bin Moritz Einzel. Im vergangenen Sommer hatte es vor allem in Südeuropa verheerende Waldbrände gegeben. Die EU möchte dieses Jahr besser vorbereitet sein und plant ihren bisher größten Einsatz gegen Waldbrände. Fast 800 Feuerwehrleute aus 14 Ländern werden in besonders gefährdeten Gegenden stationiert. Mehr von Dirk Zeitler.
23: Außerdem sollen 22 Flugzeuge sowie 5 Helikopter aus der EU-Flotte zur Unterstützung bereitstehen. EU-Kommissionschefin von der Leyen nennt das europäische Solidarität in Aktion. Feuerwehrleute aus ganz Europa hätten ein gemeinsames Ziel, Menschen, Häuser und Wälder zu schützen. Brände in Europa haben im vergangenen Jahr mehr als 1 Million Hektar verbrannt, so viel wie nie zuvor.
22: Die neuen europäischen Asylregeln mit Abschiebezentren in Drittstaaten stoßen bei den Grünen auf scharfe Kritik. Fraktionschefin Dröge hat dem Redaktionsnetzwerk Deutschland gesagt,